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1: Ich bin Ursula Winkler. Bundeskanzler Merz hat die schwarz-rote Koalition zum Jahrestag ihres Amtsantritts zu Zusammenhalt und Optimismus aufgerufen. Merz habe zu Beginn der Kabinettssitzung ein paar Sätze an die Mitglieder gerichtet und sich für die Zusammenarbeit bedankt, sagte Vize-Regierungssprecher Hille.
2: Klare Worte des Kanzlers zum Jahrestag. Es gibt zu dieser Koalition keine Alternative. Allen Schwierigkeiten zum Trotz, die Union und SPD hatten und auch immer noch haben. Aber beide seien staatspolitisch in der Verantwortung, den Erfolg zu suchen. Und auch wenn der Kanzler sich wünscht, dass die Koalition bis zum Ende der Wahlperiode 2029 hält, die Mehrheit der Deutschen glaubt das offenbar nicht. 55% erwarten einen vorzeitigen Bruch der Koalition. Das haben die Meinungsforscher von YouGov so ermittelt. Thomas Thonfeld, Berlin.
1: Der Iran hat laut US-Präsident Trump zugesichert, keine Atomwaffen zu besitzen. Teheran habe außerdem bei anderen Punkten zugestimmt. Welche das sein sollen, ließ Trump bei seinem Statement offen. Es sei sehr wahrscheinlich, dass sie einen Deal machen würden, sagte er. Das iranische Außenamt hatte zuvor Berichte zurückgewiesen, wonach beide Kriegsparteien kurz vor einem Abschluss eines Abkommens stünden. Ein US-Verhandlungsvorschlag werde geprüft, hieß es lediglich. In einer bundesweiten Aktion haben mehr als 2.900 Zollbeamte Paketzusteller kontrolliert. Bei den Kontrollen in Depots und Verteilzentren ging es um Schwarzarbeit und illegale Beschäftigung. Das teilte die Generalzolldirektion mit.
3: Der Zeitdruck ist hoch in der Paketbranche. Die Arbeitsbedingungen gelten als schwierig. Weit verbreitet ist die Praxis, die Paketzustellung in die Hände von Subunternehmern zu geben. Dabei werden auch Aufträge von einem Subunternehmer an den nächsten weitergereicht. Und manche Fahrer erhalten nicht den Mindestlohn, weil ihre Zeiten nicht richtig erfasst werden. Einige von ihnen hätten kein eigenes Auto, sondern müssten das vom Auftraggeber teuer anmieten, heißt es zum Beispiel vom Kölner Hauptzollamt. Bei den Kontrollen geht es darum, gegen illegale Beschäftigung und Ausbeutung vorzugehen. Tine Klimach, Nachrichtenredaktion.
1: Zum Fußball. Der FC Bayern hat das Champions-League-Finale verpasst. Die Münchner kamen im Halbfinal-Rückspiel gegen Paris Saint-Germain daheim nicht über ein 1:1 Unentschieden hinaus. Das Hinspiel hatten die Franzosen mit 5:4 gewonnen.
0: Das Wetter.
4: Das Regengebiet von gestern ist durch. Die Nacht ist weitgehend trocken, aber bewölkt. Temperaturen liegen bei 6 bis 9 Grad. Im Bergland dann wir bei 4 Grad. Morgen dann meistens grau am Himmel. Im Süden kann es auch mal einen Schauer geben, aber es wird schon wärmer. Bei bis zu 16 Grad landen wir morgen. Zum Wochenende hin dann freundlicher und mehr Sonne.
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5: A448 Dortmund-Witten-Bochum-West zwischen Kreuz Dortmund-Witten und Witten-Stockholm 3 Kilometer Stau. Wir wünschen allen unterwegs gute Fahrt.
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4: Kurz nach 2. Was immer ihr macht, warum auch immer ihr nicht schlaft, kommt gut durch. Wir sind bei euch. Coldplay jetzt für euch im besten Mix. Claudia Lewis hier.
6: Hallo.

0: Toto, hold the line, kommt gut durch diese Nacht. Beim Thema Knigge, ja. Also ehrlich, bei dem Wort allein sitzen wir, glaube ich, alle schon ein kleines bisschen gerader. Das steht ja für Höflichkeit, für gute Tischmanieren, ja. Und der Verfasser dieser bekannten Benimmregeln, Adolf Freiherr von Knigge, der ist jetzt vor 230 Jahren verstorben. Die Frage ist also, können wir seine Regeln heute noch 1:1 umsetzen?
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2: Seid ihr Knigge-Könige, Benimm-Bachelor-Experten der Etikette? Zum Beispiel nicht ins Wort fallen. Bei Sprachnachrichten schon mal egal. Aber ist es jetzt unhöflich, wenn ich die auf doppelter Geschwindigkeit abhöre? Oder gar nicht abhöre und auf gut Glück mit Herzchen drauf reagiere? Ich weiß es nicht. Meine Freundin hat es noch nicht bemerkt. Oder am Tisch hier gerade sitzen, Ellenbogen runter, Stuhl zurechtrücken, Besteck von außen nach innen, nicht rülpsen, pupsen, mit offenem Mund essen. Okay, die Checkliste vorne im Start von einem A380 ist kürzer. Ich bin mit 4 Geschwistern auf dem Dorf aufgewachsen. Da warst du glücklich, wenn du am Ende vom Essen keine Gabel im Bein hattest. Wusstet ihr eigentlich, dass Adolf Freiherr von Knigge, also Mr. Knigge, der Oberknigger, der war ein hohes Tier bei den Illuminati? Ich hab keine Ahnung, was die gemacht haben. Aber ich weiß, Tom Hanks war in dem Film großartig. Und immer

0: Immer dran denken, wer auftritt wie die Axt im Walde, ist bemitleidenswert. Weil wofür gibt's heute Kettensägen?
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0: Das Wetter.
1: Die meisten von uns kommen trocken durch diese Nacht. Der Regen von gestern hat sich verzogen. Es ist relativ frisch, allerdings bei 6 bis 9 Grad. Morgen dann auch viele Wolken am Himmel, aber es bleibt häufig trocken. Im Süden kann es auch mal schauern. Die Temperaturen erholen sich auch allmählich wieder. Morgen dann schon um 16 Grad. Am Wochenende freundlicher und sonniger.
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2: A2 Dortmund-Oberhausen zwischen Bottrop und Oberhausen-Königshardt. 1 Kilometer Stau, 6 Minuten Zeitverlust. Und A448 Dortmund-Witten-Bochum-West zwischen Kreuz Dortmund-Witten und Witten-Stockum. 3 Kilometer stockender Verkehr. Wir wünschen allen unterwegs gute Fahrt.
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1: Uiuiui, was eine Uhrzeit. Da werden schon mal die Augen schwer. Wir sind bei Claudia Löß hier. Hi.

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0: Alex Warren und Ordinary. Wow. Gestern hat es im Geldregen richtig, richtig viel Kohle geregnet.
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1: Ich bin Ursula Winkler. Die schwarz-rote Koalition ist seit einem Jahr im Amt. Unionsfraktionschef Spahn sieht sie unter Einigungsdruck bei zentralen Reformen. Er zeigte sich diesbezüglich aber auch zuversichtlich. Wirtschaftswachstum zu erzeugen, wertete Spahn in der ARD-Sendung Maischberger als zentrale Aufgabe. Unheimlich viele Menschen müssten schauen, dass sie über die Runden kommen. Die Kaufkraft sei seit 6-7 Jahren nicht gestiegen, sagte Spahn. Deutschland sei ärmer geworden. Das spürten die Leute beim Einkaufen und an der Tankstelle im Alltag. Wie viele Steuern nimmt der Staat in den kommenden Jahren voraussichtlich ein? Bundesfinanzminister Klingbeil stellt am Nachmittag die Ergebnisse der aktuellen Steuerschätzung vor. Sie prognostiziert die Steuereinnahmen von Bund, Ländern und Kommunen bis 2030.
2: Die Bundesregierung hatte wegen der wirtschaftlichen Folgen des Irankriegs zuletzt ihre Konjunkturprognose halbiert und erwartet in diesem Jahr nur noch ein Mini-Wachstum von 0,5%. Die aktuelle Steuerschätzung ist vor allem auch wichtig für die Planungen des neuen Haushalts. Laut einem ersten Entwurf sind im kommenden Jahr im Kernhaushalt Ausgaben von über 543 Milliarden Euro vorgesehen. Und trotz geplanter Einsparungen und Kürzungen soll die Neuverschuldung auf über 110 Milliarden Euro ansteigen. Derzeit sind die Ministerien dran, um weitere Sparmaßnahmen vorzulegen. Tine Klimach, Berlin.
1: Zwischen dem Vatikan und der US-Regierung brodelt es gewaltig. Vor allem Präsident Trump attackiert Papst Leo nach dessen Kritik am Irankrieg. Nun ist US-Außenminister Rubio auf Mission Schadensbegrenzung. Leo empfängt ihn heute im Vatikan zu einer Audienz.
3: Es gibt viel zu besprechen, sagt Rubio und meint wohl Wogen glätten, auch wenn das Treffen festgezurrt wurde, bevor es krachte Ostern. Trump, total wütend, vergleicht sich mit Jesus, attackiert Leo und unterstellt ihm nun, der fände es okay, wenn der Iran Atomwaffen besitze. Alles Unsinn, meint der Papst hier, lässt sich aber auch nicht den Mund verbieten. Das wird also eine heikle Mission hier für Rubio. Die Beziehungen zwischen beiden Staaten sind auf dem Tiefpunkt. Claudia Wächter, Rom.
1: Zum Fußball. Der FC Bayern hat das Endspiel der Champions League verpasst. Die Münchner kamen im Halbfinalrückspiel gegen Paris Saint-Germain am Abend nicht über ein 1:1 hinaus. Das Hinspiel hatten die Franzosen mit 5:4 gewonnen. Sie treffen im Finale nun auf den FC Arsenal.
4: Das Wetter.
5: In der Nacht ist der Himmel dicht bewölkt. Im Bergland ist es stellenweise auch neblig trüb. Es bleibt aber überwiegend trocken. Die Tiefstwerte liegen zwischen 8 und 4 Grad. Am Tag ist es dann auch stark bewölkt. Ab und zu kann es leichten Regen geben bei 12 bis maximal 16 Grad.
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6: A30 Osnabrück Bad Oeynhausen zwischen Bad Oeynhausen Ost und Kreuz Bad Oeynhausen 2 Kilometer Stau. Und A46 Düsseldorf Wuppertal zwischen Universitätstunnel und Düsseldorf-Holthausen 1 Kilometer stockender Verkehr. Wir wünschen allen unterwegs gute Fahrt.
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5: Hallo zusammen, Johanna Tänzer ist hier und ich wünsche euch eine ganz entspannte Nacht. Lisa Stansfield jetzt für euch mit All Around the World.

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0: Wisst ihr, wie so eine asiatische Hornisse aussieht? Ja, ziemlich gefährlich, finde ich auch. Die sind ja fast schwarz und echt riesig. Bis zu 3 Zentimeter können die groß werden. Für so ein Insektenviech ganz schön groß. Und diese asiatischen Hornissen, die breiten sich ziemlich stark bei uns aus in NRW. Die sind sehr aggressiv und deswegen sollen jetzt auch Imker bei der Bekämpfung helfen. Geschulte Imkerinnen und Imker bekommen für eine fachgerechte Entfernung von Nestern dieser asiatischen Hornisse 150 bis 300 Euro. Und auch Schutzkleidung und Ausrüstung, die werden bezuschusst. Thorsten Ortmann aus dem News-Team, was macht die asiatische Hornisse eigentlich so gefährlich?
1: Ja, die asiatische Hornisse breitet sich stark in NRW aus. Allein 2025 wurden 7.300 Exemplare gemeldet. Ein Jahr zuvor waren es nur 1.400. Dazu ist sie hochaggressiv und sie greift ziemlich schnell an, wenn sie sich bedroht fühlt, sagt Markus Hellkuhl vom Landesverband Westfälisch-Lippischer Imker.
2: Der Stich ist extrem unangenehm. Der Stachel ist dreimal so lang wie der einer Biene. Die verspritzen auch Gift im Vorbeiflug. Die spritzen direkt in die Schleimhäute, direkt in die Augen rein. Man hat davon gehört, dass mehrfach auch die Intensivstationen dann bemüht werden mussten.
1: Und stößt man auf ein Nest, dann kann es besonders gefährlich werden, weil dann gleich Dutzende Tiere angreifen.
0: Ja, und ich glaube, sie bedroht ja dann auch noch die heimischen Bienenvölker, oder?
1: Genau, denn wenn ein Bienenvolk Hornissen vor seinem Stock sieht, dann trauen sich die Bienen nicht mehr raus, sammeln keine Pollen mehr und dadurch können die Bienen dann ihre Brut auch nicht mehr durch den Winter bringen. Das Bienenvolk wird dann schwach und geht ein, während sich die Hornissen munter weiter vermehren. Und die asiatischen Hornissen haben einen großen Appetit. So ein Nest verschlingt bis zu 15 Kilogramm Insekten pro Jahr.
0: Okay, wow. Was sollte man denn machen, wenn man auf so eine asiatische Hornisse stößt?
1: Ja, man sollte vor allem bei Gartenarbeiten aufpassen und vorher kontrollieren, ob sich ein Nest auf dem Grundstück befindet. Die asiatische Hornisse nistet gerne in Geräteschuppen, unter Dachüberständen oder auch in Sträuchern und Hecken. Nochmal Markus Hellkuhl.
2: Das Primärnest wird dann nachher ungefähr Fußball groß. Die können im Kirschlorbeer sitzen oder in anderen Hecken. Und wenn dort dann beim Frühjahrsschnitt nicht darauf geachtet wird, dass dort Insekten einfliegen und sie dort mit einer Heckenschere durchgehen, dann greifen die sie an.
1: Ja, und wer so ein Nest sieht, der sollte auf gar keinen Fall selbst Hand anlegen, sondern den örtlichen Imkerverein oder Schädlingsbekämpfer kontaktieren.
0: Ja, auf jeden Fall. Ich würde erstmal weglaufen. Die asiatische Hornisse breitet sich in NRW sehr stark aus und darum setzt sich das Land NRW jetzt zusammen mit den Imkern im Kampf gegen das aggressive und gefährliche Insekt ein. Thorsten Ortmann war das mit den Infos. Danke.
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0: Das Wetter.
1: In der Nacht zu Donnerstag bleibt der Himmel komplett zugezogen. Besonders im Bergland kann sich auch dichter Nebel bilden. Regen gibt's aber eher selten. Die Temperaturen gehen runter auf 8 bis 4 Grad. Am Tag wird's dann auch bewölkt. Ab und zu kann's leichten Regen geben. Das Ganze bei 12 bis 16 Grad.
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2: A46 Düsseldorf-Wuppertal zwischen Universitätstunnel und Düsseldorf-Holthausen. 1 Kilometer Stau. Wir wünschen allen unterwegs gute Fahrt.
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1: Hey zusammen. Eine schöne Nacht mit uns. Ich bin Johanna Tänzer. Und wer klopft denn da an?

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1: Ich bin Ursula Winkler. Bundeskanzler Merz zieht eine gemischte Bilanz seines ersten Amtsjahres und setzt wegen der schwachen Umfragewerte auf wieder wachsende Zustimmung für die schwarz-rote Koalition. Das machte er in der ZDF-Sendung Was nun, Herr Merz, deutlich.
2: Wenn wir jetzt in den Umfragen bei 24% liegen oder sogar noch schlechter, dann ist das völlig inakzeptabel für das Selbstbewusstsein der CDU. Dass viele dann in der Partei auch sagen, was ist da los, geht das nicht besser? Übrigens bei der SPD nicht weniger schwierig. Die SPD steht bei 14%, zum Teil bei 12%. Wir müssen den Anspruch haben, die Mehrheit der Bevölkerung in diesen beiden Parteien oder in der Union und in der SPD gemeinsam auch die Mehrheit wieder zu erreichen.
1: Kanzler Merz im ZDF. US-Präsident Trump sieht die USA nach eigenen Worten kurz vor einer Einigung mit dem Iran. Man sei sehr nah dran, sagte er dem US-Sender PBS. Eine Einigung könne möglicherweise noch vor seiner für kommende Woche geplanten China-Reise zustande kommen. Falls es keinen Deal gäbe, müsse man wieder damit anfangen, den Iran in Grund und Boden zu bombardieren, so Trump. Nach übereinstimmenden US-Medienberichten arbeiten Washington und Teheran mit Vermittlern an einer Absichtserklärung. Das Papier soll einen 30-Tage-Rahmen für Verhandlungen schaffen und den Krieg formell beenden. Die Behörden sind gegen junge Neonazis vorgegangen. Die Polizei durchsuchte Objekte in 12 Bundesländern. 36 Menschen wirft die Bundesanwaltschaft die Bildung oder Mitgliedschaft in den kriminellen Vereinigungen Jung und Stark sowie Deutsche Jugend voran vor.
3: Die meisten der 36 Beschuldigten stammen laut Bundesanwaltschaft aus NRW, gefolgt von Brandenburg und Sachsen. Der Jüngste soll 16 Jahre alt sein. Bundesinnenminister Dobrindt erklärte zu den Durchsuchungen, diese rechtsextremen Jugendgruppen riefen zu Gewalt auf und beteiligten sich an Gewaltaktionen gegenüber politischen Gegnern. Gemeint sind körperliche Angriffe auf Mitglieder der linken Szene oder Störaktionen und Angriffe bei Events wie dem Christopher Street Day. Festnahmen soll es bei den Razzien nicht gegeben haben. Es sei zunächst darum gegangen, Verdachtsmomente aufzuklären. René Tochau, Berlin.
1: Zum Fußball. Der FC Bayern hat das Champions-League-Finale verpasst. Die Münchner kamen im Halbfinal-Rückspiel gegen Paris Saint-Germain daheim nicht über ein 1:1 Unentschieden hinaus. Das Hinspiel hatten die Franzosen mit 5:4 gewonnen. Sie treffen im Finale nun auf den FC Arsenal.
4: Das Wetter.
5: In der Nacht haben wir viele Wolken. In höheren Lagen kann es auch mal neblig und trüb sein. Meistens bleibt es aber trocken. Und es wird recht frisch bei 8 bis 4 Grad. Am Tag bleiben die Wolken dann. Es kann ab und zu mal leichten Regen geben. Und Temperaturen von 12 bis 16 Grad.
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6: Hier die aktuelle Verkehrslage. A30 Osnabrück-Bad Oeynhausen. Zwischen Bad Oeynhausen-Ost und Kreuz Bad Oeynhausen 2 Kilometer Stau. Weiterhin auf der A40 Dortmund-Essen zwischen Dortmund-Hombruch und Dortmund-Barob. 1 Kilometer stockender Verkehr. Und zusätzlich auf der A46 Düsseldorf-Wuppertal zwischen Universitätstunnel und Düsseldorf-Holthausen 1 Kilometer zähfließender Verkehr. Wir wünschen allen unterwegs gute Fahrt.
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5: Hallo, hallo. Johanna Tänzer hier für euch. Ich wünsche euch eine gute Nacht bzw. einen guten Morgen, wenn ihr jetzt schon raus müsst. Über 600 Millionen Aufrufe hat der Netflix-Film K-Pop Demon Hunters mittlerweile. 600 Millionen, Leute. Wow, das ist so, so viel. Das ist wirklich der erfolgreichste Netflix-Film ever. Und ich muss zugeben, immer noch nicht gesehen. Aber hey, ich meine den Song dazu. Ja, ihr auch. Golden von Hendrix. Den spiele ich euch jetzt. Einen schönen frühen Donnerstag für euch.

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4: Wer, wie, was? Der, die, das, wieso, weshalb, warum? Wer nicht fragt, bleibt dumm. Ja, ne, kennt jeder, oder? Überall auf der Welt, Sesamstraße, habe ich gerade im spanischen Fernsehen gesehen, hier auf Mallorca. Das läuft echt überall, in 150 Ländern auf der Welt. Ich meine, das ist doch mal ein Hammer. Kermit, der Frosch, überall gern gesehen. Ne? Sobald man Kermit sieht, hat man ja gute Laune. Aber jetzt kommt's. Kermit heißt fast überall Kermit. Deutschland, Frankreich, Italien, in Spanien aber nicht. Ja, und da bin ich ja gerade. Hier heißt Kermit Gustavo. Wirklich, kein Scheiß. Kermit heißt hier Gustavo. Gustavo, der Frosch, wie geil ist das denn? Da haben wir doch direkt Bock, seinen Urlaub zu verlängern, ne? Oder einen Flamenco-Kurs zu machen. Ach, ich brauche gleich erstmal einen Milchkaffee. Javier, por favor. Una habitación doble con leche. Ja, rapido. Komm, jetzt nie einschlafen.
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0: das Wetter.
1: In der Nacht ist der Himmel dicht bewölkt. Im Bergland ist es stellenweise auch neblig trüb. Es bleibt aber überwiegend trocken. Die Tiefstwerte liegen zwischen 8 und 4 Grad. Am Tag ist es dann auch stark bewölkt. Ab und zu kann es leichten Regen geben bei 12 bis maximal 16 Grad.
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2: A46 Düsseldorf-Wuppertal zwischen Universitätstunnel und Düsseldorf-Holthausen. 1 Kilometer Stau. Wir wünschen allen unterwegs gute Fahrt.
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1: Hi zusammen. Johanna Tänzer ist hier für euch in dieser Nacht. Ich spiele jetzt mal kurz Gruß FM, ja? Grüße gehen raus an alle, die jetzt gerade vielleicht vom Frühdienst nach Hause kommen und todmüde ins Bett fallen. Dieser Song hier ist für euch.

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0: Hey, seid ihr im Team Essen essen? Oder im Team Essen erstmal fotografieren, bevor man es isst? Leute, ich gebe es zu, ich habe schon mal mein Essen gepostet. Ja, weil wenn ich vor allen Dingen auf Reisen bin und da es so Foodtrends gibt, die es hier nicht gibt, dann denke ich so, oh ja, das ist ein Foto wert. In Berlin gibt es jetzt aber ein Restaurant, die sind da jetzt ganz strikt. Also die sagen so, nee, sorry. Bei uns ist Essen fotografieren nicht mehr erlaubt, weil es einfach zu sehr nervt. Wie steht denn ihr so zum Thema Essen posten?
1: Also eine Freundin hatte ich tatsächlich mal und ich habe das immer geskippt, weil ich wollte das überhaupt nicht sehen. Das interessiert einfach auch niemanden.
2: Ja, gibt es ein paar Leute, aber stört mich nicht, dann scroll ich einfach weiter. Warum soll ich mich darüber aufregen?
3: Also man muss jetzt nicht immer alles teilen. Also ich entfolge auch meistens Leuten auf Instagram, die extrem viel unnötige Sachen in ihre Storys posten.
4: Ich finde es einfach seltsam, sein Essen hochzuladen. Vor allem, weil es halt so viele Menschen auch mit Essstörungen gibt und müssen sie halt nicht unbedingt sehen, was andere Menschen essen.
0: Okay, okay. Guter Punkt. Ehrlich gesagt, habe ich darüber noch gar nicht nachgedacht. Wieder was gelernt von euch.
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1: Ich bin Ursula Winkler. Die schwarz-rote Koalition ist seit einem Jahr im Amt. Unionsfraktionschef Spahn sieht sie unter Einigungsdruck bei zentralen Reformen. Er zeigte sich diesbezüglich aber auch zuversichtlich. Wirtschaftswachstum zu erzeugen, wertete Spahn in der ARD-Sendung Maischberger als zentrale Aufgabe. Unheimlich viele Menschen müssten schauen, dass sie über die Runden kommen. Die Kaufkraft sei seit 6-7 Jahren nicht gestiegen, sagte Spahn. Deutschland sei ärmer geworden. Das spürten die Leute beim Einkaufen und an der Tankstelle im Alltag. Wie viele Steuern nimmt der Staat in den kommenden Jahren voraussichtlich ein? Bundesfinanzminister Klingbeil stellt am Nachmittag die Ergebnisse der aktuellen Steuerschätzung vor. Sie prognostiziert die Steuereinnahmen von Bund, Ländern und Kommunen bis 2030.
2: Die Bundesregierung hatte wegen der wirtschaftlichen Folgen des Irankriegs zuletzt ihre Konjunkturprognose halbiert und erwartet in diesem Jahr nur noch ein Mini-Wachstum von 0,5%. Die aktuelle Steuerschätzung ist vor allem auch wichtig für die Planungen des neuen Haushalts. Laut einem ersten Entwurf sind im kommenden Jahr im Kernhaushalt Ausgaben von über 543 Milliarden Euro vorgesehen. Und trotz geplanter Einsparungen und Kürzungen soll die Neuverschuldung auf über 110 Milliarden Euro ansteigen. Derzeit sind die Ministerien dran, um weitere Sparmaßnahmen vorzulegen. Tine Klimach, Berlin.
1: Man bekommt eine Wohnung nicht, weil der Name ausländisch klingt. Oder man wird wegen des Alters bei der Jobsuche aussortiert. Solche Fälle möglicher Diskriminierung gibt es viele. Jetzt sollen Betroffene dagegen bessere rechtliche Möglichkeiten bekommen. An einem neuen Gesetzentwurf der Regierung gibt es aber deutliche Kritik.
3: Das Gesetz soll vor allem die Frist verlängern, in der Diskriminierte Ansprüche geltend machen können, von 2 auf 4 Monate. Das sei immer noch viel zu kurz, sagt die Antidiskriminierungsbeauftragte des Bundes, Ferda Ataman. Andere EU-Staaten ließen da bis zu 5 Jahre Zeit. Und außerdem müsse das Gesetz auch für staatliche Stellen gelten, so Ataman. Es könne nicht sein, dass Menschen beim Einkaufen im Supermarkt besser vor Diskriminierung geschützt seien als im Umgang mit Ämtern, Behörden, Polizei und Justiz. René Thorau, Berlin.
1: Zum Fußball. Der FC Bayern hat das Champions-League-Finale verpasst. Die Münchner kamen im Halbfinal-Rückspiel gegen Paris Saint-Germain daheim nicht über ein 1:1 Unentschieden hinaus. Das Hinspiel hatten die Franzosen mit 5:4 gewonnen. Sie treffen im Finale nun auf den FC Arsenal.
0: Das Wetter.
4: In der Nacht zu Donnerstag bleibt der Himmel komplett zugezogen. Besonders im Bergland kann sich auch dichter Nebel bilden. Regen gibt's aber eher selten. Die Temperaturen gehen runter auf 8 bis 4 Grad. Am Tag wird's dann auch bewölkt. Ab und zu kann's leichten Regen geben. Das Ganze bei 12 bis 16 Grad.
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5: A2 Dortmund-Oberhausen zwischen Bottrop und Oberhausen-Königshardt. 1 Kilometer Stau. Und A448 Dortmund Witten Bochum West zwischen Kreuz Dortmund Witten und Witten Stockum 3 Kilometer stockender Verkehr. Wir wünschen allen unterwegs gute Fahrt.
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6: Hey, guten Morgen zusammen. Johanna Tänzer ist hier für euch und ey, wer braucht schon einen lahmen Wecker, wenn man mit Drums geweckt werden kann? Das sind Two Colors und Chris Disney mit Cynical.

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0: Gabe, BTS mit Swim, Good Morning.
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0: Das sagt uns Kevin Zimmer jetzt. Hallo, guten Morgen.
2: Guten Morgen.
0: Kevin, heute ist Kassensturz bei Finanzminister Lars Klingbeil, ne?
2: Richtig. Wie sieht es mit den Steuereinnahmen aus? Heute wird der Finanzminister seine Steuerschätzung der nächsten Jahre veröffentlichen. Da sind wir sehr gespannt drauf.
0: Ja, und Ärger gibt es heute um die Farbe Orange.
2: Ja, die Baumarktkette Obi hatte die Farbe Orange für ihre Baumarktartikel als Marke schützen lassen, aber das Bundespatentgericht hat im letzten Jahr entschieden, Orange, also nur die Farbe als Marke einzusetzen. Nee, Freunde, das geht aber nicht, weil so eine Farbe allein kein richtiges Alleinstellungsmerkmal ist. Also wurde die Farbe Orange als Marke für Obi gestrichen. Heute kämpft die Baumarktkette vor dem Bundesgerichtshof dann darum, dass die Farbe Orange als Marke wieder eingetragen wird.
0: Wahnsinn, Streit um eine Farbe, wenn man sonst nichts zu tun hat. Ja. Es gibt aber auch Streit im Vatikan, ne?
2: Ja, Donald Trump hatte ja zuletzt Papst Leo ordentlich rund gemacht, weil der Papst das Vorgehen der USA gegen den Iran kritisiert hatte. Heute sollen die Wogen geglättet werden. US-Außenminister Rubio wird in Italien erwartet und es steht auch ein Treffen mit Papst Leo auf dem Programm.
0: Boah, zum Glück ist es nicht Trump selbst bei dem. Da hätte ich ja schon wieder Angst gehabt, was da passiert. Danke, Kevin.
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0: Das Wetter.
1: In der Nacht haben wir viele Wolken. In höheren Lagen kann es auch mal neblig und trüb sein. Meistens bleibt es aber trocken. Und es wird recht frisch bei 8 bis 4 Grad. Am Tag bleiben die Wolken dann. Es kann ab und zu mal leichten Regen geben. Und Temperaturen von 12 bis 16 Grad.
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2: A2 Dortmund-Oberhausen zwischen Gladbeck-Ellinghorst und Oberhausen-Königshardt. 4 Kilometer Stau, 30 Minuten Zeitverlust. Und A448 Dortmund-Witten-Bochum-West zwischen Kreuz Dortmund-Witten und Witten-Stockum. 3 Kilometer stockender Verkehr. Wir wünschen allen unterwegs gute Fahrt.
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0: Coldplay und Beyoncé. Hymn for the Weekend. Guten Morgen euch.
1: Mathe gestern, heute ist prüfungsfrei, morgen kommt dann Französisch, oder? Ja, das sind jetzt die letzten schriftlichen Abi-Prüfungen, die laufen. Und dann, nach dem Abi, was geht dann? Ja, vielleicht ist es ganz hilfreich, wenn einen dann jemand mal so ein bisschen an die Hand nimmt.
2: Augenblick mal.
3: Bruno behauptet, er ist ein Engel, um Kester durch die Nacht zu begleiten. Und ich habe mich schon sehr gefreut, als mir dieser Gedanke kam, wie würde man eigentlich selbst reagieren, wenn jemand auf einen zukäme und sagt, ich bin dein Schutzengel?
4: Tja, wie würde man reagieren auf die Frage, die der Autor Nils Mohl da gestellt hat?
3: Man würde ihn wahrscheinlich erstmal für nicht bei Trost halten, egal wie religiös man ist. Und dann, ja, muss der sich natürlich beweisen.
4: Engel der letzten Nacht, so heißt der Roman, den Nils Mohl geschrieben hat. Es geht um die Geschichte des Abiturienten Kester, der keine Vorstellung von seiner Zukunft hat, sich in einer Lebenskrise befindet und auf der Suche nach der ultimativen Erfahrung ist. Das Abitur als Bruchstelle, so wie es im Leben immer wieder vorkommt.
3: Später ist es dann der Berufseinstieg oder die Familiengründung. Immer wieder kommen wir an diese Bruchstellen des Lebens und an denen stocken wir kurz und müssen uns einmal neu sortieren.
4: Engel der letzten Nacht, dafür erhält Nils Mohl den diesjährigen katholischen Kinder- und Jugendbuchpreis. Heute ist die Verleihung in Paderborn und einer der zentralen Sätze im Roman lautet: Indem du Menschen magst, fängst du auch an, das Leben zu mögen. Nils Mohl.
3: Der Künstler, der das Cover zu diesem Buch gemacht hat, er arbeitet auch mit Jugendlichen zusammen, die Lebenskrisen haben. Und das Erste, was er ihnen sagt, ich bin hier, um Werbung fürs Leben zu machen. Und so verstehe ich als ein Claim auch die Botschaft dieses Romans.
4: Mehr bei uns auf augenblickmalonline.de. Stefan Klinkhammer von der katholischen Kirche für Augenblick mal.

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1: Mit Danny Hoppe. Guten Morgen.
2: Am Ende gewinnst du heute nicht und es tut natürlich weh.
1: Der große Traum vom Triple ist geplatzt für den FC Bayern. Abwehrspieler Konrad Leimer war das bei DAZN nach dem 1:1 zu Hause gegen Paris Saint-Germain. Dadurch haben die Münchner den Einzug ins Finale der Champions League verpasst. Schon nach 3 Minuten lagen die Bayern gegen PSG hinten. Der späte Ausgleichstreffer in der Nachspielzeit durch Harry Kane kam zu spät. So spektakulär wie bei der 4:5-Pleite im Hinspiel ging es im Rückspiel nicht zu. Titelverteidiger Paris zeigte diesmal auch im Verteidigen seine Weltklasse. Dazu ärgerten sich die Bayern noch über 1-2 strittige Schiedsrichterentscheidungen. Dass es am Ende nicht reichte, lag aus Sicht von Torwart Manuel Neuer aber vor allem an einem anderen Punkt.
2: Ja, ich glaube, wir waren heute keine Killer in der Offensive gewesen. Sowas hätten wir heute einfach gebraucht und ich glaube, man hat gesehen, dass wir eigentlich auch dem Finale nahe gewesen sind, aber das Ding nicht zu Ende spielen konnten.
1: Im Finale trifft Paris damit Ende des Monats auf den FC Arsenal. Für die Bayern bleiben dadurch nur noch 2 Titel übrig. Die Meisterschaft haben sie ja schon sicher. Am 23. Mai steht dann außerdem noch das Finale im DFB-Pokal an. Und jetzt weitere Meldungen im Überblick. KI-Anwendungen zum Erstellen von sexualisierten Deepfakes sollen in der EU in Zukunft verboten sein. Das hat die zyprische EU-Ratspräsidentschaft jetzt am frühen Morgen mitgeteilt. Gleichzeitig sollen andere KI-Regeln vereinfacht werden, um das wirtschaftliche Potenzial von künstlicher Intelligenz in Europa besser auszuschöpfen. Der NRW-Landtag beschäftigt sich am Vormittag in einer Aktuellen Stunde mit Jugendlichen ohne Berufsperspektive. Denn fast 33.000 Schülerinnen und Schüler haben im letzten Jahr die Schule ohne Abschluss verlassen. Die SPD nennt die Zahlen alarmierend. Seit dem Abend brennen in einem Entsorgungsbetrieb am Krefelder Rheinhafen rund 700 Tonnen Metallschrott. 3 Mitarbeiter wurden leicht verletzt. Die Löscharbeiten gestalten sich nach Angaben der Feuerwehr schwierig. Wegen der starken Rauchentwicklung hatte sie am Abend einen Alarm auf Warn-Apps ausgelöst. Der Hantavirus-Ausbruch auf dem Kreuzfahrtschiff Hondius beschäftigt seit Tagen die Weltöffentlichkeit und jetzt auch Ärzte in Deutschland. Denn am späten Abend ist eine Frau, die auf dem Schiff Kontakt zu einem Hantavirus-Fall hatte, in der Uniklinik Düsseldorf angekommen, zur vorsorglichen Untersuchung. Sie war vom Flughafen in Amsterdam mit einem speziellen Transportkonvoi in die Klinik gebracht worden. Von der Feuerwehr hieß es, der Zustand der Frau sei stabil, momentan zeigen sie keine Symptome einer Infektion. Nach dem Hantavirus-Ausbruch auf dem Schiff sind bisher 3 Menschen gestorben. 3 weitere wurden außerdem unter medizinischer Begleitung von Bord des Schiffes geholt. Das Schiff mit knapp 150 Menschen an Bord soll jetzt einen Hafen auf Teneriffa anlaufen.
0: Und jetzt die Nachrichten für den Kreis Mettmann. 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
3: Ich bin Nick Heißenberg. Guten Morgen. Ein Unfall auf der A535 in Velbert hat den Berufsverkehr gestern Nachmittag zum Erliegen gebracht. Nach Angaben der Autobahnpolizei hatte ein Autofahrer die Kontrolle über seinen Wagen verloren und war in die Leitplanke gefahren. Die A535 in Velbert war zwischen Velbert und Tönesheide zeitweise gesperrt. Die Strecken drumherum waren voll. Der Kreis Mettmann und seine 10 Städte präsentieren sich noch heute auf der Fachmesse Polis Convention in Düsseldorf. Dort werben sie gemeinsam um Investoren und Stadtentwickler. Die Messe auf dem Areal Böhler gilt mit rund 400 Ausstellern als wichtige Plattform für Stadtentwicklung und Immobilienwirtschaft.
4: Hier ist das Wetter bei Radio Neandertal. Da kriegen wir heute einen Sonne-Wolken-Mix und es bleibt meistens trocken bei 14 bis 16 Grad. Und jetzt messen wir 7 Grad in Velbert am Offers, 8 Grad in Monheim am Geysir.
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5: Glückwunsch an alle, die auf der A52 unterwegs sind. Sonst morgen um diese Uhrzeit ja schon Stau. Heute Morgen alles frei. Gute Fahrt.
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5: Heute ist Tag des Passworts. Das ist mein Tag, weil ich vergesse meine regelmäßig. Dieser Button Passwort vergessen ist meiner. Den haben die für mich erfunden. Ständig neue Passwörter, die ich dann natürlich auch wieder vergesse.
4: Ja, ich

0: Ich habe auch neulich mal gewechselt und habe zum Glück alles aufgeschrieben, weil ich natürlich immer noch versuche, mich mit den alten Sachen du hast was geändert, du musst noch mal diesen Zettel holen.
1: Ja, schlimm ist, wenn ich sie auf der Arbeit vergesse. Grüße an die Jungs von der Technik, Michael. Bräuchte noch meinen Mail,
0: Jenny Düe, guten Morgen.
1: Hallo.

0: Guten Morgen hier bei Radio Neandertal um 6:07.
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2: Jenny hat ja so gar keinen grünen Daumen, ne? Also gar nicht. Aber manchmal kommen trotzdem Sätze um die Ecke wie: Man wartet mit dem Einpflanzen doch, bis die Eisheiligen durch sind, oder? Denke ich, woher nimmt sie's? Oder schenk den neuen Nachbarn lieber keine Rose für den Garten. Die kriegen so schnell Blattläuse. Wo liest du dir das an?
0: Ja, manchmal bleibt sowas hängen, aber das war's auch, ne? Diese beiden Weisheiten. Und dann ist es natürlich auch noch gefährliches Halbwissen. Du kannst wohl doch eine Rose schenken. Anne Selders.
3: Rosen sind nach wie vor sehr beliebt, gerade bei den Frauen. Allerdings haben viele auch Angst davor, weil Rosen natürlich auch ziemlich krankheitsanfällig sind. Man muss aber keine Angst vor der Pflanze haben. Es gibt in der Tat auch Rosen, die relativ einfach zu handeln sind. Beispielsweise die Kleinstrauchrose oder auch Bodendeckerrose ist wirklich eine einfache Rose, die nicht große Schwierigkeiten mit entsprechenden Schädlingen oder auch Pilzerkrankungen hat und auch vom Handling her, was den Schnitt betrifft, sehr einfach zu handhaben ist.
2: Handschuhe sind allerdings immer ratsam. Ne? Und vielleicht wäre es ja auch eine schicke Idee für Muttertag, der jetzt am Wochenende ansteht. So eine Rose macht sich ja da, glaube ich, immer sehr gut, ne? Wenn es nicht gerade was Selbstgebasteltes ist.
0: Ja, so sieht's aus. Also guck mal, vielleicht müsst ihr dieses Muttertagsgeschenk nicht mal selbst bezahlen, wenn ihr den 50-Euro-Gutschein für die Baumschulen Selders gewinnt.
2: Auf Radio Neandertal.de. Robin Lammerschopp hier.
0: Und Jenny Duhem.

0: Hat die Musikredaktion einen Clown gefrühstückt heute Morgen, was? Waterfalls von TLC, davor Waterfall von Michael Schulte.
1: Tja, vielleicht müssen die anderen sich auch einfach mal neue Titel einfallen lassen, weißt du?
0: Mhm. 14 nach 6.
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0: Morgen.
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0: Guten Morgen, 6:21, hier ist Radio Neandertal.
1: Heute bekommen Ersthelfer in Wülfrath 100 Teddys von einer Firma geschenkt, damit sie im Ernstfall, wenn Kinder betroffen sind, die trösten können, wenn die irgendwie gerettet werden müssen oder betroffen sind.
0: Was für eine schöne Idee, weil so ein Teddy beruhigt dann ja wahrscheinlich, wenn du klein genug bist, denkst, ah, was zum Kuscheln.
1: Das und zum Festhalten.
0: Besser. Ja, ja.
1: Ja.
0: Aber wo Kuscheln und Festhalten, ne? Ihr Teddybär ist wahrscheinlich, genau wie andere Kuscheltiere, eventuell immer noch ein Thema bei uns im Kreis. Merkt man auch, wenn man aus dem Kindesalter schon raus ist.
1: Ja, weil man den ersten zum Beispiel noch hat, wie diese Radio Neandertal-Hörerin aus Ratingen.
2: Ich hatte so einen rosa Teddybär und den habe ich immer noch. Der heißt Teddy. Dass er halt rosa ist und hatte so lockenmäßig. Ja, den liebe ich auch immer noch sehr.
0: Locken?
1: Ich hätte gerne ein Foto dazu, weil rosa Locken, ich kann es mir gerade nicht vorstellen.
0: Auch nicht, aber was ich sehr schön finde, ist die Namensauswahl.
1: Teddy.
0: Ja.
1: Ja.
0: Hätte ich einen Hund, ich würde ihn, glaube ich, wahrscheinlich...
1: Kind.
0: Gut, das ist natürlich...
1: Eins, Kind, zwei.
0: Habt ihr noch Kuscheltiere zu Hause oder wie hieß euer erstes Kuscheltier denn? Schickt uns gerne WhatsApp über die Radio Neandertal App.

0: Jeden Tag eine gute Tat. Nick Heisenberg aus den Nachrichten haben wir schon mal glücklich gemacht.
1: Ja,
0: ne?
1: Das war mein Moment gerade.
0: Lady mit dem Gaga.
1: Ja. Ich liebe ihn.
0: Trotzdem gerade schon wieder runterkommen für die Nachrichten?
1: Mhm.
0: Sehr gut, 6:30.
2: Einmal durchatmen, ne? Nick Heisenberg hat jetzt die Nachrichten für euch.
0: Bei Radio Neandertal.
1: Mhm, guten Morgen.
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4: KI-Anwendungen, die sexuellen Missbrauch über sogenannte Deepfakes möglich machen, sollen in der Europäischen Union künftig verboten sein. Vertreter der Mitgliedstaaten und des Europäischen Parlaments haben sich auf eine entsprechende Anpassung des KI-Gesetzes geeinigt. Das Verbot soll auch sexuellen Kindesmissbrauch vorbeugen. Am Krefelder Hafen brennen aktuell hunderte Tonnen Metallschrott. Der Brand in einem Entsorgungsbetrieb ist bereits gestern Abend ausgebrochen. 3 Mitarbeiter des Unternehmens hatten Rauchgase eingeatmet und wurden leicht verletzt. Die Brandursache ist bisher unbekannt. Ein Unfall auf der A535 in Velbert hat den Berufsverkehr gestern Nachmittag zum Erliegen gebracht. Nach Angaben der Autobahnpolizei hatte ein Autofahrer die Kontrolle über seinen Wagen verloren und war in die Leitplanke gefahren. Ein nachfolgendes Auto wollte ausweichen, kollidierte jedoch mit dem Wagen. Nach aktuellem Stand wurden 3 Menschen leicht verletzt. Die A535 in Velbert war zwischen Velbert und Tönesheide zeitweise gesperrt. Das hatte zur Folge, dass auch die Strecken drumherum voll waren. Der Kreis Mettmann und seine 10 Städte präsentieren sich noch heute auf der Fachmesse Polis Convention in Düsseldorf. Dort werden sie gemeinsam um Investoren und Stadtentwickler. Anna Tiffert berichtet.
5: Landrätin Bettina Warnecke spricht von einer guten Gelegenheit, die Wirtschaftsstärke der Region sichtbar zu machen und direkt mit Projektentwicklern ins Gespräch zu kommen. Die Messe auf dem Areal Böhler gilt mit rund 400 Ausstellern als wichtige Plattform für Stadtentwicklung und Immobilienwirtschaft. Der Kreis Mettmann ist seit dem Start der Polis Convention im Jahr 2015 dabei.
1: Das waren die Nachrichten mit Nick Heisenberg.
2: Hier ist das Wetter bei Radio Neandertal. Heute gibt es einige Wolken, die lassen aber immer mal die Sonne durch. Es bleibt meistens trocken und uns erwarten 14 Grad im Niederbergischen und bis zu 16 Grad am Rhein. Aktuell sind 7 Grad im Schwarzbachtal, genauso wie im Neandertal.
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0: Gibt einen kleinen Stau auf der A52. Essen-Düsseldorf zwischen Düsseldorf-Rath und dem Mörsenbrucher Eib. 1 Kilometer, 3 Minuten plus. Sonst alles frei, gute Fahrt.
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0: Man kann ja grob sagen, es ist schon fast Wochenende. Also wir sind stark in die Richtung unterwegs.
2: Auf jeden Fall.
0: Kann man sich auch mal den Donnerstagabend um die Ohren schlagen.
2: So geht's vor allem sehr lukrativ dann auch da los. Ihr könnt mehrmals bis zu 999 Euro gewinnen in der Merkur Spielbank in Monheim. Da gibt's heute Abend einen Talk. Übrigens mit Stargast Gildo Horn. Den werdet ihr da auch sehen.
0: Und in diesem Talk wird ein Wort verboten sein, das wir jetzt noch nicht kennen. Es ist auf der Bühne trotzdem gesagt werden, dann gibt es die Chance auf dieses Geld auf bis zu 999 Euro und das mehrmals am Abend.
2: Ja, hast du nicht gesagt, heißt diese Talkshow. 20 Uhr geht's los und der Eintritt ist frei.
0: Viel Spaß und einen schönen Donnerstag. Robin Lammershoff hier.
2: Und Jenny Duet, guten Morgen.

0: Wir pflücken uns gleich schön was vom Zitronenbäumchen, ne?
1: Mit Fool's Garden.
0: Lemon Tree. In einer halben Minute.
1: Ja, die geht ruckzuck hier. 6.35 Uhr, hier ist Radio Neandertal.
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0: Guten Morgen um 6.39 Uhr, hier ist Radio Neandertal. Es bleibt trocken heute bei uns im Kreis Mettmann. Also draußen, nicht hier im Radio.
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0: mag es einfach in Erkrath. Ich lebe hier gerne. Ich mag, dass es ruhig ist und dass da alles in der Nähe ist, dass man alles fußläufig erreichen kann.
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0: Wülfrath hat ab heute 100 neue Bewohner.
1: Mhm.
0: Ja, 646 hier ist Radio Neandertal. Ganz kleine, niedliche, kuschelige Bewohner.
1: Ja, es gibt Ersthelfer, die bekommen heute 100 Teddys überreicht, damit sie im Ernstfall, wenn sie retten müssen, Kindern einen Teddy an die Hand geben können.
0: Und das macht total Sinn, weil man sich dann geborgen fühlt und es einem besser geht als kleiner Mensch, aber irgendwie auch als großer, weil ich glaube, ganz viele bei uns im Kreis Mettmann haben ihr Kuscheltier noch.
1: Ich zeig dir eins, guck mal hier, Kerstin aus Mettmann hat uns eine WhatsApp geschickt.
0: Ja, oh.
1: Das ist wirklich nur der Teddy von damals.
0: Auch zur Geburt geschenkt worden, oder?
1: Ja, sie schreibt, guten Morgen ihr zwei, das ist mein erster Teddy, den ich vor 52 Jahren überall mit hinnehmen musste.
0: Dafür sieht er gut aus.
1: Ein Daumen im Mund und den Teddy dann mit der restlichen Hand immer dabei. Er hat natürlich sehr gelitten, das seht ihr auf dem Foto. Meine Mutter hat ihn immer wieder geflickt. Nachts wollten die den mal austauschen, das hat sie wohl im Schlaf gemerkt.
0: Oh.
1: Und dann hat sie den alten wieder zurückbekommen. Heute steht dieses Ding, muss ich gerade sagen, im Schlafzimmer im Regal, damit ihm nichts passiert.
0: Ja.
1: Ding ist gemein, aber
0: es sieht halt nicht mehr schön aus, aber das Herz hängt halt dran.
1: Das ist das Wichtigste.
0: So, habt ihr auch noch damals? Schickt gerne Fotos, erzählt uns gerne davon. Von Studio 021 04 91 90 10. Robin Lammerschopp hier.
1: Und Jenny Dewey.

0: aus den 80ern, Queen hier bei Radio Neandertal 654.
1: Und gleich das Beste von heute im besten Mix für den Kreis Mettmann.
0: Alle Farben gibt's bei uns.
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1: Mit Danny Hoppe. Guten Morgen. Der Hunter-Virus-Ausbruch auf einem Kreuzfahrtschiff beschäftigt seit Tagen die Weltöffentlichkeit und inzwischen auch Ärzte in Deutschland. Denn eine Frau, die auf dem Schiff Kontakt zu einem Hunter-Virus-Fall hatte, ist am späten Abend in die Uniklinik Düsseldorf gebracht worden mit einem speziellen Transportkonvoi vom Amsterdamer Flughafen. Niklas Lünebach aus dem News-Team. Wie geht's der Frau gerade?
2: Also die Feuerwehr sagt, der Zustand der Frau sei stabil, sie zeige bisher keine Symptome einer Infektion. Und auch die Düsseldorfer Uniklinik hat bereits vorher betont, es handle sich um eine Kontaktperson ohne Nachweis einer Hantavirus-Infektion. Sie sei nur vorsorglich in die Klinik gebracht worden. Auf der Infektionsstation soll sie jetzt noch genauer untersucht werden.
1: Ja, und gerätselt wird ja weiter, wie es zu dem Ausbruch an Bord des Schiffes kommen konnte. Die Weltgesundheitsorganisation geht inzwischen davon aus, dass die Infektion schon vorher stattgefunden hatte.
2: Ja, das hat eine WHO-Expertin jetzt der Nachrichtenagentur AFP gesagt. Das Schiff war ja Anfang April im Süden Argentiniens ausgelaufen. Kurz darauf traten bei einem 70-jährigen Niederländer erste Symptome auf. Und die WHO-Expertin sagt, in den meisten Fällen beträgt die Inkubationszeit 2 bis 3 Wochen. Sie geht davon aus, dass der Mann sich die Viren von einem Nagetier eingefangen hat, beziehungsweise über dessen Ausscheidungen. Die argentinischen Behörden haben deshalb jetzt Experten in die betroffene Region geschickt, um dort Nagetiere zu untersuchen.
1: Danke, Niklas. Und jetzt weitere Meldungen im Überblick. In der EU sollen KI-Anwendungen für sexualisierte Deepfakes in Zukunft verboten sein. Das hat die EU-Ratspräsidentschaft angekündigt. Bei Deepfakes wird zum Beispiel das Gesicht einer Frau in ein anderes Video, wie etwa einem Porno, eingefügt oder die Stimme künstlich nachgeahmt. US-Präsident Trump sieht erneut eine Einigung mit dem Iran in Sicht und das schon in den nächsten Tagen, das sagte er dem Sender PBS. Gleichzeitig drohte er Teheran aber wieder, falls es keinen Deal gäbe, müsse man wieder damit anfangen, den Iran in Grund und Boden zu bombardieren. Die Mehrheit in Deutschland ist dafür, die Steuern auf Alkohol und Tabak zu erhöhen. Das zeigt eine Umfrage des Beratungsunternehmens Deloitte. Demnach halten 66% eine höhere Alkoholsteuer für sinnvoll, 59% eine höhere Tabaksteuer. Kein Finale in der Champions League und damit auch kein Triple in dieser Saison. Der große Traum des FC Bayern ist geplatzt. Im Halbfinalrückspiel kam der deutsche Rekordmeister nicht über ein 1:1 gegen Titelverteidiger Paris Saint-Germain hinaus. Das war zu wenig nach der 4:5-Pleite im Hinspiel. Torwart Manuel Neuer war bei DAZN natürlich enttäuscht, versuchte aber auch schon nach vorne zu schauen.
3: Wir haben ja trotzdem ein Finale. Wir sind verdient deutscher Meister geworden. Wir freuen uns auf das Pokalfinale in Berlin. Da denken wir natürlich jetzt nicht dran, weil jetzt überwiegt natürlich die Enttäuschung.
1: Im Finale trifft Paris auf den FC Arsenal.
0: Und jetzt die Nachrichten für den Kreis Mettmann. 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
4: Ich bin Nick Heißenberg. Guten Morgen. In Monheim gelten an Elternhaltestellen in Zukunft neue Regeln. Viele Flächen dürfen außerhalb der Bring- und Abholzeiten jetzt auch zum Parken genutzt werden. Die Stadt will damit den Parkdruck für Anwohner verringern und gleichzeitig die Sicherheit von Schulen verbessern. Neue Schilder werden bis Ende Mai montiert. Ein Unfall auf der A535 in Velbert hat den Berufsverkehr gestern Nachmittag zum Erliegen gebracht. Nach Angaben der Autobahnpolizei hatte ein Autofahrer die Kontrolle über seinen Wagen verloren und war in die Leitplanke gefahren. Die A535 in Velbert war zwischen Velbert und Tönisheide zeitweise gesperrt. Die Strecken drumherum waren voll.
5: Hier ist das Wetter bei Radio Neandertal. Da kriegen wir heute einen Sonne-Wolken-Mix und es bleibt meistens trocken bei 14 bis 16 Grad. Und jetzt messen wir 7 Grad im Ittertal, 8 in Langenfeld-Reusrath.
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6: A3 Oberhausen-Köln zwischen dem Kreuz Hilden und dem Kreuz Leverkusen 9 Kilometer 13 Minuten plus und A52 Essen-Düsseldorf zwischen Düsseldorf-Rath und dem Mörsenbrocher Ei 1 Kilometer plus 4 Minuten. Wo es geht, gut Fahrt.
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6: Übermorgen, nee, übermorgen schon Muttertag, ne? Aufpassen, wenn ihr Blumen schenkt.
5: Ja, manche kommen bei Allergikern gar nicht so gut an. Also Chrysanthemen zum Beispiel, Kamille, Margariten und Astern.
6: Dann kann Heuschnupfen-Attacke programmiert sein.
5: Ja, es gibt aber auch Blumen, wo man sagt, die sind allergikerfreundlich. Dazu gehören Rosen, Pfingstrosen, Nelken, Tulpen, Orchideen.
6: Orchideen. Ja, vielleicht nichts für dich. Orchideen sind Mimis. Luftzug schon. Und dann sind die...
5: Und dann meinst du, die werden bei mir nicht gut aufgehoben?
6: Weil du ja eh nicht so ein grünen Daumen hast. Ich weiß, deine Mädels sind schon größer, aber vielleicht Mädels von Jenny. Ich weiß, ihr seid aus dem Alter raus, aber vielleicht bastelt ihr der Mama ein bisschen Schönes was.
5: Statt der Blumen, meinst
6: Statt
5: du?
6: Statt der Blumen. Das ist auf jeden Fall besser. Kannst du auch schön in deinen Kühlschrank hängen. Es ist so. Robin Lammershoff hier.
5: Und Jenny Duet, guten Morgen.
6: Hallo.

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0: 18 nach 7.
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0: 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Guten Morgen, 7:23 Uhr.
1: Heute Nachmittag bekommt der Rettungsdienst der Stadt Wülfrath ein großes Paket.
0: Sehr groß.
1: Da sind 100 Teddys drin. Die brauchen die, wenn die zu Einsätzen gerufen werden, wo auch Kinder betroffen sind, damit sie die trösten können.
0: Und wenn wir über diese Teddys reden, reden wir natürlich auch über eure Teddys hier bei uns im Kreis Mettmann.
1: Was war euer erster Teddy, euer erstes Kuscheltier? Jetzt erzählt Radio Neandertal-Hörerin Elsa aus Ratingen.
2: Ich hatte eine Raupe, die war kunterbunt und das war das eine Kuscheltier für mich. Das habe ich auch immer mitgenommen, wenn wir irgendwie so eine Übernachtung hatten im Kindergarten. Das war mein Kuscheltier. Das heißt Raupi und ist immer noch bei uns zu Hause. Damit spielen zwischendurch die Kinder.
0: Und wird wahrscheinlich nicht mehr überall mit hingenommen. Raupi.
1: Wahrscheinlich nicht.
0: Erinnert ihr euch noch an euer erstes Kuscheltier, beziehungsweise habt ihr das noch? Schickt uns gerne Bilder und eine WhatsApp an 91 90 10.

0: 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Guten Morgen, 7:30 haben wir's. 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
1: Die Nachrichten jetzt mit Nick Heisenberg.
2: Guten Morgen.
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2: KI-Anwendungen, die sexuellen Missbrauch über sogenannte Deepfakes möglich machen, sollen in der Europäischen Union künftig verboten sein. Vertreter der Mitgliedstaaten und des Europäischen Parlaments haben sich auf eine entsprechende Anpassung des KI-Gesetzes geeinigt. Das Verbot soll auch sexuellen Kindesmissbrauch vorbeugen. Der Hantavirus-Ausbruch auf einem Kreuzfahrtschiff vor den Kapverden beschäftigt nun auch Ärzte bei uns in der Region. Eine Person, die auf dem Schiff Kontakt zu einem Hantavirus-Fall hatte, ist am Abend mit einem speziellen Transportkonvoi zur Uniklinik Düsseldorf gebracht worden. Es handelt sich um eine vorsorgliche Untersuchung. In Monheim gelten an Elternhaltestellen in Zukunft neue Regeln. Die Flächen dürfen außerhalb der Bring- und Abholzeiten jetzt auch zum Parken genutzt werden, teilt die Stadt mit. Während der Schulzeiten bleibt das eingeschränkte Halteverbot bestehen und wird auch kontrolliert. Die Stadt will damit den Parkdruck für Anwohner verringern und gleichzeitig die Sicherheit vor Schulen verbessern. Die Stadt weist darauf hin, dass die neuen Regeln nicht für alle Elternhaltestellenstandorte gelten. Entscheidend sind die Schilder vor Ort. Neue Zusatzschilder werden nach und nach bis Ende Mai montiert. Ein Unfall auf der A535 in Velbert hat den Berufsverkehr gestern Nachmittag zum Erliegen gebracht. Nach Angaben der Autobahnpolizei hatte ein Autofahrer die Kontrolle über seinen Wagen verloren und war in die Leitplanke gefahren. Ein nachfolgendes Auto wollte ausweichen, kollidierte jedoch mit dem Wagen. Nach aktuellem Stand wurden 3 Menschen leicht verletzt. Die A535 in Velbert war zwischen Velbert und Tönesheide zeitweise gesperrt. Das hatte zur Folge, dass auch die Strecken drumherum voll waren. Und das waren die Nachrichten mit Nick Heisenberg.
0: Hier ist das Wetter bei Radio Neandertal. Da gibt es heute einige Wolken hier bei uns im Kreis Mettmann. Die lassen aber auch mal die Sonne durch. Es bleibt meistens trocken und wir bekommen 14 Grad im Niederbergischen und bis zu 16 Grad am Rhein. Jetzt messen wir 8 Grad am Knipprather Wald und 7 Grad in Heiligenhaus in der Hofer Mühle.
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1: Noch alles Gute in unseren Städten im Kreis Mettmann. Auf den Autobahnen gibt es ein bisschen Stau. A3 Oberhausen-Köln zwischen dem Kreuz Hilden und dem Kreuz Leverkusen 10 Kilometer, 14 Minuten plus. A46 Wuppertal-Düsseldorf zwischen Wuppertal-Wichlinghausen und Wuppertal-Katernberg 3 Kilometer. 4 Minuten dauert es länger. Und A57 Krefeld-Köln zwischen Dormagen und dem Kreuz Köln-Nord 4 Kilometer. Plus 7 Minuten. Los geht, gute Fahrt.
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1: Bin mir sicher, ich bin nicht der Einzige bei uns im Kreis Mettmann, der sich die Passworte nie merken kann. Eigentlich habe ich eine Klatte zu Hause, wo die wichtigen Sachen drinstehen.
0: Aber da ist ja halt zu Hause, ne?
1: Da ist zu Hause. Also hier auf der Arbeit weiß ich mal wieder nicht, welches Passwort.
0: Hast du schon mit den Technikern gesprochen?
1: Muss ich noch? Mache ich jetzt. Für euch gibt's Tom Gregory in der Zeit. Robin Lammerschopp hier.
0: Und Teddy Dewey, guten

0: Guten Morgen um 7.39 Uhr. Ihr seid bei Radio Neandertal mit Robin und Jenny.
1: Man denkt ja immer, wenn man Kindern eine Freude macht bei uns im Kreis Mettmann, muss was Technisches sein, was an Strom angeschlossen ist. Das ist ja ab einem gewissen Alter wahrscheinlich auch so. Aber bis zu diesem Alter ist so ein Teddy oder ein anderes Kuscheltier das Allerwichtigste auf der Welt.
0: Nicht ohne Grund haben manche Kinder ja auch so viele und freuen sich auch über jedes Neue, das dazukommt und immer mit leuchtenden Augen.
1: Aber es gibt immer ein Spezielles, das man mit sich rumschleppt als Kind, oder?
0: Und über das sprechen wir heute Morgen, möchten gerne wissen, was ist denn euer erstes Kuscheltier gewesen und habt ihr das vielleicht noch? Dieser Radio Neandertal-Hörer aus Rating erzählt uns davon.
2: Der hieß Mümmel, der liegt tatsächlich noch im Keller, den habe ich selber genäht und meine Mutter hat das Kleid dafür genäht.
1: Oh, Mümmel finde ich sehr schön, aber was macht ein Mümmel im Keller? Ob er sich da wohlfühlt? Ich glaube nicht.
0: Ja, vielleicht holt man den nochmal raus.
1: Ja, vielleicht muss er nochmal entstaubt werden.
0: Kann ja sein.
1: Hat du Möhrchen für den Mümmel?
0: Erzählt uns auch von eurem ersten Kuscheltier. Der erste Teddy. Was war das? Habt ihr noch ein Foto davon vielleicht sogar?
1: Ja, nehmen wir auch sehr gerne.
0: Weil dieser rosa Lockenteddy interessiert mich auch immer noch, wie der
1: tatsächlich aussieht. Von dem wir heute Morgen schon gehört haben.

0: Tatsächlich.
1: Ja.
0: Das wäre schön, ihr könnt uns eine WhatsApp schicken ins Studio an die 021 04 91 90 10.
1: Ich glaube, vielleicht liege ich falsch, aber ich glaube, er hier hat nie ein Kuscheltier gehabt.
0: Meinst du nicht?
1: Herbert Grönemeyer?
0: Doch.
1: Meinst du?
0: Ja, jedes Kind.
1: Sogar Herbert Grönemeyer.
0: Man möchte
1: ich
0: es,
1: weiß,
0: ich
1: aber ich sehe ihn halt nicht mit Kuscheltier.
0: Ich sehe ihn auch nicht als Kind.
1: Robin Lammerschopier.
0: Und Jenny Düring.
1: Morgen.

0: Guten Morgen, 7:45 haben wir's. 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
0: Ja, wir haben uns viel vorgenommen heute Morgen, so mit Geld verteilen. Mhm.
2: Vielleicht klappt das jetzt ja schon ganz gut, Jürgen Bangert im landesweiten Geldregenstudio.
3: Guten Morgen, ich habe die Anne ausgebremst auf dem Weg zum Kindergarten. Hallo.
4: Hallo, guten Morgen.
3: Guten Morgen, aber du arbeitest gar nicht selber im Kindergarten, sondern bringst gerade deinen Sohnemann hin.
4: Ja, genau.
3: Es ist ja am Wochenende Muttertag. Basteln die heute immer noch so kleine Überraschungen?
4: Das weiß ich jetzt noch gar nicht, ehrlich gesagt. Das wird eine Überraschung für mich.
3: Das stimmt, das ist jetzt eine saublöde Frage von mir gewesen. Wenn du es wüsstest, wäre es keine Überraschung. Und ja, du bist ein richtiger Familienmensch, das habe ich schon rausgehört.
4: Ja, weil, total.
3: Wenn du was gewinnst, gibt es für dich nur eine Möglichkeit, was mit dem Geld passiert.
4: Genau, etwas mit meiner Familie unternehmen, selbstverständlich. Essen gehen, in den Freizeitpark, einkaufen gehen, ja, was wir so mögen.
3: So, wunderschön. Dann drücke ich dir die Daumen, dass wir das jetzt umgesetzt bekommen. Anne, hier kommt dein Geldring.
1: 220 Euro.
4: Weiter.
1: 950 Euro.
4: Weiter.
1: 1.500 Euro.
4: Weiter.
1: 1.750 Euro.
4: Ja, stopp.
3: Anne, herzlichen Glückwunsch.
4: Ja, super, ich freue mich, mega.
3: 1.750 Euro sind es für dich.
4: Ja, das ist cool. Vielen Dank. Mega.
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0: Ich mag Rating, weil die eine super. Ich fühle mich hier wohl, ich finde es toll. Jeder, der hier noch nicht war, sollte es sich mal anschauen.
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0: Jackson ist das für euch, noch vor den Nachrichten um 8 hier bei Radio Neandertal.
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1: Mit Danny Hoppe, guten Morgen. Der Begriff Deepfakes ist inzwischen auch in der breiten Öffentlichkeit angekommen, durch den Fall Fernandes Ulmen oder auch gestern durch Italiens Ministerpräsidentin Meloni, die auf sexualisierte Deepfakes von sich aufmerksam gemacht hat. Die EU will jetzt dagegen vorgehen, das hat die EU-Ratspräsidentschaft am Morgen angekündigt. Niklas Lünebach aus dem News-Team, in Zukunft sollen KI-Anwendungen zum Erstellen von sexualisierten Deepfakes verboten werden.
2: Genau, dazu soll das KI-Gesetz angepasst werden. Bei Deepfakes wird ja zum Beispiel das Gesicht einer Frau in ein anderes Video, zum Beispiel ein Porno, eingefügt oder die Stimme wird künstlich nachgeahmt. So ein Material kursiert schon seit Jahren im Netz, aber weil die KI zuletzt so einen technischen Sprung gemacht hat, wirkt das alles eben immer echter. Und es wird dadurch auch immer leichter, solche Videos zu erstellen. Deshalb will die EU jetzt KI-Anwendungen für Missbrauch Deepfakes verbieten. Das heißt, es geht nicht nur um die Bestrafung der Tat, sondern auch um das Verbot des Werkzeugs dafür.
1: Was die EU-Ratspräsidentschaft aber auch nochmal klargestellt hat, die Erstellung von Bildern soll jetzt nicht generell übermäßig stark eingeschränkt werden.
2: Nein, dafür soll in dem neuen Gesetz aber genau definiert sein, was sexualisierte Inhalte sind und was eben nicht. Bevor die Änderungen in Kraft treten können, müssen außerdem noch das EU-Parlament und die Mitgliedstaaten zustimmen. Dann könnte das neue Gesetz Anfang Dezember in Kraft treten.
1: Danke, Niklas. Und jetzt weitere Meldungen im Überblick. Nach dem Hantavirus-Ausbruch auf einem Kreuzfahrtschiff ist eine Kontaktperson am Abend in die Düsseldorfer Uniklinik gebracht worden. Ein spezieller Transportkonvoi hatte die Frau vom Amsterdamer Flughafen abgeholt. Sie soll jetzt vorsorglich untersucht werden. Bisher zeige sie keine Symptome einer Infektion, teilte die Feuerwehr mit. In Lettland sind mehrere Drohnen abgestürzt. Nach Angaben des Militärs waren sie von Russland aus in den Luftraum eingeflogen. Ob es sich um russische oder ukrainische Drohnen handelt, ist noch unklar. Bericht über Verletzte gibt es bisher nicht. Seit dem Abend brennen in einem Entsorgungsbetrieb am Krefelder Rheinhafen rund 700 Tonnen Metallschrott. Es hatte sich eine große Rauchwolke gebildet. Drei Mitarbeiter wurden leicht verletzt. Die Löscharbeiten gestalten sich nach Angaben der Feuerwehr mühsam. Der Traum vom Triple ist geplatzt. Der FC Bayern hat das Finale in der Champions League verpasst. Im Halbfinalrückspiel kam der deutsche Rekordmeister zu Hause gegen Paris Saint-Germain nicht über ein 1:1 hinaus. Bayerns Trainer Vincent Kompany war bei DAZN enttäuscht, aber auch ein fairer Verlierer.
3: Das Niveau von beiden Mannschaften war einfach sehr, sehr, sehr, sehr hoch. Wir haben alles versucht. Ja. Gratulation PSG.
1: Im Finale trifft Paris jetzt auf den FC Arsenal.
0: Und jetzt die Nachrichten für den Kreis Mettmann. 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
4: Ich bin Nick Heißenberg, guten Morgen. Der Kreis Mettmann und seine 10 Städte präsentieren sich noch heute auf der Fachmesse Polis Convention in Düsseldorf. Dort werben sie gemeinsam um Investoren und Stadtentwickler. Die Messe auf dem Areal Böhler gilt mit rund 400 Ausstellern als wichtige Plattform für Stadtentwicklung und Immobilienwirtschaft. In Monheim gelten an Elternhaltestellen in Zukunft neue Regeln. Viele Flächen dürfen außerhalb der Bring- und Abholzeiten jetzt auch zum Parken genutzt werden. Die Stadt will damit den Parkdruck für Anwohner verringern und gleichzeitig die Sicherheit vor Schulen verbessern. Neue Schilder werden bis Ende Mai montiert.
5: Hier ist das Wetter bei Radio Neandertal. Da kriegen wir heute einen Sonne-Wolken-Mix. Es bleibt meistens trocken und uns erwarten 14 bis 16 Grad. Und jetzt messen wir 8 Grad in Mettmann an der Lambertuskirche, 9 Grad in Monheim am Schiffsanleger.
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6: Unter anderem staut sich hier in unseren Städten im Kreis Mettmann in Fellbad auf der Rheinlandstraße und weiter auf der Langenberger Straße 5 Minuten plus. In Wülfrath auch Stau auf der Mettmanner Straße, weiter auf der Wilhelmstraße, auch da plus 5 Minuten. Und in Hilden staut sich's auf der Kirchhofstraße Richtung Berliner Straße 5 Minuten plus. Die Staus in unseren Städten nur hier bei Radio Neandertal. Wir gucken auf die Autobahn, da ist es heute Morgen relativ entspannt. Diese Staus hier gibt's. A3 Oberhausen-Köln zwischen dem Kreuz Hilden und dem Leverkusen-Zentrum. 11 Kilometer, eine Viertelstunde plus. A46 Wuppertal-Düsseldorf zwischen Wuppertal-Oberbarmen und Wuppertal-Katernberg. 4 Kilometer plus 6 Minuten. A52 Düsseldorf-Essen zwischen Essen-Süd und dem Dreieck Essen-Ost. 1 Kilometer, auch da plus 6 Minuten. Die Gegenrichtung Essen-Düsseldorf zwischen Düsseldorf-Rath und dem Mörsenbrucher Eib. 1 Kilometer, 4 Minuten dauert's länger. Und die A57 Krefeld-Köln zwischen dem Dreieck Neuss-Süd und dem Kreuz Köln-Nord. 10 Kilometer. Da dauert es allerdings ein bisschen länger. 33 Minuten müsst ihr drauf planen. Wo es geht, gute Fahrt.
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5: Und Jenny Dewey.

0: 100 niedliche Teddybären kommen heute in Wülfrath an. Hier ist Radio Neandertal, 8:12 Uhr.
1: Ja, der Rettungsdienst der Stadt bekommt von einer großen Firma 100 Teddys geschenkt, damit diese Ersthelfer schon Kindern Trost in die Hand geben können, wenn die irgendwo gerettet werden müssen oder beteiligt sind.
0: In Form eines Teddys.
1: Ja, und wir haben schon gedacht, das ist herzzerreißend. Auch wenn wir euch fragen, was euer erstes Kuscheltier war, haben wir mit rührenden Geschichten gerechnet. Aber hier ist wirklich eine, die auch wirklich ans Herz geht. Wir haben eine Sprachnachricht von dieser Radio Neandertal-Hörerin bekommen.
2: Guten Morgen, liebes Radio Neandertal-Team. Hier ist die Susanne aus Rating. Also mein Kuscheltier war, als ich noch ganz klein war, mein kleiner Hase Cäsar. Den hat mein Bruder mitbekommen auf seinen Weg, als er 2013 gestorben ist. Das andere Tierchen auf dem Foto ist seins und die drei sind jetzt einfach alle zusammen.
0: Aber die Susanne scheint da gut mit umgehen zu können und das schön als Abschluss gemacht zu haben.
1: Ja, das auf jeden Fall. Ich finde es, ich habe eine Gänsehaut tatsächlich.
0: Vielleicht habt ihr auch noch andere Geschichten und eure Kuscheltiere auch noch. Und dann würden wir gerne die Namen wissen und Fotos sehen.
1: Ja, die ersten Kuscheltiere. Schreibt uns darüber per WhatsApp an die 021 04 91 90 10.

0: Guten Morgen um 20 nach 8. Hier ist Radio Neandertal und wir müssen über Britney Spears sprechen.
1: Ja, die ist ja vor ein paar Wochen besoffen und zu schnell Auto gefahren, dabei angehalten worden. Jetzt ist das Urteil gefallen. 12 Monate auf Bewährung. Kurs muss sie machen für Fahrer unter Alkoholeinfluss und Bußgelder und Gebühren muss sie zahlen.
0: Ist noch relativ glimpflich davon gekommen.
1: Ja, weil sie aber auch gesagt hat, ja, ich bin schuld und ich gehe auch jetzt in Reha.
0: Ah, okay, alles klar.
1: Und da ist sie auch schon. Wir hoffen, dass sie dann nur noch im besten Mix für den Kreis mit Mann Toxic ist.
0: In einer knappen Minute hier bei Radio Neandertal.
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1: Hier gibt's jetzt die Nachrichten mit Nick Heisenberg.
2: Guten Morgen.
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2: Nach einem Jahr Amtszeit sieht Unionsfraktionschef Spahn die Koalition unter Einigungsdruck bei zentralen Reformen. In der ARD hat er sich aber auch zuversichtlich gezeigt. Zentrale Aufgabe sei es, Wirtschaftswachstum zu erzeugen. Viele Menschen müssten schauen, dass sie über die Runden kommen, so Spahn. Deutschland sei ärmer geworden. Am Krefelder Hafen brennen aktuell hunderte Tonnen Metallschrott. Der Brand in einem Entsorgungsbetrieb ist bereits gestern Abend ausgebrochen. Drei Mitarbeiter des Unternehmens hatten Rauchgase eingeatmet und wurden leicht verletzt. Die Brandursache ist bisher unbekannt. Der Kreis Mettmann und seine 10 Städte präsentieren sich noch heute auf der Fachmesse Polis Convention in Düsseldorf. Dort werben sie gemeinsam um Investoren und Stadtentwickler. Die Infos von Anna Tefert.
4: Landrätin Bettina Warnecke spricht von einer guten Gelegenheit, die Wirtschaftsstärke der Region sichtbar zu machen und direkt mit Projektentwicklern ins Gespräch zu kommen. Die Messe auf dem Areal Böhler gilt mit rund 400 Ausstellern als wichtige Plattform für Stadtentwicklung und Immobilienwirtschaft. Der Kreis Mettmann ist seit dem Start der Polis Convention im Jahr 2015 dabei.
2: In Monheim gelten an Elternhaltestellen in Zukunft neue Regeln. Die Flächen dürfen außerhalb der Bring- und Abholzeiten jetzt auch zum Parken genutzt werden, teilt die Stadt mit. Während der Schulzeiten bleibt das eingeschränkte Halteverbot bestehen und wird auch kontrolliert. Die Stadt will damit den Parkdruck für Anwohner verringern und gleichzeitig die Sicherheit vor Schulen verbessern. Die Stadt weist darauf hin, dass die neuen Regeln nicht für alle Elternhaltestellenstandorte gelten. Entscheidend sind die Schilder vor Ort. Neue Zusatzschilder werden nach und nach bis Ende Mai montiert. Und soweit die Nachrichten mit Nick Heisenberg.
1: Hier ist das Wetter bei Radio Neandertal. Da lassen die Wolken heute ab und zu die Sonne durch. Es bleibt meistens trocken und wir bekommen 14 bis 16 Grad. Im Moment sind es 9 Grad in Langenfeld am Segelflugplatz, 8 Grad in Wülfrath am Bochumer Bruch.
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0: Läuft soweit wieder ganz gut in unseren Städten im Kreis Mettmann. Gucken wir direkt mal auf die Autobahn. Da ist heute auch nicht so voll. Ich finde es manchmal komisch, ne, dass es so Tage gibt,
1: ja,
0: weil es ist ein ganz normaler Donnerstag eigentlich. Aber gut, die Staus hier gibt's. A3 Oberhausen-Köln zwischen dem Kreuz Hilden und Leverkusen-Zentrum 14 Kilometer, 16 Minuten plus. A46 Wuppertal-Düsseldorf zwischen Wuppertal-Oberbarmen und Wuppertal-Katernberg 7 Kilometer plus 11 Minuten. A52 Düsseldorf-Essen zwischen Essen-Süd und dem Dreieck Essen-Ost 1 Kilometer, 8 Minuten kommen drauf. Die Gegenrichtung Essen-Düsseldorf zwischen Düsseldorf-Rath und dem Mörsenbrucher Eib 1 Kilometer, 7 Minuten plus. Und A57 Krefeld-Köln zwischen dem Dreieck Neuss-Süd und Köln-Chorweiler 8 Kilometer, 12 Minuten dauert es länger. Wo es geht, gute Fahrt.
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0: Ich finde, Donnerstag hat man immer ein Gefühl von, es ist bald Wochenende.
1: Ja, und da könnte man zu einer Afterwork-Party gehen, vor allem, wenn die so heißt wie die in Mettmann, ausgestempelt.
0: Ja, und es ist von der Atmosphäre mal was anderes. Es ist in Pinkys Surfhaus.
1: Ja, ist ein bisschen Urlaubsfeeling sogar, ne?
0: Ja, die versprechen noch eine Special Surprise.
1: Oh, DJ ist auf jeden Fall auch da. Ihr könnt was snacken, was trinken. Es soll euch einfach gut gehen lassen.
0: Los um 18 Uhr, ganz viel Spaß. Robin Lammerschopf hier.
1: Und Jenny Duet, guten Morgen.
0: Na?

0: Guten Morgen, 8:42.
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3: Es geht ab in die nächste Runde zu Jürgen Bangert ins landesweite Geldregenstudio.
4: Der Marcel ist mit großem Gerät unterwegs. Du fährst Bauschutt. Wie schwer ist dein LKW?
5: So um die 40 Tonnen, wenn er vollgeladen ist.
4: 40 Tonnen. Das müssten wir mal ausrechnen, was 40 Tonnen in kleinen Scheinen sind. Wie viel Geld das wird.
5: Ja, das wäre schon einiges.
4: Bist du heute mit Bauschutt unterwegs. Was ist das Wertvollste, was du jemals in einem LKW transportiert hast?
5: Ja, wir fahren in der Regel nur Baustellenverkehr, also alles irgendwie Bauschutt oder Schotter.
4: Okay, also eher die groben Sachen.
5: Also nichts Besonderes bei uns.
4: Aber ich höre das schon so raus, also LKW fahren, das ist so auch ein Kindheitstraum von dir gewesen?
5: Genau, ich habe meinen Kindheitstraum quasi zum Beruf gemacht.
4: Mit großen Maschinen arbeiten. Schauen wir doch mal, was wir jetzt hier so hinkriegen, wie viel Schotter du aus dem Geldregen rausholst und wenn du bereit bist, lassen wir es regnen.
5: Ja, ich wäre soweit.
4: Und los.
2: 250 Euro.
5: Weiter.
2: 700 Euro.
5: Weiter.
2: 1.200 Euro.
5: Weiter.
2: 2.000 Euro.
5: Weiter.
2: 3.000 Euro.
5: Stopp.
4: Marcel.
5: Ja?
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5: Ja, wunderbar, das freut mich.
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5: Ja, hundertprozentig.
4: Ich weiß nicht, auf deinen LKW wäre wahrscheinlich noch ein bisschen mehr gegangen, aber...
5: Ja, wahrscheinlich schon, aber ich bin vollkommen zufrieden. Dankeschön.
4: Das ist nämlich das Wichtigste an so einem Baustellen-LKW, dass das Radio funktioniert. 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

0: 8:49 hier ist Radio Neandertal und wir kümmern uns heute Morgen um eure Kuscheltiere. Davon hat, glaube ich, fast jeder im Kreis Mettmann noch sein erstes. Zumindest gefühlt ist es so.
1: Ja, wir bekommen so viele Nachrichten von euch, unter anderem auch von Radio Neandertal-Hörerin Anne aus Hilden. Sie hat uns eine WhatsApp geschickt und schreibt: Moin, mein Kuscheltier hieß Ernstchen und war ein Affe. Er hatte ein lebendiges Pendant im Zoo und wir haben ihn regelmäßig besucht, da wir so eine Familienjahreskarte gehabt haben. Ernstchen hat sogar bis ins Leben meiner Tochter überlebt.
0: Hat Ernstchen aber ein schönes Leben gehabt. Habt ihr auch noch euer Kuscheltier? Und wenn nicht, wie hieß das? Habt ihr vielleicht noch Fotos? Wir wollen alles wissen und alles sehen. Mal über WhatsApp 021 04 110 zu Robin Lammershop.
1: Und Jenny Duet, guten Morgen.

0: Jenny Dewey hier und Robin Lammerschopp bei Radio Neandertal. Wir bleiben noch ein bisschen bei euch. Ist noch so eine Stunde, jetzt haben wir 8.52 Uhr bei Radio Neandertal. Aber NSYNC verabschieden sich gleich schon mal.
1: Vor den Nachrichten um 9 tun sie das schon.
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1: Mit Danny Hoppe, guten Morgen. Der Hunter-Virus-Ausbruch auf dem Kreuzfahrtschiff Hondius beschäftigt jetzt auch Ärzte in Deutschland. Eine Frau, die auf dem Schiff Kontakt zu einem Hunter-Virus-Fall hatte, wurde gestern Abend zur Untersuchung in die Uniklinik Düsseldorf eingeliefert. Die Feuerwehr hatte die Frau am Flughafen Amsterdam unter großen Sicherheitsvorkehrungen übernommen und in die Klinik gefahren. Marc Weiß aus dem News-Team, warum Düsseldorf und wie ist der aktuelle Stand?
2: Ja, die Uniklinik Düsseldorf hat eine auf solche Fälle spezialisierte Abteilung. Deshalb ist die Frau dahin gekommen. Und nach aktuellem Stand laufen die Untersuchungen noch. Die Frau habe keine Symptome, heißt es. Und genau das ist ja das Problematische am Hunter-Virus. Eine Infektion kann wohl komplett ohne Symptome verlaufen. Die Viren können aber auch Blutungen, Fieber und sogar Nierenschäden auslösen. Und es gibt Hunter-Viren, die die Lunge schädigen können. Deshalb muss man das eben alles sehr genau untersuchen. Was die knapp 150 festsitzenden Passagiere auf dem Kreuzfahrtschiff angeht, gibt es jetzt eine Perspektive. Es gab ja auf diesem Schiff die ersten bekannten Fälle und leider auch 3 Todesfälle. Das Schiff darf die Kanareninsel Teneriffa anlaufen und ist jetzt auch auf dem Weg dahin schon. Auf Teneriffa gibt es eine auf Epidemien spezialisierte Klinik und da sollen dann Besatzung und Passagiere untersucht und gegebenenfalls medizinisch versorgt werden. Später könnten sie dann in ihre jeweiligen Heimatländer zurück, heißt es von den spanischen Behörden, die ja für Teneriffa zuständig sind.
1: Danke, Marc. Und jetzt weitere Meldungen im Überblick. In der EU sollen KI-Anwendungen für sexualisierte Deepfakes in Zukunft verboten sein. Das hat die EU-Ratspräsidentschaft angekündigt. Bei Deepfakes wird zum Beispiel das Gesicht einer Frau in ein anderes Video, wie etwa einem Porno, eingefügt oder die Stimme künstlich nachgeahmt. Nach Angaben von US-Präsident Trump könnte es schon in den nächsten Tagen eine Einigung mit dem Iran geben. Das sagte er dem Sender PBS. Gleichzeitig drohte er damit, den Iran in Grund und Boden zu bombardieren, falls es keinen Deal gäbe. Laut CNN will der Iran wohl heute seine Antwort auf einen US-Vorschlag übermitteln. Nach dem spektakulären Millioneneinbruch in eine Gelsenkirchener Sparkasse versammeln sich heute hunderte enttäuschte Schließfachkunden in der Nähe der Bank. Sie fordern Aufklärung und volle Haftung für die Schäden. Die Polizei rechnet mit bis zu 1000 Teilnehmern. Es war ein ernüchternder Abend für den FC Bayern in der Champions League. Der Traum vom Finale und damit vom Triple in dieser Saison ist geplatzt. Die Münchner kamen im Halbfinal-Rückspiel zu Hause gegen Paris Saint-Germain nicht über ein 1:1 hinaus. Das reichte nicht nach der 4:5-Pleite im Hinspiel. Entsprechend enttäuscht war Torwart Manuel Neuer bei DAZN.
3: Ich glaube, wir waren heute keine Killer in der Offensive gewesen. Ich glaube, man hat gesehen, dass wir ja eigentlich auch dem Finale nahe gewesen sind, aber das Ding nicht zu Ende spielen konnten.
1: Im Finale trifft Paris jetzt auf den FC Arsenal.
0: Und jetzt die Nachrichten für den Kreis Mettmann. 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
4: Ich bin Nick Heißenberg. Guten Morgen. In Monheim gelten an Elternhaltestellen in Zukunft neue Regeln. Viele Flächen dürfen außerhalb der Bring- und Abholzeiten jetzt auch zum Parken genutzt werden. Die Stadt will damit den Parkdruck für Anwohner verringern und gleichzeitig die Sicherheit vor Schulen verbessern. Neue Schilder werden bis Ende Mai montiert. In Wülfrath muss der Bahnübergang Zwingenberger Weg wegen Gleisarbeiten voll gesperrt werden. Die Sperrung beginnt heute und geht 5 Tage lang. Eine Umleitung wird ausgeschildert. Zusätzlich muss auch der Bahnübergang am Fußgängerweg zur Krakau gesperrt werden.
5: Hier ist das Wetter bei Radio Neandertal. Da bekommen wir heute einiges an Sonne. Es schieben sich auch gerne mal ein paar Wolken davor. Die tun aber nichts. Es bleibt meistens trocken. Und wir bekommen 14 bis 16 Grad. Sind jetzt bei 9 in Hahn an der Stadtbücherei und 10 in Ratingen am Grünsee.
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6: In Langenfeld staut sich auf der Düsseldorfer Straße Richtung Düsseldorf 5 Minuten plus. Sonst alles soweit so gut in unseren Städten im Kreis Mettmann. Gucken wir auf die Autobahn, da alles ab 5 Minuten Wartezeit. A3 Oberhausen-Köln zwischen dem Kreuz Hilden und dem Kreuz Leverkusen 6 Kilometer, 9 Minuten plus. A46 Wuppertal-Düsseldorf zwischen Wuppertal-Oberbarmen und Wuppertal-Katernberg 7 Kilometer, auch da plus 9 Minuten. Und A57 Krefeld-Köln zwischen Köln-Worringen und Köln-Chorweiler 2 Kilometer, 5 Minuten plus. Alle Staus auf radioneandertal.de und in unserer kostenlosen App. Kommt gut an.
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6: Und Robin Lammershoff. Schönen Donnerstag mit uns.

0: 100 Teddybären gibt es heute für Wülfrath. 9 nach 9, hier ist Radio Neandertal.
1: Ja, der Rettungsdienst der Stadt bekommt 100 Teddybären, um Kindern im Notfall eben etwas Trost schenken zu können. Und wir fragen uns heute Morgen, was war denn euer erster Teddybär oder euer erstes Kuscheltier?
0: Und habt ihr es noch?
1: Ja, genau. Anja aus Filbert hat ihr es noch. Sie hat auch ein Foto mitgeschickt. Guck mal, das ist so ein gehäkeltes Teddybärchen.
0: Ganz süß.
1: Mit eigenem Pulli und so.
0: Ja.
1: Das ist Stinkbär, schreibt Anja.
0: Wow.
1: Aber er stinkt eigentlich gar nicht.
0: Das ist beruhigend.
1: Er begleitet mich seit etwa 49 Jahren.
0: Dafür sieht er aber gut aus. Der hat sich gut gehalten.
1: Er darf auch bei ihr übernachten, schreibt sie. In alleiniger Abwesenheit.

0: Anwesenheit, nimmt sie ihn allerdings nicht mehr mit, dann lässt sie ihn als eventuellen Tröster für die Kinder zu Hause. Und hat uns dieses Bild geschickt und ich bin ganz verzaubert.
1: Ja, vielleicht schickt ihr uns auch Bilder, vielleicht habt ihr euer Kuscheltier auch noch oder noch Geschichten dazu, schöne Erinnerungen, dann schreibt uns die doch.
0: Per WhatsApp an die 021 04 91 90 10.

0: Guten Morgen, 17 nach 9, hier ist Radio Neandertal.
1: Konzertfilme liegen ja gerade voll im Trend in unseren Kinos im Kreis Mettmann, ne? Taylor Swift gab es da unter anderem in den vergangenen Monaten.
0: Oder Depeche Mode auch. Mhm. Jetzt gibt es auch einen Konzertfilm über die Hit Me Hard and Soft Tour von Billie Eilish.
2: If you go to see this movie, it's like kind of equivalent to going to the show, except I'm not there, but I am there.
3: Wenn man sich diesen Film anschaut, erzählt Billie Eilish, ist das fast so, als würde man zur Show gehen. Nur, dass ich nicht wirklich da bin. Und gleichzeitig irgendwie doch. Hit Me Hard and Soft, die Show, die genauso hieß wie ihr drittes Album, war die bislang größte Tour von Billie Eilish. Die Idee, das zu dokumentieren und immer wieder ansehen zu können, habe ihr von Anfang an gefallen.
2: I just feel like the fact that it's
3: ganz egoistisch. Realistisch gesagt, freue sie sich total, damit für immer angeben zu können. Und angeben kann Billie in der Tat, auch weil sie für ihren Film keinen geringeren gewinnen konnte als Avatar und Titanic-Regisseur James Cameron. Meine Aufgabe war ganz einfach. Ich musste das alles nur einfangen. Meine Idee war es, das Ganze in 3D zu machen, damit die Leute das Gefühl haben, wirklich mit Billie auf der Bühne zu stehen. Und ich glaube, genau das haben wir geschafft.
4: I think we captured that.
2: We really did. You really did.
3: Zusätzlich zur Show, die Cameron mit 17 Kameras gefilmt hat, gibt es also auch jede Menge Backstage-Material zu sehen. Hit Me Hard and Soft ist also kein reiner Konzertfilm. Für James Cameron, der die letzten 25 Jahre mit seinen Avataren verbracht hat, eine willkommene Abwechslung. Zugabe nicht ausgeschlossen, vielleicht ja sogar eines Tages in einem Spielfilm, den er mit Billie Eilish inszenieren wird. Billie würde, wie sie sagt, sehr gern wieder mit James zusammenarbeiten. Naja, du schauspielerst jetzt, also gibt's jede Menge Möglichkeiten.
2: I would love to work with James again in whatever.
4: Well, you're acting now, so there's all kinds of possibilities.
0: Guck mal, was sonst noch in den Kinos anläuft bei uns im Kreis Mettmann, findet ihr auf radioneandertal.de und Billie Eilish jetzt.

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0: Guten Morgen um 9:30 hier bei Radio Neandertal.
1: Die Nachrichten jetzt mit Nick Heisenberg.
2: Guten Morgen.
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2: KI-Anwendungen, die sexuellen Missbrauch über sogenannte Deepfakes möglich machen, sollen in der Europäischen Union künftig verboten sein. Vertreter der Mitgliedstaaten und des Europäischen Parlaments haben sich auf eine entsprechende Anpassung des KI-Gesetzes geeinigt. Das Verbot soll auch sexuellen Kindesmissbrauch vorbeugen. Gut 4 Monate nach dem spektakulären Einbruch in eine Sparkasse in Gelsenkirchen wollen hunderte Geschädigte heute in der Nähe der Bank demonstrieren. Die Kunden verlangen unter anderem die Aufklärung über mögliche Sicherheitsmängel in der Bank und eine volle Haftung für ihr verlorenes Geld. Die Polizei rechnet mit einer emotionalen Versammlung. Durch den Einbruch nach Weihnachten war ein Millionenschaden entstanden. In Monheim gelten an Elternhaltestellen in Zukunft neue Regeln. Die Flächen dürfen außerhalb der Bring- und Abholzeiten jetzt auch zum Parken genutzt werden, teilt die Stadt mit. Während der Schulzeiten bleibt das eingeschränkte Halteverbot bestehen und wird auch kontrolliert. Die Stadt will damit den Parkdruck für Anwohner verringern und auch die Sicherheit vor Schulen verbessern. Die Stadt weist darauf hin, dass die neuen Regeln nicht für alle Elternhaltestellenstandorte gelten. Entscheidend sind die Schilder vor Ort. Neue Zusatzschilder werden nach und nach bis Ende Mai montiert. In Wülfrath muss der Bahnübergang Zwingenberger Weg wegen Gleisarbeiten voll gesperrt werden. Die Sperrung beginnt heute und geht 5 Tage lang, wie die Stadt Wülfrath mitteilt. Eine Umleitung wird ausgeschildert. Zusätzlich muss auch der Bahnübergang am Fußgängerweg zur Krakau gesperrt werden. Die Arbeiten sollten ursprünglich im März stattfinden, hätten betriebsbedingt aber nicht durchgeführt werden können. Und das waren die Nachrichten mit Nick Heisenberg.
0: Machen wir weiter mit dem Wetter hier bei Radio Neandertal. Da gibt es heute einen Sonne-Wolken-Mix. Es bleibt meistens trocken. Wir bekommen 14 bis 16 Grad und sind jetzt bei 9 in der Elfringhauser Schweiz und 10 in Erkrath am Hochdaler Markt.
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1: Staut sich noch in Langenfeld, Düsseldorfer Straße Richtung Düsseldorf. 5 Minuten plus. Ansonsten in den anderen Städten im Kreis Mettmann läuft's gut. Und auf den Autobahnen ist auch nicht mehr so viel los. Aber ein paar Staus gibt's noch. Die hier A3 Köln-Oberhausen zwischen Solingen und dem Kreuz Ratingen aus 3 Kilometer, 4 Minuten plus. Weiter zwischen Duisburg-Weder und Oberhausen-Lierich 3 Kilometer, 34 Minuten kommen da drauf. Und schneller geht's der A57 Krefeld-Köln zwischen dem Dreieck Neuss-Süd und dem Kreuz Köln-Nord. 3 Kilometer, 8 Minuten plus. Wo es geht, gute Fahrt.
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0: 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Jenny Düe hier.
1: Und Robin Lammerschott. Morgen.

0: Wir hatten sowas schon vermutet, sind dann aber doch ein bisschen überrascht, wie viele bei uns im Kreis Mettmann ihre Kuscheltiere noch haben und von auch immer noch lieb haben. 9:39 hier ist Radio Neandertal.
1: Uralt inzwischen, ne? Auch bei dieser Radio Neandertal-Hörerin aus Ratingen.
2: Ein Teddybär war das, ein kleiner von Steif, und den habe ich auch jetzt noch. Der hat zwar Macken und kaputte Füße, kaputte Pfoten, aber den habe ich immer noch. Ja, und ja, fand ich auch ganz gut damit. Früher immer.
0: Aber so ein Steiftier war ja früher unbezahlbar, ne?
1: Das Deluxe. Jetzt haben wir gerade mal nachgeguckt. So ab 30 Euro kriegt man die kleinen, 40 Euro. Ich habe irgendwie gedacht, das wäre noch teurer. Ja, ist immer noch nicht günstig.
0: Nee,
1: aber
0: früher ging das ja dreistellig los, ne? Und
1: ja,
0: dann,
1: krass.
0: Aber ich glaube, wenn du noch so ein altes Steiftier hast.
1: Waren die gar
0: so
1: nicht weich, oder?
0: Die waren nicht weich, aber wenn du die noch hast und die gut erhalten und nicht zu Tode geliebt sind, weil die ja nicht so weich waren, wenn die so 40, 50 Jahre alt sind, ich glaube, das ist teilweise mehr wert als Gold.
1: Aber wenn man das verkaufen, nein.
0: Nein, ich sag's ja nur. Habt ihr auch noch euer Kuscheltier von damals? Dann schickt uns doch gerne Fotos und den Namen. Es gibt doch immer Namen. Man sagt doch nicht nur, das ist mein Kuscheltier. Die haben Namen.
1: Alles per WhatsApp schicken an die 021 04 91 90 10. Hier an Jenny Due
0: und Robin Lamascher.

0: Guten Morgen um 9.44 Uhr. Ihr seid bei Radio Neandertal. Ich habe am Montag noch gedacht, das ist jetzt so eine volle Woche. Ist ja nicht, sind ja nicht viele, ne?
1: Nicht
0: im
1: so
0: Mai,
1: schön,
0: Juni. Jetzt haben wir schon wieder Donnerstag.
1: Und der dann, war ganz schön bislang, ne?
0: Finde ich auch. Kein Regen. Die Sonne kommt immer mal wieder raus. Also ich finde, wir machen das hier goldrichtig.
1: Ja, vor allem bei uns ist es sehr gut gelaufen.
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1: Es gab heute nämlich auch im Geldregen noch gar keinen Blitz. Jürgen Bangert im landesweiten Geldregenstudio. Das darf gerne so bleiben.
3: Die Doro ist Lehrerin in Hauswirtschaft und macht gerade Hausarbeiten zu Hause. Hi.
4: Hi.
3: Das heißt, Fensterputzen gehört bei dir eher ins Berufliche oder hast du es auch privat einfach gern ordentlich?
4: Ich habe es privat auch sehr gern ordentlich.
3: Und dann geht's gleich in die Schule und dann geht's in Sachen Hauswirtschaft geht's dann weiter.
4: Genau.
3: Kriegen die Schülerinnen und Schüler da auch beigebracht, wie man Fenster putzt?
4: Nein, tatsächlich nicht.
3: Aber kochen?
4: Wäre sinnvoll, machen wir aber ja. Nicht. Aber ja, natürlich lernen die, wie man kocht.
3: Ich habe das früher auch, das war immer so kochen. Dann war ich mal in so einem Nähkurs drin. Ich hoffe, dass es heute irgendwie immer noch praktisch veranlagt.
4: Auf jeden Fall.
3: Cool. Und für dich haben wir jetzt einen wunderschönen Geldregen zusammengebastelt.
4: Mhm.
3: Und ich bin gespannt, was du daraus machst.
4: Okay.
2: 340 Euro.
4: Weiter.
2: 800 Euro.
4: Weiter.
2: 1.000 Euro.
4: Weiter.
2: 2.600 Euro.
4: Weiter.
2: 3.000 Euro.
4: Stopp.
3: Doro.
4: Mega.
3: Herzlichen Glückwunsch.
4: Ja, danke schön. Super.
3: 3.000 Euro für dich.
4: Freue ich mich sehr. Ich glaube, jetzt fallen ein paar Sachen hier für die Kinder an und der Rest wird, glaube ich, im Urlaub benutzt.
3: Dann wünsche ich euch da ganz viel Spaß dabei.
4: Super, vielen Dank.
3: Bitteschön. Ja, die 3.000 Euro Garantie. Irgendwie macht mir das Spaß. Ich habe noch gar keine Lust, damit aufzuhören. Sollen wir noch ein bisschen weitermachen? Komm, machen wir. 3.000 Euro. Garantiert ohne Blitz. Ihr könnt einfach anrufen, wisst Bescheid. 3.000 Euro sind auf jeden Fall drin und...

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1: Roxette waren ja vergangenes Jahr schon um die Ecke in Düsseldorf. Mhm. Wer das verpasst hat, hat nochmal die Chance, wenn er sagt, ich möchte jetzt aber nochmal alle Roxette-Hits mitgrölen. Am 3.8. sind die in Bonn. 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
0: Ja, und im besten Mix gibt's hier aber auch gleich, also das Original.
1: Vor den Nachrichten um 10 bei Radio Neandertal.
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1: Mit Danny Hoppe. Guten Morgen. Menschen mit Behinderung sollen eigentlich in allen Lebensbereichen gleichberechtigt am Alltag teilnehmen können. Die Realität sieht aber oft anders aus, zum Beispiel bei der Barrierefreiheit, sei es an Bahnhöfen, Behörden oder Unternehmen. Deshalb befasst sich der Bundestag jetzt am Vormittag damit. Thorsten Adolfs aus dem News-Team. Es ist aber nicht das einzige wichtige Thema heute. Es geht auch um die Digitalisierung und einen moderneren Staat.
2: Genau, es soll im Parlament um eine zentrale Frage gehen, und zwar die, wie Deutschland bei der Digitalisierung, in der Verwaltung und bei Planungsverfahren endlich schneller werden kann. Der Reformdruck ist hoch, weil Bürger, Unternehmen und Kommunen seit Jahren über zu viel Bürokratie und zu langsame Abläufe klagen. Wichtig wird auch die Debatte über die gesetzliche Krankenversicherung. Dabei geht es wieder um ein Grundproblem der Sozialpolitik. Die Frage ist, wie sich das System trotz steigender Ausgaben und einer alternden Gesellschaft dauerhaft finanzieren lässt. Auch die Luftverkehrssteuer steht im auf der Tagesordnung. Da prallen der Klimaschutz, wirtschaftliche Interessen der Branche und die Forderung nach bezahlbarer Mobilität aufeinander.
1: Das ist aber noch nicht alles. Auch um die Zukunft des lokalen Journalismus und um die Meinungsvielfalt geht es heute.
2: Ja, Hintergrund ist die schwierige wirtschaftliche Lage vieler regionaler Redaktionen. Sie kämpfen mit sinkenden Auflagen, wegbrechenden Werbeeinnahmen und hohen Kosten. Dazu kommt die Konkurrenz durch große digitale Plattformen. Gleichzeitig wächst die Sorge vor einer zunehmenden Medienkonzentration und sogenannten Nachrichtenwüsten. Das sind Regionen, in denen es kaum noch eine unabhängige lokale Berichterstattung gibt. Die politische Kernfrage ist deshalb, wie Lokalmedien gestärkt werden können, ohne die Unabhängigkeit der Presse zu gefährden.
1: Danke, Thorsten. Und jetzt weitere Meldungen im Überblick. Nach dem Hantavirus-Ausbruch auf einem Kreuzfahrtschiff ist eine Kontaktperson am Abend in die Düsseldorfer Uniklinik gebracht worden. Ein spezieller Transportkonvoi hatte die Frau vom Amsterdamer Flughafen abgeholt. Sie soll jetzt vorsorglich untersucht werden. Bisher zeige sie keine Symptome einer Infektion, teilte die Feuerwehr mit. Die Mehrheit in Deutschland ist dafür, die Steuern auf Alkohol und Tabak zu erhöhen. Das zeigt eine Umfrage des Beratungsunternehmens Deloitte. Demnach halten 66% eine höhere Alkoholsteuer für sinnvoll, 59% eine höhere Tabaksteuer. BVB-Innenverteidiger Niklas Süle beendet seine Karriere mit nur 30 Jahren. Das hat der Ex-Nationalspieler im Podcast Spielmacher angekündigt. Den Gedanken habe er schon länger gehabt, sagte Süle. Der endgültige Entschluss sei dann nach seiner Knieverletzung beim Spiel in Hoffenheim gefallen. Obi kämpft vor Gericht um sein Orange. Die Baumarktkette will sich seinen ganz bestimmten Farbton als Marke schützen lassen. Konkurrent Hornbach sagt aber, Orange sei in der Branche ganz normal, also nichts Unverwechselbares. Am Vormittag muss sich deshalb der Bundesgerichtshof mit dem Fall befassen. Vorher hatte das schon das Bundespatentgericht getan und Obi eine Absage erteilt. Schon zum Anmeldezeitpunkt der Farbmarke im Jahr 2010 hätten 6 der 7 umsatzstärksten Baumarktketten die Farben Orange oder Rot verwendet, hieß es damals. Und deshalb muss jetzt der BGH klären, ob Obi Orange wirklich typisch Obi ist oder einfach nur Orange. Und das waren die Nachrichten mit Danny Hoppe.
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4: Es wird so langsam insgesamt heute deutlich freundlicher und auch wärmer als gestern. Am Vormittag hier und da noch ein bisschen Hochnebel und Dunst, aber meistens bleibt es trocken. Am Nachmittag zeigt sich auch mal die Sonne. Bis zu 16 Grad kriegen wir heute. Morgen legen wir noch ein Schippchen zu und am Samstag dann viel Sonne bei über 20 Grad.
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4: Der Blick auf die Straßen. Eine Viertelstunde länger braucht ihr auf diesen Autobahnen. A1 Euskirchen Richtung Köln zwischen Euskirchen und Weilerswist-West. 3 Kilometer Stau, knapp 20 Minuten kommt da oben drauf. Die A2 Dortmund Richtung Hannover zwischen Feldheim und Rehren. Da hat es einen Unfall gegeben. 11 Kilometer Stau, eine Stunde braucht ihr da länger. A2 Dortmund Richtung Oberhausen zwischen Dreieck Bottrop und Kreuz Oberhausen. 6 Kilometer, das ist fast eine halbe Stunde, die ihr da länger steht. A3 Köln Richtung Oberhausen zwischen Duisburg-Wedau und Oberhausen-Liering. 3 Kilometer, hier auch eine halbe Stunde. A40 Dortmund Richtung Essen zwischen Dortmund-Dorstfeld und Dortmund-Klei 1 Kilometer, Viertelstunde. Und die A40 Dortmund Richtung Duisburg zwischen dem Dreieck Bochum-West und Dreieck Essen-Ost 8 Kilometer, Viertelstunde on top. Kommt gut durch.
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4: Claudia Löhr hier. Hallo! Heute mal ohne Schwimmflossen zur Arbeit gekommen. Hat sich ganz gut angefühlt, ne? Ja, so nehmen wir den Donnerstag doch gerne. Ein paar Scheinchen vielleicht noch obendrauf. 3000 Euro sind drin im Geldregen. 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

0: Also, ich habe so das Gefühl, so langsam haben wir uns hier warm gespielt.
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0: Marcel hat sich heute Morgen schon 3000 Euro im Geldregen abgeholt. Und da hat die Doro sich gedacht, das kann ich ja wohl auch. Ja, hat sie sich mal eben 3000 Euro in ihre Urlaubskasse gespült. Ich würde sagen, worauf wartet ihr eigentlich? Bewerbt euch gerne noch für die aktuelle Runde. So sieht's aus. Die Nummer bekommt ihr von mir 01379365000. Das ist die landesweite Geldregen-Hotline. Mitmachen könnt ihr, wenn ihr 18 seid. Und das kostet 50 Cent aus allen deutschen Netzen. Wir machen also weiter auch in dieser Runde. Wieder mit 3000 ohne Blitz. Der Vorsicht ein. Also, seid mutig.
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Kygo, Khalid und Griffin. 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

0: Save My Love. Kaigo, Khalid und Griffin sind das für euren Donnerstagvormittag. In gut einem Jahr wird in Nordrhein-Westfalen ein neuer Landtag gewählt. Und naja, hier und da hört man ja schon so Sätze wie, die da oben in der Politik, die machen ja eh, was sie wollen. Oder die haben ja gar keine Ahnung, was bei uns los ist. Wenn ihr das auch so fühlt, dann würden wir das gerne von euch wissen. Wir sind morgen mit dem Kollegen José Nasyandi im Düsseldorfer Landtag und wir senden von dort. Und wir fragen, was kommt von der Politik wirklich bei den Menschen an und was nicht? Wie ist es bei euch? Fühlt ihr euch verstanden?
1: In manchen Themen schon, aber ich glaube teilweise, also meistens leider nicht so ganz.
2: Ich glaube, sie bemüht sich. Ich glaube auch, dass es Ansätze gibt, wo man sich verstanden fühlt.
3: Nein, fühle ich mich nicht. Der kleine Mann muss viel ausbaden, was die Großen falsch gemacht haben.
4: Ja, super. Super verstanden, super gesehen.
5: Eher weniger. Deswegen muss ich sagen, ich weiß auch gar nicht, oder man wüsste auch gar nicht, wen man wählen soll. Ja, weil irgendwie fühlt man sich von niemandem so wirklich repräsentiert.
0: Ganz unterschiedliche Stimmen, aber in einem Punkt doch klar, also die Wartungen an Politik sind hoch. Das war häufig so, naja, lala. Und das ist unser Thema morgen Vormittag. Wir senden aus dem NRW-Landtag und wir sprechen dort mit Politikerinnen, mit Politikern, mit Erstwählerinnen und Erstwählern. Und wenn ihr uns für die Sendung noch was mit auf den Weg geben wollt, das geht sehr, sehr gerne. Beteiligt euch an unserer Umfrage auf unserer Homepage.
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4: Ich bin Nick Heisenberg. Schönen guten Tag. Der Kreis Mettmann und seine 10 Städte präsentieren sich noch heute auf der Fachmesse Polis Convention in Düsseldorf. Dort werben sie gemeinsam um Investoren und Stadtentwickler. Anna Tiffert berichtet.
5: Landrätin Bettina Warnecke spricht von einer guten Gelegenheit, die Wirtschaftsstärke der Region sichtbar zu machen und direkt mit Projektentwicklern ins Gespräch zu kommen. Die Messe auf dem Areal Böhler gilt mit rund 400 Ausstellern als wichtige Plattform für Stadtentwicklung und Immobilienwirtschaft. Der Kreis Mettmann ist seit dem Start der Polis Convention im Jahr 2015 dabei.
4: In Monheim gelten an Elternhaltestellen in Zukunft neue Regeln. Die Flächen dürfen außerhalb der Bring- und Abholzeiten jetzt auch zum Parken genutzt werden, teilt die Stadt mit. Während der Schulzeiten bleibt das eingeschränkte Halteverbot bestehen und wird auch kontrolliert. Die Stadt will damit den Parkdruck für Anwohner verringern und auch die Sicherheit vor Schulen verbessern. Die Stadt weist darauf hin, dass die neuen Regeln nicht für alle Elternhaltestellenstandorte gelten. Entscheidend sind die Schilder vor Ort. Neue Zusatzschilder werden nach und nach bis Ende Mai montiert. In Hilden sind die Blumenampeln zurück. Insgesamt 102 bepflanzte Ampeln hängen entlang der Mittelstraße und verschönern die Fußgängerzone pünktlich zum Frühlingsmarkt, heißt es aus dem Hildener Rathaus. Die Aktion ist eine gemeinsame Initiative von City Management und Stadtmarketing. Ziel ist es, die Innenstadt attraktiver zu machen. Und das waren die Nachrichten mit Nick Heisenberg. Machen wir weiter mit dem Wetter hier bei Radio Neandertal. Heute gibt es einen Sonne-Wolken-Mix und es bleibt meistens trocken bei 14.

0: 14 bis 16 Grad. Morgen bekommen wir noch mehr Sonne als heute und bis zu 18 Grad. Die aktuellen Werte, wir messen 9 Grad in Hahn am Springbrunnen, 11 sind es in Monheim. 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Gute Fahrt!
1: Claudia Löhr hier. Hallo an diesem Donnerstag. Geht weiter jetzt mit Udo Lindenberg. Der wird ja 80 am Tag in einer Woche, am 17. Er selber findet die Zahl nicht so sexy, hat er gesagt, aber die Planungen für den 100. die stehen auf jeden Fall schon. Komet jetzt hier für euch und danach ein 80er. Oh lala, ich sag nur Kuschelrock 4, Richard Maxing.

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0: Annika sitzt noch mehr über Zahlen als ich hier im Geldregenstudio. Du bist Steuerberaterin oder wie ist es
1: richtig? Ja, fast. Ich sitze an meinem Steuerberater und bin Steuerfachwirtin gerade noch.
0: Okay, aber das ändert ja nichts an der Praxis. Also du musst viel Geld von links nach rechts schieben.
1: Richtig, richtig.
0: Ja, am besten.
1: Also nicht mein Geld, aber das Geld der anderen, ja.
0: Ja, gut. Und das ist ja auch mein Job hier. Also quasi bin ich auch ein Steuerfachwirt.
1: Sozusagen, ja.
0: Könntest du das da mal irgendwem beibringen? Dann kann ich bei euch.
1: Boah, ich glaube, das ist schwierig.
0: Ja, du sagst, wenn du was gewinnst, du hast jede Menge Baustelle zu Hause. Was ist los?
1: Richtig, ja, ich habe immer noch mein Haus. Wohne ich jetzt schon sechs Jahre drin und da ist noch einiges, was noch nicht gemacht ist. Also von daher, ein kleiner Obolus ist da immer willkommen.
0: Stimmt, und jetzt hast du die Gelegenheit, dir was aus dem Geldregen dafür zu holen. Ich drücke dir die Daumen.
1: Ja, danke schön.
2: 250 Euro.
1: Weiter.
2: 500 Euro.
1: Weiter.
2: 900 Euro.
1: Stopp.
0: Annika. Herzlichen Glückwunsch.
1: Dankeschön.
0: Das sind 900 Euro für dich.
1: Ja, cool. Vielen Dank. Ich freue mich total über 900 Euro. Das ist mega.
0: Ja, bitteschön. Die gönne ich dir auch.
1: Bei meinem Glück besser als wieder den Song hier abzuräumen. Das ist normalerweise mein Glück.
0: Bei uns gibt es nur den Blitz.
1: Ja, genau. Alles klar.
0: Ja, 900 Euro für Annika. Aber 3000 Euro wären möglich gewesen. Und ich glaube, ich muss ein bisschen deutlicher werden. Wir legen ein bisschen drauf. 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
1: Mit Danny Hoppe, guten Tag. Nach dem Hunter-Virus-Ausbruch sitzen noch immer mehr als 140 Menschen auf dem Kreuzfahrtschiff Hondius fest. Parallel dazu geht die Evakuierung von Kontaktpersonen weiter. Am Morgen ist ein zweites Evakuierungsflugzeug in Amsterdam gelandet. An Bord soll ein Passagier des Schiffs sein. Sein Zustand sei stabil, sagte der Kreuzfahrtveranstalter. Wo er hingebracht wird, haben die Behörden noch nicht gesagt. Schon gestern Abend waren zwei Passagiere des Schiffs nach Amsterdam geflogen worden. Einer sollte in eine Klinik nach Leiden in den Niederlanden gebracht werden. Eine 65-jährige Deutsche kam in die Uniklinik Düsseldorf. Marc Weiß hat mehr dazu.
2: Die Frau, die aktuell in Düsseldorf untersucht wird, zeigte bei der Einlieferung keine Symptome, was allerdings bei Hantavirus-Infektionen nicht ungewöhnlich ist. Sie hatte auf dem Schiff offenbar Kontakt zu einer infizierten Deutschen, die auf dem Schiff gestorben war. Das Tückische am Hantavirus ist, dass eine Infektion komplett ohne Symptome verlaufen kann. Die Viren können aber auch Blutungen, Fieber und Nierenschäden auslösen. Und es gibt Hantaviren, die die Lunge schädigen können. Vor allem bei geschwächten Menschen mit Vorerkrankungen können sie deshalb auch tödlich sein. Inzwischen wurde bekannt, dass es nach dem Ausbruch auf dem Schiff teilweise wohl auch Chaos gab. Spanische Medien berichten, dass mindestens 23 Passagiere das Schiff bei einem Zwischenstopp auf der Atlantikinsel St. Helena am 21. April verlassen und auf eigene Faust die Heimreise angetreten hätten, ohne sich auf das Virus untersuchen zu lassen. Von mindestens zwei ehemaligen Passagieren ist bekannt, dass sie infiziert sind bzw. waren. Eine Frau ist inzwischen in Südafrika gestorben. Ein infizierter Mann wird aktuell in der Schweiz behandelt.
1: Und jetzt weitere Meldungen im Überblick. Viele Menschen in Deutschland verlieren ihr Haus oder einen Großteil des Vermögens, wenn sie Angehörige pflegen müssen. Das zeigt eine neue Umfrage im Auftrag der Krankenkasse DAK. Demnach hat das jeder Zweite bei sich selbst oder im näheren Umfeld schon einmal erlebt. Pflegearmut sei in der Mitte der Gesellschaft angekommen, sagt die DAK. KI-Anwendungen zum Erstellen von sexualisierten Deepfakes sollen in der EU in Zukunft verboten sein. Das hat die EU-Ratspräsidentschaft am Morgen mitgeteilt. Gleichzeitig sollen andere KI-Regeln vereinfacht werden, um das wirtschaftliche Potenzial von künstlicher Intelligenz in Europa besser auszuschöpfen. Der NRW-Landtag beschäftigt sich gerade in einer Aktuellen Stunde mit Jugendlichen ohne Berufsperspektive. Denn fast 33.000 Schülerinnen und Schüler haben im letzten Jahr die Schule ohne Abschluss verlassen. Die SPD nennt die Zahlen alarmierend. Seit Wochen ärgern die Autofahrer im Land sich über die hohen Spritpreise. Das IFO-Institut sagt jetzt aber, so sehr belasteten die stark gestiegenen Preise für Benzin und Diesel die Menschen gar nicht. Der Grund seien die stetig steigenden Gehälter. Das Institut hat ausgerechnet, dass ein durchschnittlicher Arbeitnehmer im April rund 5 Minuten für einen Liter Benzin arbeiten musste. In den letzten 35 Jahren seien es auch immer zwischen 3 und 6 Minuten gewesen, heißt es. Und das waren die Nachrichten mit Danny Hoppe.
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4: Die Oseltage haben wir geschafft. Heute meistens trocken. Am Vormittag vielleicht noch ein paar Wolken und Nebel. Später lockert es dann auf. Die Temperaturen kommen auch endlich aus dem Quark. Bis zu 16 Grad heute. Und wie sich das gehört, zum Wochenende hin immer freundlicher. Morgen schon mit mehr Sonne. Und am Samstag sind wir dann auch schon wieder bei über 20 Grad.
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4: Wir gucken mal auf die Straßen. Mindestens 20 Minuten länger dauert es auf diesen Strecken. A2 Dortmund Richtung Hannover zwischen Feldheim und Bad Nenndorf. 11 Kilometer Stau hier. Da hat es einen Unfall gegeben. Eine Stunde braucht er da mindestens länger. A2 Dortmund Richtung Oberhausen zwischen Dreieck Bottrop und Kreuz Oberhausen. 6 Kilometer, knappe halbe Stunde. A3 Köln Richtung Oberhausen zwischen Duisburg-Wedau und Oberhausen-Lierich. Da braucht ihr mindestens 40 Minuten länger. Und die A59 Bonn Richtung Köln zwischen Spich und Flughafen. 4 Kilometer Stau, eine knappe halbe Stunde. Stunde, da steht ein kaputtes Auto auf dem Standstreifen. Kommt gut durch.
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4: Claudia Löß hier, hallo zusammen. Ich weiß nicht, habt ihr schon gesehen, Sprit ist heute recht günstig, also günstig natürlich, immer in Anführungszeichen. Also wenn ihr es einrichten könnt, vor 12 vielleicht nochmal an die Tanke zu fahren, das wäre gar nicht so schlecht. Damit es richtig gut wird heute, könnt ihr euch bei uns auch noch in den Geld

Fragen stellen. 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

0: Ach du Schande. Horror hier. Sarah Engels ist ja unsere Kandidatin für den Eurovision Song Contest. Die ist gestern in Wien gelandet, nur leider ist ihr Koffer nicht mitgekommen. Der Airline hat ihn verbummelt, also alle Outfits weg. Ein einziger Albtraum, oder?
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0: Jo, das kann schnell teuer werden, aber dafür habt ihr ja uns. Ne? Bei uns gibt's die Kohle für die, ja, ich sag mal, Shopping-Eskalation. Wir hatten gerade eben Annika im Geldregen.
1: 900 Euro.
2: Stopp.
3: Annika, herzlichen Glückwunsch.
2: Dankeschön.
3: Das sind 900 Euro für dich.
0: Ja, 900 Euro, da kann man auch einige Klamotten shoppen. Es wären 3.000 Euro drin gewesen. Und wir setzen jetzt einfach noch einen drauf. 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

0: bei Just My Bruno Mars. Hallo am Donnerstag. So, mal ganz ehrlich, wenn man morgens so durch die Schlagzeilen scrollt und die Nachrichten checkt, dann kann die Laune schon mal sehr schnell in den Keller rauschen. Und das ist genau der Punkt, wo Nico Santos uns jetzt abholen möchte. Der hat sich mal kurz von den fetten Beats verabschiedet. Seine neue Nummer heißt Optimist. Und das ist ein Song, der auffällt, weil er einfach so, ja, ich sag mal so, reduziert ist. Das ist also wirklich nur er und seine Akustikgitarre und diese Message.
1: Der Song für alle, die gerade kämpfen. Egal wie schwer es ist, gebt die Hoffnung nicht auf und versucht, das Gute zu sehen. Bleibt optimistisch.
0: Es ist wirklich ein toller Song, einer, der halt nicht so an einem vorbeirauscht. Ich finde so ein bisschen Simon & Garfunkel-Vibes. Jetzt für euch im besten Mix. Nico

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1: Ich bin Nick Heisenberg. Schönen guten Tag. Anlässlich des 750-jährigen Stadtjubiläums in Ratingen ruft die Standortinitiative Ratingen-Tiefenbruch West zu sportlicher Beteiligung auf. Entlang der Westbahnstrecke soll das Jubiläum mit einem 10 Kilometer langen Lauf gefeiert werden. Der Anmeldezeitraum hat begonnen, der Lauf soll am 11. Oktober stattfinden. Die Standortinitiative wirbt damit für die Wiederinbetriebnahme der Westbahn für den Personenverkehr. Den Link zur Anmeldung und mehr Infos gibt es auf radioneandertal.de. In Monheim gelten an Elternhaltestellen in Zukunft neue Regeln. Die Flächen dürfen außerhalb der Bring- und Abholzeiten jetzt auch zum Parken genutzt werden, teilt die Stadt mit. Während der Schulzeiten bleibt das eingeschränkte Halteverbot bestehen und wird auch kontrolliert. Die Stadt will damit den Parkdruck für Anwohner verringern und auch die Sicherheit vor Schulen verbessern. Die Stadt weist darauf hin, dass die neuen Regeln nicht für alle Elternhaltestellenstandorte gelten. Entscheidend sind die Schilder vor Ort. Neue Zusatzschilder werden nach und nach bis Ende Mai montiert. In Wülfrath muss der Bahnübergang Zwingenberger Weg wegen Gleisarbeiten voll gesperrt werden. Die Sperrung beginnt heute und geht 5 Tage lang, wie die Stadt Wülfrath mitteilt. Eine Umleitung wird ausgeschildert. Zusätzlich muss auch der Bahnübergang am Fußgängerweg zur Krakau gesperrt werden. Die Arbeiten sollten ursprünglich im März stattfinden, hätten betriebsbedingt aber nicht durchgeführt werden können. Und das waren die Nachrichten mit Nick Heisenberg. Gehen wir rüber zum Wetter hier bei Radio Neandertal. Heute gibt es einen Sonne-Wolken-Mix und es bleibt meistens trocken bei 14 bis 16 Grad. Morgen bekommen wir noch mehr Sonne als heute und bis zu 18 Grad. Die aktuellen Temperaturen, 11 Grad sind es in Mettmann an der Galerie Königshof und 11 Grad auch in Heiligenhaus. 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Gute Fahrt!
2: Claudia Löß hier. Hallo, einen schönen Donnerstag mit uns. Einen der stärksten Tina Turner Songs aus den 80ern habe ich gleich für euch. Simply the best.

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0: Einfach immer noch ein großartiger Song. Tina Turner, The Best. Jürgen Bangert hat uns ja heute Morgen versprochen, es wird ein ganz verrückter Donnerstag werden.
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0: Ich finde, bisher hat er Wort gehalten. Hören wir mal rein, was jetzt im landesweiten Geldregenstudio passiert.
2: Dennis hat mal gerade eben Apache den Saft abgedreht, Miami ausgeschaltet, weil er sagte, ist mir zu laut, ich muss hier gut hinhören. Hi Dennis.
3: Hi, grüß dich.
2: Er wird es uns verzeihen. Wir werden ihm nochmal einen extra Play geben, den guten Apache.
3: Okay, danke.
2: Dennis, du musst heute noch ein bisschen arbeiten und ihr habt die besten Zangen der Welt.
3: Weil die nie kaputt gehen.
2: So, und da muss ich dir jetzt in die Parade fahren. Ich habe das geschafft. Ich habe mal so einen Seitenschneider von euch kaputt bekommen.
3: Okay, hast du denn auch das richtige Material damit geschnitten?
2: Mit bloßer Manneskraft, mit der Kraft aus meinen Händen.
3: Das muss aber mega Unterarm sein.
2: Kann ich. Ich gebe zu, es war ein kleiner Seitenschneider.
3: Okay.
2: Und vielleicht war auch Strom im Spiel, weil ich ein Stromkabel durchgekniffen habe.
3: Ach du Scheiße.
2: Bei mir ist das mit Strom und Blitz gut gegangen. Jetzt hoffe ich, dass das für dich auch gut geht, denn ich schub's dich jetzt in den Geldregen.
3: Okay, perfekt. Super.
2: Und bitte.
1: 300 Euro.
3: Weiter.
1: 700 Euro.
3: Weiter.
1: 1.350 Euro.
3: Weiter.
1: 2.000 Euro.
3: Stopp.
2: Dennis.
3: Boah, krank. Wirklich krank. Geil. Was weiß gar nicht, was ich sagen soll. Mega. Alter Finne, danke, danke.
2: Alter Finne habe ich auch noch nicht gehört.
3: wirklich mega. Ich habe Tränen gerade in den Augen. Echt krass. Also ich habe echt ein paar Mal gedacht, komm, sagst du Stopp. Aber ich habe einfach mal gegambelt, ne? Perfekt. Ich danke euch.
2: Ja, wenn die Nerven mitspielen, dann sagt man irgendwann Stopp. Und das ist ja in der Regel auch gut, weil dann nimmt man auch mit, was hier drin ist. Es sind aber hier gerade 5.000 Euro drin. Und das lassen wir auch so. 5.000 Euro.

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1: Mit Danny Hoppe, guten Tag. Die hohen Kosten für die Pflege stellen immer mehr Menschen in Deutschland vor finanzielle Probleme, die sie kaum noch lösen können. Das zeigt jetzt eine Umfrage für die Krankenkasse Gesundheit. Und jeden zweiten, der Angehörige pflegt, bedeutet das nämlich den Verlust des Hauses oder einen Großteil seiner Ersparnisse. Die Pflegearmut sei in der Mitte der Gesellschaft angekommen, sagt die DAK. Sie fordert dringend eine Pflegereform.

0: Weiß aus dem News-Team, wie hoch sind die Kosten denn inzwischen?
1: Also man sagt, dass die Kosten für die Pflege zu Hause grob zwischen 2.500 und 4.000 Euro im Monat liegen, je nach Pflegegrad. Natürlich gibt es Unterstützung vom Staat, aber das reicht laut DAK vorne und hinten nicht. Vor allem dann nicht, wenn die Rente der Person, die gepflegt wird, nicht sehr hoch ist. Laut der Umfrage bluten 50% der Angehörigen finanziell langsam aus. Man muss das wirklich so sagen. Je nachdem, wie lange Mutter, Vater oder Oma oder Opa gepflegt werden zu Hause, kann es passieren, dass die eigenen Ersparnisse am Ende weg sind oder das Haus verkauft werden muss, wenn man eins hat. Ein Heimplatz ist meistens auch keine echte Alternative, nicht mal finanziell, denn hier liegt der Eigenanteil in Nordrhein-Westfalen im ersten Jahr inzwischen bei 3.600 Euro pro Monat. Dafür reicht in den meisten Fällen auch die Rente nicht. Das heißt, hier geht es dann auch an das Ersparte, allerdings an das der Person, die gepflegt wird. Kinder müssen für ihre Eltern im Heim erst anzahlen, wenn sie über 100.000 Euro im Jahr verdienen. Trotzdem geht das alles in eine sehr ungesunde Richtung. Deshalb soll es ja bald die Pflegereform geben. Gesundheitsministerin Wagen will ihre Pläne noch im Mai präsentieren. Wir sind sehr gespannt.
0: Danke, Marc. Und jetzt weitere Meldungen im Überblick. Nach dem Hunter-Virus-Ausbruch auf einem Kreuzfahrtschiff ist jetzt auch eine Stewardess in ein Krankenhaus in Amsterdam eingeliefert worden. Sie hatte direkten Kontakt zu einer infizierten Frau, die später an dem Virus starb. Die Stewardess habe leichte Krankheitssymptome. Sie befinde sich in Isolation und werde jetzt auf das Hunter-Virus getestet, teilte das niederländische Gesundheitsministerium mit. In der EU sollen KI-Anwendungen für sexualisierte Deepfakes in Zukunft verboten sein. Das hat die EU-Ratspräsidentschaft mitgeteilt. Bundesjustizministerin Hubig begrüßte die Einigung. Gleichzeitig forderte sie, den Schutz vor digitaler Gewalt jetzt auch im Strafrecht zu verbessern. BVB-Innenverteidiger Niklas Süle beendet seine Karriere mit nur 30 Jahren. Das hat der Ex-Nationalspieler im Podcast Spielmacher angekündigt. Den Gedanken habe er schon länger gehabt, sagte Süle. Die endgültige Entscheidung sei dann nach seiner Knieverletzung beim Spiel in Hoffenheim gefallen. Die Spritpreise belasten seit Wochen die Autofahrer und das bringt viele offenbar dazu, über ein E-Auto nachzudenken. Das zeigt eine neue Studie des Autoexperten Dudenhöfer. Demnach haben viele Hersteller die Rabatte für E-Autos im April deutlich gesenkt. Das sei ein Frühindikator, sagt Dudenhöfer. Die hohen Benzinpreise würden dem E-Auto Rückenwind geben. Dazu gäbe es inzwischen auch mehr günstigere E-Kleinwagenmodelle auf dem Markt, heißt es in der Studie. Und ein weiterer Punkt sei, dass E-Autos im Unterhalt günstiger seien als Verbrenner. Auch das mache sie zusätzlich attraktiv. Dudenhöfer sieht deshalb aktuell eine Trendumkehr hin zum E-Auto. Und das waren die Nachrichten mit Danny Hoppe.
2: Das Wetter.
3: Ja, hier und da sind die Wolken noch ein bisschen hartnäckig, aber immerhin ist es trocken. Am Nachmittag hat die Sonne auch mal eine Chance. 16 Grad kriegen wir heute. Und wir bereiten uns langsam auf das Wochenendwetter vor. Das wird sehr ordentlich. Morgen schon viel Sonne dabei und am Samstag dann über 20 Grad und richtig frühlingshaft.
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3: Mit allem ab 20 Minuten Wartezeit auf der A2 Dortmund Richtung Hannover immer noch. Der Stau zwischen Feldheim und Rehren 11 Kilometer. Da gab es einen Unfall. Eine Stunde braucht ihr da länger. A2 Dortmund Richtung Oberhausen zwischen dem Dreieck Bottrop und Kreuz Oberhausen 6 Kilometer, knapp 20 Minuten. A3 Köln Richtung Oberhausen zwischen Kreuz Breitscheid und Oberhausen-Lierich 4 Kilometer, gut 20 Minuten braucht ihr da länger. A43 Wuppertal Richtung Recklinghausen zwischen Kreuz Bochum und Herne-Eickel 4 Kilometer, gute halbe Stunde kommt da oben drauf. Und die A59 Bonn Richtung Köln zwischen Spich und Flughafen 4 Kilometer, knapp 20 Minuten on top. Kommt gut durch.
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3: Claudia Löß hier, hallo zusammen. Ja, dieses Virus, das auf dem Kreuzfahrtschiff ausgebrochen ist, dieses Hunter-Virus. Das beschäftigt uns jetzt auch hier in Nordrhein-Westfalen. Eine Frau, die Kontakt gehabt hatte mit einem Infizierten, die ist ja gestern Abend nach Düsseldorf gekommen, in die Uniklinik. Ein Update und eine Einschätzung gibt es gleich von dem Kollegen Thorsten Nordrhein.

0: Ja, sehr schön. Dennis hat sich gerade fertig gemacht für die Spätschicht. Da haben wir mal ganz kurz eben gestört.
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0: Aber gut, ich meine, so ein Geldregen-Anruf, den nimmt man vielleicht auch besser an. Und für Dennis hat es sich gelohnt, ne?
1: 2000 Euro.
2: Stopp.
3: Dennis.
2: Oh, krank. Wirklich krank. Was ich sagen soll.
3: Ja, über 2000 Euro würde ich mich auch freuen. Herzlichen Glückwunsch.
2: Alter Finne, danke.
0: Ich glaube, er hat sich ein kleines bisschen gefreut. Aber es hätte ja auch noch viel mehr drin sein können. So viel Kohle gibt es jetzt bei uns.
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0: Jaha. Vor 5.000 Euro schlägt der Blitz nicht ein. Ihr dürft halt vorher nicht Stopp sagen. Ja? Also gerne bewerben jetzt. 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

0: Mother Be. Clean Bandit für euren Donnerstagmittag. Der Ausbruch des Hunter-Virus auf dem Kreuzfahrtschiff beschäftigt jetzt auch die Ärzte hier bei uns in Nordrhein-Westfalen. Eine 65-jährige Frau ist ja gestern Abend mit einem speziellen Transportkonvoi zur vorsorglichen Untersuchung im Uniklinikum Düsseldorf angekommen. Sie hatte auf dem Kreuzfahrtschiff Kontakt zu einer Deutschen, die mit dem Hunter-Virus infiziert war und mittlerweile verstorben ist. Thorsten Ortmann aus dem News-Team. Weiß man, wie es der Frau in Düsseldorf in der Uniklinik aktuell geht?
1: Die Frau ist stabil. Laut Uniklinik zeigt sie bislang keine Symptome einer Infektion. Allerdings, die Inkubationszeit beträgt in der Regel 2 bis 4 Wochen. Aktuell wird sie in der Düsseldorfer Uniklinik aber nur auf der Infektionsstation behandelt und nicht auf der Isolierstation für schwere Fälle. Momentan laufen verschiedene Tests.
0: Wie gefährlich ist das Hunter-Virus generell? Hast du da eine Einschätzung?
1: Es gibt verschiedene Hunter-Viren. Das Virus, mit dem sich die Urlauber infiziert haben, stammt aus Südamerika. Das sogenannte Andes-Virus ist gefährlich, sagt der behandelnde Arzt in Düsseldorf, Professor Thorsten Feld.
2: Der ist zum einen gefährlicher, hat schwere Verläufe, eine höhere Sterblichkeit und ist auch der einzige Virussubtyp, der Mensch zu Mensch übertragbar ist.
1: Das Problem ist, es gibt weder ein Medikament noch einen Impfstoff. Wenn man sich infiziert, dann können nur die Symptome behandelt werden und 30-50% der Infizierten sterben.
0: Drei Menschen sind gestorben, 7 erkrankt, das sagt die WHO. Einige hatten ja Kontakt zu Infizierten. Droht da eine größere Ansteckungsgefahr?
1: Das kann man ausschließen, sagt der Virologe Jonas Schmidt-Ranasit, denn die Ansteckungsgefahr ist eher gering.
3: Also das ist eine ganz andere Situation. Das ist ja ein singuläres Ereignis auf dem Kreuzfahrtschiff. Es ist hier nicht von einer Pandemie auszugehen. Das Virus ist wesentlich schwerer übertragbar als das Coronavirus.
1: Rund 40 Passagiere haben das Schiff inzwischen verlassen und sind in ihre Heimatländer zurückgeflogen und dort wird jetzt nach ihnen gesucht.
0: Was passiert mit den anderen jetzt, mit der Crew und den Passagieren?
1: Das Schiff ist jetzt mit den verbliebenen 150 Passagieren und der Crew auf dem Weg nach Teneriffa. Dort gibt es eine Spezialklinik, wo dann alle untersucht werden sollen.
0: Eine Deutsche, die auf dem Kreuzfahrtschiff Kontakt zu einer Hunter-Virus-Infizierten hatte, wird aktuell in Düsseldorf behandelt, in der Uniklinik. Thorsten Ortmann war das mit aktuellen Infos.
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5: Ich bin Nick Heisenberg. Schönen guten Tag. Der Kreis Mettmann und seine 10 Städte präsentieren sich noch heute auf der Fachmesse Polis Convention in Düsseldorf. Dort werben sie gemeinsam um Investoren und Stadtentwickler. Anna Tiffert berichtet.
6: Landrätin Bettina Warnecke spricht von einer guten Gelegenheit, die Wirtschaftsstärke der Region sichtbar zu machen und direkt mit Projektentwicklern ins Gespräch zu kommen. Die Messe auf dem Areal Böhler gilt mit rund 400 Ausstellern als wichtige Plattform für Stadtentwicklung und Immobilienwirtschaft. Der Kreis Mettmann ist seit dem Start der Polis Convention im Jahr 2015 dabei.
5: In Monheim gelten an Elternhaltestellen in Zukunft neue Regeln. Die Flächen dürfen außerhalb der Bring- und Abholzeiten jetzt auch zum Parken genutzt werden, teilt die Stadt mit. Während der Schulzeiten bleibt das eingeschränkte Halteverbot bestehen und wird auch kontrolliert. Die Stadt will damit den Parkdruck für Anwohner verringern und auch die Sicherheit vor Schulen verbessern. Die Stadt weist darauf hin, dass die neuen Regeln nicht für alle Elternhaltestellenstandorte gelten. Entscheidend sind die Schilder vor Ort. Neue Zusatzschilder werden nach und nach bis Ende Mai montiert. In Hilden sind die Blumenampeln zurück. Insgesamt 102 bepflanzte Ampeln hängen entlang der Mittelstraße und verschönern die Fußgängerzone pünktlich zum Frühlingsmarkt, heißt es aus dem Hildener Rathaus. Die Aktion ist eine gemeinsame Initiative von City Management und Stadtmarketing. Ziel ist es, die Innenstadt attraktiver zu machen. Und das waren die Nachrichten mit Nick Heisenberg. Machen wir weiter mit dem Wetter hier bei Radio Neandertal. Heute gibt es einen Sonne-Wolken-Mix und es bleibt meistens trocken bei 14 bis 16 Grad. Morgen bekommen wir noch mehr Sonne als heute und bis zu 18 Grad. Die aktuellen Werte, wir messen 9 Grad in Hahn am Springbrunnen, 11 sind es in Monheim. 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

0: Gute Fahrt.
1: Schönen Donnerstagmittag wünsche ich. Daft Punk und Get Lucky kommt hier ganz daher. Gleich noch neue Single von Michael Schulte, 5 AM. Claudia Löhr hier, hallo.

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0: Alex Warren, Fever Dream. Einen entspannten Donnerstag wünsche ich euch. Sehr, sehr schöne Uhrzeit jetzt für eine Mittagspause. Allerdings nicht für Jürgen Banger.
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0: Ja, ja, der hat zu tun und steht jetzt wieder parat im landesweiten Geldregenstudio. Auf geht's in die nächste Runde.
2: Ich hol die Leonie gerade von der Lasagne weg. Da habe ich echt einen Gewissenskonflikt. Geht's der Lasagne gut?
3: Ja, der Lasagne geht's gut. Die wartet auf dem Backofen.
2: Ach so, ach, die ist noch gar nicht. Das ist, ja, da kann ja nichts passieren. Die paar Minuten kann die da einfach stehen. Ich liebe Lasagne. Wie viele Sorten Käse machst du rein?
3: Nur eine, nur Gouda, weil unsere Kinder mögen das nicht so gerne, nur mein Mann.
2: Ah, okay. Ja, wenn's für die Kids ist, wie groß sind sie? Schule, Kindergarten?
3: Nee, Kindergarten, beide 3 und 5.
2: Gut, da kannst du jetzt noch nicht so mit Gruyère-Käse und Bergkäse. Nee, das mögen die nicht. Das volles Verständnis. Jetzt habe ich Hunger.
3: Kann gerne vorbeikommen.
2: Ja, aber geh du doch erstmal schnell durch den Geldregen und dann sehen wir weiter, ja?
3: Ja, super.
1: 370 Euro.
3: Weiter.
1: 700 Euro.
3: Weiter.
1: 1200 Euro.
3: Weiter.
1: 2000 Euro.
3: Stopp.
2: Leonie, das war ein deutliches Stopp.
3: Ja.
2: Und das bringt dir 2000 Euro.
3: Ja. Oh mein Gott. Ich bin richtig am Zittern. Ja, vielen Dank. Das freuen wir uns.
2: So, ich freue mich, dass ihr alle so glücklich seid und ich will euch ja auch richtig glücklich machen heute. 2000 Euro ist eine Menge Geld, aber bitte, jetzt dreht doch mal die Lauscher auf. Wir haben hier 5000 Euro. 5000 Euro, garantiert ohne Blitz. Komm, ich will mal jemanden haben, der es durchzieht. 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
1: Mit Sarah Heinz, guten Tag. Nach dem Hunter-Virus-Ausbruch ist am Morgen ein weiterer Passagier des Kreuzfahrtschiffes ausgeflogen worden. Schon gestern Abend waren zwei Passagiere nach Amsterdam gebracht worden, darunter auch eine Deutsche. Sie wird in der Düsseldorfer Uniklinik behandelt. Außerdem wurde in den Niederlanden eine Flugbegleiterin mit Symptomen in ein Krankenhaus gebracht.

0: Adolfs aus dem News-Team. Was ist denn über sie bekannt?
1: Ja, die Stewardess hatte Kontakt zu einer Frau, die kurz davor an dem Virus gestorben war. Als Vorsichtsmaßnahme liegt die Flugbegleiterin jetzt in einem Krankenhaus in Amsterdam. Ihre Symptome sind aber nur leicht. Die Behörden checken jetzt genau, ob sie sich wirklich mit dem Hunter-Virus angesteckt hat. Bis das Ergebnis feststeht, bleibt sie in Isolation, damit niemand anderes gefährdet wird. Die niederländischen Behörden haben sofort reagiert und alle Leute kontaktiert, die an Bord der betroffenen KLM-Maschine waren, mit der die Flugbegleiterin unterwegs war. Die Passagiere sollen jetzt regelmäßig untersucht werden, um sicherzugehen, dass niemand krank wird.
0: Für wie gefährlich halten Experten denn eine weitere Ausbreitung?
1: Also die Gefahr einer Ausbreitung, wie wir sie von Corona kennen, sehen Experten nicht. Das Virus wird deutlich seltener von Mensch zu Mensch übertragen und ist verglichen mit Corona viel weniger ansteckend. In der Regel treten zuerst grippeähnliche Symptome wie Fieber, Kopf- und Gliederschmerzen auf. Laut der Experten verläuft die Krankheit in 20-50% der Fälle tödlich. Die Virusvarianten, die bei uns in Europa auftreten, haben meistens einen milderen Verlauf als die in Südamerika. Einen Impfstoff gegen das Virus gibt es nicht. Mit Medikamenten können aber zumindest die Symptome bekämpft werden.
0: Danke, Thorsten. Noch mehr Meldungen jetzt im Überblick. In der EU sollen KI-Anwendungen verboten werden, mit denen sich sexualisierte Deepfakes erstellen lassen. Laut EU-Ratspräsidentschaft soll das Verbot im Dezember in Kraft treten. So soll auch gegen KI-generiertes kinderpornografisches Material vorgegangen werden. Ein Großteil der Deutschen ist für eine Steuer auf Alkohol und Tabak. Laut einer neuen Umfrage des Beratungsunternehmens Deloitte waren 2/3 für eine Steuer auf Alkohol, bei Tabak waren 59% dafür. Ein US-Gericht hat einen mutmaßlichen Abschiedsbrief des verstorbenen Sexualstraftäters Epstein veröffentlicht. Es sei ein Geschenk, den Zeitpunkt für den Abschied selbst wählen zu können, stand darauf unter anderem geschrieben. Der Zettel wurde angeblich nach einem gescheiterten Suizidversuch Epsteins gefunden. Ob der den Zettel tatsächlich selbst verfasst hatte, konnte nicht bestätigt werden. Viele, vor allem jüngere Menschen, reden lieber mit der KI als mit Freunden und Verwandten. Laut einer Studie der Pronova BBK sagen das knapp 40% der 18- bis 29-jährigen Befragten. Die KI sei jederzeit erreichbar und antworte so, wie man es sich wünsche. Laut Studienmachern sei aber genau das ein Problem für unsere sozialen Fähigkeiten. In Gesprächen mit anderen Menschen würden wir Reibungen, Kritik und Unsicherheit erleben und genau daran würden wir wachsen, heißt es. Und das waren die Nachrichten mit Sarah Heinz.
2: Das Wetter. Also, wer Glück hat, kriegt heute auf jeden Fall auch mal die Sonne zu sehen. Ansonsten ist es heiter bis wolkig und immerhin 16 Grad kriegen wir. Wir nehmen Anlauf Richtung Wochenendwetter. Ab morgen immer sonniger und wärmer und am Samstag schon über 20 Grad.
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2: Viertelstunde länger dauert es auf diesen Autobahnen. Wir starten wieder mit der A2 Dortmund Richtung Hannover, immer noch zwischen Veltheim und Bad Nenndorf. 11 Kilometer Stau nach einem Unfall, eine Stunde braucht ihr da länger. A2 Dortmund Richtung Oberhausen, zwischen Bottrop und Kreuz Oberhausen, 6 Kilometer, knapp 20 Minuten kommen da oben drauf. A43 Wuppertal Richtung Recklinghausen, zwischen Kreuz Bochum-Witten und Herne-Eickel, 5 Kilometer. Hier auch eine gute Dreiviertelstunde, die es länger braucht. Und die A44 Kassel Richtung Dortmund, zwischen Marsberg und Kreuz Würneberg-Haren, 9 Kilometer Stau, da knapp 40 Minuten on top. Kommt gut durch.
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2: Claudia Löhrs hier. Hallo zusammen. Wie sieht's aus? Mittagspause beendet oder seid ihr noch am Essen? Ich würde vorschlagen, bevor es wieder ans Tageswerk geht, nehmt das Telefon mal kurz in die Hand. 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Ja? 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

0: Soul Sister, Way to Your Heart. Sag mal, was ist denn, wollt ihr die Kohle nicht haben oder was?
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0: Wir hatten es ja versprochen, ne? Vor 5000 Euro schlägt der Blitz nicht ein. Und was macht Leonie da eben gerade im Geldregen?
2: Ja. Oh mein Gott, ich bin richtig am Zittern.
0: Sie freut sich, das ist ja auch 2000 Euro, ja, hat sie rausgekriegt, ist ja auch viel Kohle. Aber es sind halt im Moment 5000 Euro drin, garantiert. Also ist es wirklich wichtig, lange Radio zu hören, dann kriegt ihr das natürlich auch mit. Also nochmal, für alle in dieser Runde heißt es
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0: Garantiert. 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

0: alle Farben. Baby Goodbye. Schönen Donnerstagmittag euch. Heute ist ja Passworttag, habt ihr wahrscheinlich schon gehört. Immer am ersten Donnerstag im Mai sollen wir uns daran erinnern, ja, dass das Passwort 123456 nicht so ganz optimal ist. Nee, es ist ja ganz im Ernst wichtig, ne, seine Passwörter auf Vordermann zu bringen. Aber es nervt auch ein bisschen, ne?
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2: Hier die Top 3 der nervigsten Dinge im Leben. Steuererklärung, Musik von Revolverheld und Passwörter ändern. Ey Leute, früher war einfach Name plus Geburtsjahr fertig. Aber jetzt brauchst du 12 Buchstaben, groß und klein, Zahlen, Sonderzeichen, ein Stück deiner Niere und eine Prise Himalaya-Salz, um dich bei Lieferando einzuloggen. Du hast schneller einen Kredit für ein Haus beantragt als ein neues Passwort eingerichtet. Und dann sind Passwörter ja auch wie Unterwäsche. Nie mit anderen teilen und jeden Tag wechseln, ansonsten bist du angeschissen. Leute, ich habe meinen Job gekündigt, mich von meiner Freundin getrennt und Weihnachten bei der Familie abgesagt. Ich habe keine Zeit mehr, ich muss Passwörter ändern. Da fängt's ja schon an. Kratzt euch mal am Kopf, wenn ihr immer das gleiche Passwort benutzt. Na? Wie viele Menschen um euch rum kratzen sich gerade? Wusstet ihr eigentlich, dass dieser Code in den Matrix-Filmen eingescannte japanische Sushi-Rezepte sind? Und immer dran denken,

0: Zwei-Faktor-Authentifizierung bedeutet Passwort plus Hoffnung. Kleiner IT-Lerwitz.
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1: Mit Anna Tefert. Guten Tag. Menschen mit geringen Einkünften soziale Teilhabe ermöglichen. Das ist das Ziel des Mettmann-Passes. Rund 2.300 Menschen in der Kreisstadt haben das Angebot im vergangenen Jahr genutzt. In seiner letzten Sitzung hat sich der Mettmanner Sozialausschuss mit breiter Mehrheit für die Weiterführung ausgesprochen. Das hat die Stadt Mettmann auf Nachfrage mitgeteilt. Nick Heisenberg hat die weiteren Infos.
2: Besonders beliebt bei Nutzerinnen und Nutzern ist das Mettmanner Naturfreibad. Mit dem Pass ist der Eintritt um die Hälfte günstiger. Die Stadt bewirbt den Mettmann-Pass seit vielen Jahren. Mittlerweile würden sich mehr ältere Menschen trauen, den Pass einzusetzen. Laut Stadt liege das an der Umbenennung von Sozial in Mettmann-Pass, wodurch die Stigmatisierung der Nutzer deutlich geringer ist. Berechtigt für den Pass sind zum Beispiel Wohngeldbezieher.
1: Ein Schockanruf in Monheim ist gestern ins Leere gelaufen. Eine 97-Jährige hat den Telefonbetrug rechtzeitig erkannt. Die Täter hatten behauptet, der Sohn der Monheimerin sei schwer krank und brauche teure Medikamente. Später fragte ein angeblicher Professor nach Vermögenswerten. Die 97-Jährige legte auf, rief ihren Sohn an und informierte die Polizei. Die warnt erneut davor, am Telefon Angaben zu Geld oder Wertsachen zu machen. Die Kriminalpolizei ermittelt. Anlässlich des 750-jährigen Stadtjubiläums ruft die Standortinitiative Rating-Tiefenbruch-West zu sportlicher Beteiligung auf. Entlang der Westbahnstrecke soll das Jubiläum mit einem 10 Kilometer langen Lauf gefeiert werden. Die Anmeldungen dafür sind ab sofort möglich. Der Lauf soll am 11. Oktober stattfinden. Die Standortinitiative wirbt damit für die Wiederinbetriebnahme der Westbahn für den Personenverkehr. Das waren die Nachrichten mit Anna Tefert. Hier ist das Wetter bei Radio Neandertal. Es gibt heute einen Sonne-Wolken-Mix bei uns im Kreis. Bei Temperaturen bis 16 Grad bleibt es trocken. Morgen gibt es mehr Sonne und 18 Grad in der Spitze. Aktuelle Verkehrsmeldungen und Blitzer, die findet ihr jederzeit in unserer Radio Neandertal-App oder auf unserer Website. Allen unterwegs eine gute und vor allem sichere Fahrt. Kommt gut an euer Ziel.
3: Claudia Löß hier. Hallo zusammen. 80er Jahre Brett. Gleich für euch von Queen, Another One Bites. Das hier ist Spusi mit seinem entspannten Bass-Song. Guten Tag euch.

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0: Also ich habe ja schon gedacht, ich habe hier einen tollen Job, aber ich lege mich fest, Stefanie hat noch einen schöneren Job. Du arbeitest in der Eisdiele.
1: Ja, genau. Oh. Und bei dem Wetter wird gleich viel los sein.
0: Ehrlich, ich wäre ja selbst mein bester Kunde, gebe ich ja zu.
1: Ja, das sind wir manchmal auch.
0: Hey, aber das spricht doch nur für euch, ja? Also wenn ihr euer Eis auch liebt, was ist deine Lieblingssorte?
1: Wir haben nur diesen Naturgeschmack und haben dann dafür die Toppings und machen da unsere Geschmäcker und Soßen selber mit. Also frische Erdbeeren, viel Obst, ja. Schokoladen.
0: Cool. Ja. Ja, das hört sich sehr, sehr gut an. Wenn ich das nächste Mal vorbeikomme, gebe ich mich zu erkennen und dann probiere ich mal was.
1: Ja, gerne.
0: So, du probierst jetzt mal unseren Geldregen, ja?
1: Ja, alles klar.
0: Hier kommt das erste Bällchen.
2: 300 Euro.
1: Weiter.
2: 900 Euro.
1: Weiter.
2: 1500 Euro.
1: Weiter.
2: 2000 Euro.
1: Weiter.
2: 3.000 Euro.
1: Weiter.
2: 5.000 Euro.
1: Stopp.
0: Bist du sicher, dass du nicht nochmal einen Nachschlag willst?
1: Nein, stopp. Alles gut, ich bin so... Ich freue mich. Wahnsinn.
0: Stefanie,
1: unglaublich.
0: Das darfst du auch gerne tun. Das sind nämlich 5.000 Euro für dich.
1: Ah, super. Kaum zu glauben. Danke.
0: Das ist doch dein Tag heute.
1: Ja, das ist es.
0: So will ich das haben. 5.000 Euro garantieren wir ohne Blitz und dann wird auch mal durchgezogen. Und wisst ihr was? 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

0: Belastung im Vergleich zu früheren Jahren gar nicht so extrem, wie sie sich anfühlt. Das sagen Experten des Münchner IFO-Instituts. Thorsten Adolfs aus dem News-Team, wie kommen Sie denn zu der Aussage?
1: Sie sagen, das liegt einfach daran, dass unsere Löhne über die Jahre ordentlich gestiegen sind. Runtergerechnet müssen wir im Schnitt für einen Liter Sprit gerade mal 5 Minuten arbeiten. Das liege voll im Rahmen der letzten 35 Jahre, wo wir für den Liter meistens so zwischen 3 und 6 Minuten arbeiten mussten. Selbst bei sehr hohen Preisen an der Zapfsäule würden wir heute besser dastehen als in der Zeit zwischen 2006 und 2013, sagen die IFO-Forscher. Das ist zwar kein Grund zum Jubeln, zeigt aber zumindest, dass der Lohnanstieg die Kostenbelastung ein Stück weit abfedert.
0: Auch das Statistische Bundesamt hat sich mit dem Thema Preisanstieg ja beschäftigt.
1: Genau, die Bundesstatistiker haben sich die Preisentwicklung über die letzten 50 Jahre angeschaut und kommen zu dem Ergebnis, dass Sprit und Heizöl deutlich teurer geworden sind. Sie sagen aber auch, der Preisschock sei nicht so heftig wie zu Beginn des Ukraine-Krieges vor gut 4 Jahren. Damals waren die Preise für Kraftstoff und Heizöl innerhalb kürzester Zeit regelrecht explodiert. Man muss allerdings fairerweise sagen, Haushalte mit kleinerem Budget spüren die aktuelle Teuerung viel stärker als wohlhabendere Familien, weil das verfügbare Einkommen bei steigenden Energiekosten einfach viel schneller aufgebraucht ist.
0: Danke, Thorsten, für die Infos. Mehr Meldungen jetzt kurz und kompakt. Nach dem Hunter-Virus-Ausbruch auf einem Kreuzfahrtschiff ist jetzt auch eine Stewardess in ein Krankenhaus in Amsterdam eingeliefert worden. Sie hatte direkten Kontakt zu einer infizierten Frau, die später an dem Virus starb. Die Stewardess habe leichte Krankheitssymptome, sie sei in Isolation und werde auf das Hunter-Virus getestet. Das teilte das niederländische Gesundheitsministerium mit. Russland hat wegen der Gedenkfeierlichkeiten zum Ende des Zweiten Weltkriegs eine einseitige Waffenruhe im Ukraine-Krieg bestätigt. Konkret geht es dabei um den 8. und 9. Mai. Kiew bezeichnete die angekündigte Feuerpause als blanken Zynismus. Im niedersächsischen Ostfriesland ist ein 3-jähriger Junge beim Spielen mit dem Kopf in einem selbstgegrabenen Sandloch stecken geblieben und gestorben. Das teilte die Staatsanwaltschaft vor Ort mit. Hinweise auf eine Straftat gäbe es bisher nicht. Es sei von einem sehr tragischen Unglücksfall auszugehen. Obwohl letztes Jahr Milliarden in das Schienennetz der Deutschen Bahn gesteckt wurden, hat sich der Zustand nicht verbessert. Das zeigt der neue Zustandsbericht des Bahnnetzunternehmens DB InfraGo. Das Gesamtnetz hat eine Schulnote von 3,0 bekommen, wie im Vorjahr. Bahnchefin Paller sieht das aber als gute Entwicklung. In den Vorjahren hatte sich die Gesamtnote stetig verschlechtert. Ein Neustart sei jetzt möglich, dafür müsste das Investitionsniveau aber festgeschrieben und über Jahre fortgeführt werden, sagte sie. Besonders sanierungsbedürftig sind nach Angaben der Bahn viele Stellwerke. Besser sehe die Lage unter anderem bei Brücken und Tunneln aus. Und das waren die Nachrichten mit Sarah Heinz.
2: Das Wetter. Heute gibt's einen Mix aus Sonne und Wolken. Es bleibt meistens trocken. Die Höchsttemperaturen liegen so zwischen 13 und 17 Grad. Morgen sieht das Spiel ganz ähnlich aus, aber es wird ein bisschen wärmer mit bis zu 20 Grad.
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2: Hallo Autofahrer, das hier sind wie immer nur die längsten Staus. Los geht's mit der A2 Dortmund Richtung Hannover und da müsst ihr leider richtig viel Zeit einplanen. Zwischen Kreuzbad Oeynhausen und Lauenau 14 Kilometer Stau, hier so mindestens eine Stunde mehr einplanen, da hat es einen Unfall gegeben. A44 Kassel Richtung Dortmund zwischen Marsberg und Kreuz Wünnenberg-Haaren 8 Kilometer Stau, 50 Minuten plus. A45 Hagen Richtung Gießen zwischen Olpe und Siegen 4 Kilometer Stau, 37 Minuten plus. Und A59 Bonn Richtung Köln zwischen Troisdorf und dem Flughafen Köln-Bonn 5 Kilometer stockender Verkehr. Hier mal so eine halbe Stunde mehr einplanen. Gute Fahrt euch.
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2: Hi zusammen und Grüße ins Büro. Was für Tiere sind denn eigentlich bei euch auf der Arbeit erlaubt? Ich glaube, so das höchste der Gefühle ist ja wahrscheinlich, dass der Hund ab und zu mal mit darf, oder? In einer Gemeinde im Schwarzwald, da kommt jetzt jeden Tag ein kleines Lamm mit ins Büro, der Henry. Und diese sehr, sehr süße Story gibt's gleich hier bei mir. Johanna Tänzer hier, hallo!

0: Stefanie war gerade bei uns unterm Geldregen.
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1: 5.000 Euro.
2: Stopp, stopp, stopp. Stopp. Danke, danke. Oh, ich freue mich. Ja, das ist es.
0: Jawohl, 5.000 Euro sind das und die Kohle kommt zu einem echt perfekten Zeitpunkt, weil ihr Auto musste nämlich in die Werkstatt.
2: Ja, die Hälfte ist schon weg, weil ich gerade eine teure Autoreparatur hatte, über 2.000 Euro. Aber damit kann man wieder auffüllen. Und den Rest weiß ich noch nicht. Vielleicht für einen Urlaub oder mal schauen. Erstmal muss man es verarbeiten.
0: Ja, ich glaube auch, da findet sich was. Wofür könntet ihr denn 5.000 Euro so gebrauchen? Erzählt es uns doch zwar gerne selbst. 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

0: 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Schönen Donnerstag euch. Leute, wir schauen mal rüber in den Schwarzwald. In der Gemeinde Enzklösterle, da lebt nämlich gerade wirklich der niedlichste Rathausmitarbeiter ever, Henry. Henry ist sehr klein, flauschig und extrem neugierig und er hat so ein ganz schönes blaues Halstuch um. Henry ist ein Lamm und wurde von seiner Mutter leider verstoßen und deswegen begleitet er jetzt Bürgermeisterin Sabine Zenker auf Schritt und Tritt. Und Frau Zenker, jetzt sind Sie die neue Mama, ne?
1: Genau, und nachdem ich mich dann sozusagen als erstes auf der Wiese um den Henry gekümmert hat, hat er mich vom Fleck weg adoptiert. Jetzt liegt er gerade neben mir und schläft ganz selig.
0: Oh nein!
1: Und ich bin jetzt quasi die Adoptivmama.
0: Oh, ist das schön. Aber wie muss ich mir das denn vorstellen? Also wie genau zieht man so ein kleines Lamm denn jetzt auf?
1: Also erstmal mit ganz wenig Schlaf und ziemlich viel Milch und Milchpulver anrühren. Der bekommt am Anfang alle 2 Stunden den Schoppen, auch nachts. In der Zwischenzeit hat er auch schon Zähnchen und kann auch schon fleißig Gras mitnaschen und Heu und knabbert so ziemlich alles an, was irgendwie in seiner Reichweite ist, inklusive meinem Papierkorb. Da muss man so einiges in Sicherheit bringen. Also es ist durchweg ein sehr spaßiger Alltag, aber auch etwas anstrengend.
0: Das klingt dabei ja wirklich so, als wäre es ein richtiges Baby, ein Menschenbaby.
1: Ein bisschen schon. Also sie fangen dann auch an, Steckdose abzukleben, Zimmerpflanze in Sicherheit zu bringen, Kabeln wegzuhängen. Das ist, glaube ich, nicht viel anders wie bei einem normalen Baby.
0: Und nehmen Sie den Henry denn mit auch auf Außentermin oder passt da jemand anderes auf?
1: Nee, das geht leider nicht. Der Henry hat sich so auf mich eingeschossen, dass sobald ich den Raum verlasse, verlässt er ihn auch. Und wehe, ich gehe ohne ihn, dann findet ein ziemliches Mähkonzert statt. Das heißt, er war auch schon auf Gemeinderatssitzungen, er war bei der Mitgliederversammlung. Da ist er einfach, ja, mittendrin.
0: Hätten Sie wahrscheinlich aber auch niemals gedacht, dass Sie als Bürgermeisterin diese Aufgabe bekommen, oder?
1: Wahrscheinlich nicht. Sie haben dann nur gemeint, aber das Pferd bleibt noch im Stall, sage ich. Ja, aktuell ist nichts anderes geplant.
0: Okay, was passiert denn eigentlich, wenn Henry mal groß wird?
1: Also der wird ganz normal wieder in die Herde eingegliedert. Wir sind jetzt also schon jeden Tag draußen, besuchen die Herde. Da spielt er auch mit den anderen Lämmern und ärgert die erwachsenen Schafe. Das ist praktisch ganz normal. Und so nach 15, 20 Minuten aktuell hat er so ein bisschen, ja, genug gespielt. Dann kommt er wieder zu mir und dann ist aber auch gut und hätte er bitte gern was zu fressen. Und die Intervalle wäre jetzt, denke ich, in der nächsten Woche immer länger. Und dann wird er ganz normal in die Herde integriert.
0: Es wird aber wahrscheinlich für Sie ein harter Abschied, oder?
1: Ja, eigentlich nicht, weil er ist ja nach wie vor bei mir auf der Wiese und eigentlich habe ich dann alles richtig gemacht, wenn er wieder vollwertiges Schafsleben führen darf, ohne Einschränkungen und quasi ein glückliches Wiesenleben vor sich hat. Das wäre eigentlich ja das Schönste, was ich mir vorstellen kann.
0: Frau Zenker, das ist eine ganz, ganz wunderschöne Geschichte. Vielen Dank für das schöne Interview. Ich glaube, das gibt ganz viele Punkte für Ihr Karma-Konto.
1: Das ist ganz lieb von Ihnen. Ich danke Ihnen.
0: Alles Gute für Sie und vor allen Dingen für den kleinen Henry.
1: Vielen herzlichen Dank.
0: Dankeschön. Tschüss.

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1: Mit Anna Tefert, guten Tag. Menschen mit geringen Einkünften soziale Teilhabe ermöglichen. Das ist das Ziel des Mettmann-Passes. Rund 2.300 Menschen in der Kreisstadt haben das Angebot im vergangenen Jahr genutzt. In seiner letzten Sitzung hat sich der Mettmanner Sozialausschuss mit breiter Mehrheit für die Weiterführung ausgesprochen. Das hat die Stadt Mettmann auf Nachfrage mitgeteilt. Nick Heisenberg hat die weiteren Infos.
2: Besonders beliebt bei Nutzerinnen und Nutzern ist das Mettmanner Naturfreibad. Mit dem Pass ist der Eintritt um die Hälfte günstiger. Die Stadt bewirbt den Mettmann-Pass seit vielen Jahren. Mittlerweile würden sich mehr ältere Menschen trauen, den Pass einzusetzen. Laut Stadt liege das an der Umbenennung von Sozial in Mettmann-Pass, wodurch die Stigmatisierung der Nutzer deutlich geringer ist. Berechtigt für den Pass sind zum Beispiel Wohngeldbezieher.
1: Ein Schockanruf in Monheim ist gestern ins Leere gelaufen. Eine 97-Jährige hat den Telefonbetrug rechtzeitig erkannt. Die Täter hatten behauptet, der Sohn der Monheimerin sei schwer krank und brauche teure Medikamente. Später fragte ein angeblicher Professor nach Vermögenswerten. Die 97-Jährige legte auf, rief ihren Sohn an und informierte die Polizei. Die warnt erneut davor, am Telefon Angaben zu Geld oder Wertsachen zu machen. Die Kriminalpolizei ermittelt. Anlässlich des 750-jährigen Stadtjubiläums ruft die Standortinitiative Rating-Tiefenbruch West zu sportlicher Beteiligung auf. Entlang der Westbahnstrecke soll das Jubiläum mit einem 10 Kilometer langen Lauf gefeiert werden. Die Anmeldungen dafür sind ab sofort möglich. Der Lauf soll am 11. Oktober stattfinden. Die Standortinitiative wirbt damit für die Wiederinbetriebnahme der Westbahn für den Personenverkehr. Das waren die Nachrichten mit Anna Tefert. Hier ist das Wetter bei Radio Neandertal. Es gibt heute einen Sonne-Wolken-Mix bei uns im Kreis. Bei Temperaturen bis 16 Grad bleibt es trocken. Morgen gibt es mehr Sonne und 18 Grad in der Spitze. 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Allen unterwegs eine gute und vor allem sichere Fahrt. Kommt gut an euer Ziel.
3: Hallo, hallo. Johanna Tänzer ist hier. Wünsche euch einen guten Tag. Hier gibt es jetzt Musik von Kamrat. That's Health.

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0: Max Giesinger, wenn sie tanzt. Ja, mal gucken, wer jetzt vor Freude tanzt, also hoffentlich.
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0: Jürgen Bangert aus unserem landesweiten Geldregenstudio. Wer ist jetzt bei dir in der Leitung?
2: Melanie ist am Telefon und ich habe dich gerade bei deiner Freundin gestört. Ihr sitzt gemütlich zusammen beim Kaffee oder beim Aperol oder was macht ihr?
3: Wir trinken tatsächlich Kaffee. Aperol ist noch ein bisschen zu früh.
2: Außerdem hast du gesagt, die Kinder laufen um euch rum.
3: Richtig, die sind gerade von der Schule gekommen.
2: Ja, Melanie, ich drücke dir jetzt die Daumen, schubst dich in den Geldregen und du guckst, dass du dir Geld rausholst, ja?
3: Alles klar.
2: Und los geht's.
1: 280 Euro.
3: Weiter.
1: 600 Euro.
3: Weiter.
1: 1200 Euro.
3: Weiter.
1: 2000 Euro.
3: Weiter.
1: 4.900 Euro.
3: Weiter.
1: 5.000 Euro.
3: Stopp. Nein, ich schaff es nicht.
2: Mit welcher Vorfreude in der Stimme du weiter gesagt hast.
3: Ich kann das gar nicht glauben. Oh, vielen Dank. Wahnsinn.
2: Melanie, 5.000 Euro gehören in diesem Moment dir.
3: Das ist unvorstellbar. Der Tag ist super. Wahnsinn.
2: Ah, herrlich. Hast du eine Idee, was du mit dem Geld machst?
3: Wir wollten mal ins Disneyland Paris fahren.
2: Da würde ich sagen, du ersetzt jetzt das Wir wollten durch Wir werden.
3: Wir werden. Dankeschön. Jawohl.
2: Ach Gott, ist sie happy. Ja, und genau so habe ich mir das vorgestellt. Ja? Einfach mal ein bisschen aufpassen hier, wenn wir große Summen garantieren. Und ich guck mal eben hier ganz vorsichtig in die Regie.
4: Kann ich noch mal oder?
5: Ja, mach noch mal.
2: Ja, das ist aber lieb. 5.000 Euro packen wir jetzt noch mal in die letzte Runde für heute auch rein. Also auch mit Garantie. Es kann nichts passieren. 5.000 Euro für euch, wenn ihr euch hier bewerbt und durchkommt.
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2: Hallo, hier ist Jürgen Bangert im landesweiten Geldregenstudio. 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
1: Mit Sarah Heinz. Guten Tag. Der Begriff Deepfakes ist inzwischen auch in der breiten Öffentlichkeit angekommen und die EU will jetzt dagegen vorgehen. Das hat die EU-Ratspräsidentschaft am Morgen angekündigt. Niklas Lünebach aus dem News-Team. In Zukunft sollen KI-Anwendungen zum Erstellen von sexualisierten Deepfakes verboten werden.
2: Genau, dazu soll das KI-Gesetz angepasst werden. Bei Deepfakes wird ja zum Beispiel das Gesicht einer Frau in ein anderes Video, zum Beispiel ein Porno, eingefügt oder die Stimme wird künstlich nachgeahmt. So ein Material kursiert schon seit Jahren im Netz, aber weil die KI zuletzt so einen technischen Sprung gemacht hat, wirkt das alles eben immer echter. Und es wird dadurch auch immer leichter, solche Videos zu erstellen. Deshalb will die EU jetzt KI-Anwendungen für Missbrauch, Deepfakes verbieten. Das heißt, es geht nicht nur um die Bestrafung der Tat, sondern auch um das Verbot des Werkzeugs dafür.
1: Was die EU-Ratspräsidentschaft aber auch nochmal klargestellt hat, die Erstellung von Bildern soll jetzt nicht generell übermäßig stark eingeschränkt werden.
2: Nein, dafür soll in dem neuen Gesetz aber genau definiert sein, was sexualisierte Inhalte sind und was eben nicht. Bevor die Änderungen in Kraft treten können, müssen außerdem noch das EU-Parlament und die Mitgliedstaaten zustimmen. Dann könnte das neue Gesetz Anfang Dezember in Kraft treten. Spätestens dann sollen Unternehmen außerdem KI-Inhalte, also zum Beispiel Bilder und Videos, deutlich als solche kennzeichnen müssen. Auch da

0: Darauf hat man sich jetzt in der EU geeinigt.
1: Danke, Niklas, für die Infos. Noch mehr wichtige Meldungen hört ihr jetzt in der Zusammenfassung. Nach dem Hunter-Virus-Ausbruch auf einem Kreuzfahrtschiff ist eine Kontaktperson am Abend in die Düsseldorfer Uniklinik gebracht worden. Ein spezieller Transportkonvoi hatte die Frau vom Amsterdamer Flughafen abgeholt. Sie soll jetzt vorsorglich untersucht werden. Bisher zeige sie keine Symptome einer Infektion, teilte die Feuerwehr mit. In Deutschland warten tausende schwerkranke Menschen oft vergeblich auf ein Spenderorgan. Der Bedarf an Organspenden kann immer noch nicht gedeckt werden. Eine Gruppe von Abgeordneten hat deswegen eine Neuregelung gefordert. Ab 2030 soll demnach jeder als Organspender gelten, außer man widerspricht. Auch im letzten Monat wurden bei uns wieder mehr E-Autos neu zugelassen. Im Vergleich zum März ist die Zahl um knapp 41% gestiegen auf über 64.000. Das teilte das Kraftfahrtbundesamt in Flensburg mit. Viele Menschen in Deutschland verlieren ihr Haus oder einen Großteil des Vermögens, wenn sie Angehörige pflegen müssen. Das zeigt eine neue Umfrage im Auftrag der Krankenkasse DAK. Demnach hat das fast jeder Zweite bei sich selbst oder im näheren Umfeld schon erlebt. Pflegearmut sei in der Mitte der Gesellschaft angekommen, sagt die DAK. Deswegen müsse jetzt dringend eine Pflegereform her. Aktuell liegen die Kosten für die Pflege zu Hause grob zwischen 2.500 und 4.000 Euro, je nach Pflegegrad. Staatliche Unterstützung gibt es laut DAK zwar, die würde aber nicht ausreichen. Gesundheitsministerin Waken will ihre Pläne zur Reform noch diesen Monat vorstellen. Und das waren die Nachrichten mit Sarah Heinz.
2: Dann machen wir weiter mit dem Wetter hier bei Radio Neandertal. Wir bekommen heute einen Mix aus Sonne und Wolken. Dazu bleibt es tagsüber auf jeden Fall trocken. Das Ganze bei aktuell 16 Grad in Hochdahl, 14 haben wir in Heiligenhaus.
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2: Ja, um kurz nach 15 Uhr ist schon einiges los hier auf den Straßen bei uns im Kreis Mettmann. In Velbert auf der Langenberger Straße in Richtung Langenberg braucht ihr 5 Minuten länger. In Wülfrath auf der Mettmanner Straße Richtung Wilhelmstraße kommen auch 5 Minuten obendrauf. Und in Langenfeld auf der Düsseldorfer Straße stadtauswärts auch da ein Plus von 5 Minuten. Die Staus in unseren Städten nur hier bei Radio Neandertal. Und dann kommen wir jetzt zu den Autobahnen mit insgesamt 4 Meldungen. A3 Köln-Oberhausen zwischen dem Kreuz Breitscheid und Kreuz Kaiserberg 3 Kilometer, 6 Minuten plus. Die Gegenrichtung Oberhausen nach Köln zwischen dem Kreuz Hilden und Dreieck Langenfeld 6 Kilometer, 9 Minuten plus Stand jetzt. Die A46 Düsseldorf-Wuppertal zwischen Wuppertal-Fahresbeck und Wuppertal-Oberbarm 5 Kilometer, 10 Minuten plus. Und die A52 Düsseldorf Richtung Essen zwischen Essen-Süd und Dreieck Essen-Ost 1 Kilometer Stau, auch da kommen 10 Minuten obendrauf. Da, wo es geht, euch eine gute Fahrt.
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2: Mit mir Torben Weierstall und mit Olivia Dean und Man I Need im besten Mix für den Kreis Mettmann. Hi.

0: Melanie hat uns auf jeden Fall gut zugehört. Sie wusste ganz genau, was zu tun ist.
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0: 5.000 Euro hatten wir euch versprochen und darum hat Melanie auch erst genau dann das hier gesagt.
2: Stopp, stopp, stopp. Nein, ich schaff es nicht. Das ist unvorstellbar. Der Tag ist super. Wahnsinn.
0: Melanie hat einfach mal 5.000 Euro aus unserem Geldregen geholt. Glückwunsch auf jeden Fall. Und einen Plan gibt es dafür jetzt auch schon.
2: Wir wollten mal ins Disneyland Paris fahren. Und davon gönnen wir uns mal ein schönes Wochenende in Disneyland.
0: Dann wünschen wir dabei ganz viel Spaß. Und jetzt finden wir mal gemeinsam heraus, was ihr mit 5.000 Euro machen würdet. Denn wir machen das einfach nochmal. Auch in dieser Runde gibt es wieder mindestens 5.000 Euro. Vorher schlägt der Blitz nicht ein.
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Bei uns im Kreis Mettmann gibt es heute eine richtig schöne Aktion. Die Stadt Wülfrath hat nämlich 100 Teddybären gespendet bekommen. Und diese kuscheligen Helfer gehen jetzt an den Rettungsdienst in Wülfrath. Und die sollen künftig Kindern, die von Einsätzen betroffen sind, so ein bisschen die Angst nehmen. Ich meine, gerade so Blaulicht, die lauten Sirenen und irgendwie fremde Menschen können ja schnell so ein ungutes Gefühl auslösen. Gerade wenn es einer wichtigen Bezugsperson des Kindes nicht so gut geht. Und genau bei solchen Einsätzen können die Teddys jetzt Trost spenden und für ein kleines Gefühl von Sicherheit sorgen. Ich finde die Idee auf jeden Fall mega cool und ich glaube, dass die Aktion bei vielen Kindern hier im Kreis Mettmann echt helfen kann.

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0: Die Kollegin Anna Tiffert steht mit mir im Studio. Das heißt, es ist Zeit für die Nachrichten.
1: Guten Tag.
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1: Der Mettmann-Pass soll Menschen mit wenig Geld die Teilnahme am gesellschaftlichen Leben erleichtern. Und das Angebot wird gut genutzt. Knapp 2.300 Menschen in der Kreisstadt haben den Pass im vergangenen Jahr verwendet. Der Sozialausschuss hat sich deshalb in seiner letzten Sitzung mit großer Mehrheit für eine Fortführung ausgesprochen. Besonders gefragt ist laut Stadt der vergünstigte Eintritt ins Naturfreibad. Passinhaber zahlen dort nur die Hälfte. Die Stadt Mettmann beobachtet außerdem, dass inzwischen mehr ältere Menschen den Pass nutzen. Ein Grund dafür sei die Umbenennung vom früheren Sozialpass zum Mettmann-Pass. Dadurch werde das Angebot deutlich weniger stigmatisiert. Ausbildung, Beruf, Studium oder auch ein duales Studium nach der Schule. Zum 14. Mal findet jetzt am Samstag die Hildner Ausbildungs- und Studienbörse statt. Dieses Jahr mit einer Neuerung. Nick Heisenberg berichtet.
3: Die Ausbildungs- und Studienbörse startet Samstagmorgen um 9 mit einer stillen Stunde. In dieser Zeit verzichten die Aussteller auf Musik und andere akustische Reize. Für Jugendliche mit Inklusionshintergrund soll damit die Teilnahme angenehmer werden. Die Börse ist eine Kooperation der Städte Hilden, Hahn, Erkrath und Mettmann. Die Teilnahme im evangelischen Schulzentrum an der Gerresheimer Straße ist kostenlos und ohne Anmeldung möglich.
1: Ein Schockanruf in Monheim ist gestern ins Leere gelaufen. Eine 97-Jährige hat den Telefonbetrug rechtzeitig erkannt. Die Täter hatten behauptet, der Sohn der Monheimerin sei schwer krank und brauche teure Medikamente. Später fragte ein angeblicher Professor nach Vermögenswerten. Die 97-Jährige legte auf, rief ihren Sohn an und informierte dann die Polizei. Die warnt erneut davor, am Telefon Angaben etwa zu Geld oder Wertsachen zu machen. Das machen die Nachrichten mit Anna Tiffert.
0: Dann machen wir weiter mit dem Wetter hier bei Radio Neandertal. Heute ist endlich mal wieder die Sonne draußen. Dazu haben wir auch ein paar Wolken, es bleibt aber den Tag über komplett trocken. Das Ganze bei aktuell 16 Grad in Ratingen-Lindorf, 15 sind es in Langenfeld-Reusrath.
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0: In Velbert auf der Langenberger Straße Richtung Langenberg braucht ihr aktuell 5 Minuten länger, genauso wie in Wülfrath auf der Mettmanner Straße Richtung Wilhelmstraße, auch da 5 Minuten plus. Und in Langenfeld auf der Berghausener Straße Richtung Richrather See, auch da plus 5 Minuten. Die Staus in unseren Städten nur hier bei Radio Neandertal. Jetzt die Autobahn mit allem ab 6 Minuten Zeitverlust. A3 Köln-Oberhausen zwischen dem Kreuz Breitscheid und Kreuz Kaiserberg, 5 Kilometer, 19 Minuten plus. Die Gegenrichtung Oberhausen nach Köln zwischen dem Kreuz Hilden und Dreieck Langenfeld, 6 Kilometer, 10 Minuten plus. Die A46 Düsseldorf-Wuppertal zwischen Düsseldorf-Wersten und Erkrath, 4 Kilometer, 6 Minuten plus. Und noch mal ein Stückchen weiter zwischen Wuppertal-Faresbeck und Wuppertal-Oberbarm, 4 Kilometer, da kommen 7 Minuten obendrauf. Und zum Schluss noch die A52 Düsseldorf-Essen zwischen Essen-Süd und Dreieck Essen-Ost, 2 Kilometer, 10 Minuten plus. Da, wo es geht, euch eine gute Fahrt.
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0: Das Sign for Help ist ein stiller Hilferuf, den man machen kann, wenn man bedroht wirkt, aber nicht dazu in der Lage ist, aktiv Hilfe zu suchen. Beim Sign for Help zeigt man die offene Handfläche, legt dann den Daumen rein und klappt die anderen Finger drüber. Wir haben euch auf Instagram und Facebook mal ein Video dazu hochgeladen. Checkt das gerne mal ab. Ich spiele euch währenddessen ein bisschen Musik hier im besten Mix für den Kreis Mettmann. Ich bin Torben Weierstall. Euch einen schönen Start in diesen Nachmittag und den Feierabend.

0: Eigentlich sollte Jürgen Bangert der Feierabend komplett verboten werden.
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0: Naja, eine Runde Geldregen spendiert er uns jetzt noch hier im landesweiten Geldregenstudio.
2: Ich halte Tristan gerade vom Feierabend ab. War die Tasche schon gepackt oder wie weit bist du?
3: Ja, war schon dabei zu packen auf jeden Fall.
2: Okay, also lass das alles nochmal einen Moment liegen, weil ich schicke dich jetzt einfach nochmal durch den Geldregen. Und wenn du Geld gewinnst, du sparst gerade, ne? Wofür?
3: Für mein erstes Auto.
2: Hast du da eine genaue Vorstellung, was das werden soll?
3: Ist mir nicht so wichtig. Hauptsache, das bringt mich von A nach B, kann man so sagen.
2: Okay. Hauptsache TÜV. Okay. Und alle Gebrauchtwagenhändler jetzt. Bangert, gib uns deine Nummer. Ich werde es nicht tun. Okay. Ja. Tristan, jetzt geh erstmal rein in den Geldregen und ich drück dir die Daumen, ja?
3: Danke.
1: 5000 Euro.
3: Top.
2: War eine kurze Nummer, oder?
3: Ja, kurze Nummer.
2: Ja, wir haben gedacht, du willst den Feierabend.
3: Oh, danke.
2: Er ist völlig geschockt.
3: Wirklich, ich weiß nicht, was ich sagen soll.
2: Ach, oh, ja, das Ding hat dich jetzt überfahren hier, oder?
3: Vielen Dank. Danke.
2: Sprachlos, der Mann. Ja, ist aber wirklich so. Du kannst dich jetzt kneifen oder dir auf den Finger treten oder mit dem Kopf vor der Wand hauen. Es bleiben 5000 Euro, die sich jetzt auf den Weg zu dir machen.
3: Vielen Dank.
2: Also es war ein richtig toller Tag mit euch hier im Geldregen. 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

0: Das war Vertigo im besten Mix für den Kreis-Mettmann. Wir haben jetzt 10 vor 4, das heißt, es ist kurz vor Feierabend hier bei Radio Neandertal. Und dann ist morgen ja auch schon wieder Freitag, das heißt, das Wochenende steht vor der Tür. Aber nicht nur das, Jenny und Robin aus unserer Morning Show. Am Wochenende ist ja auch noch ein ganz besonderer Tag.
1: Richtig, besonderes Muttertag.
2: Ja, ich erwarte da nicht viel von meinen Kindern.
1: Das liegt aber nicht an deinen Kindern.
2: Ein paar Blumen, dass ich nicht kochen muss.
1: Ah, also es war ironisch gemeint, du erwartest natürlich jede Menge von deinen Kindern. Verstehe. Mädels, nur eine Kleinigkeit für eure Mutter. Ja, wir feiern die Mütter morgen schon mal.
2: Ja, wir möchten gerne wissen, wofür feiert ihr eure Mutter, beziehungsweise wofür werdet ihr als Mama gefeiert?
1: Gründe gibt's ja genug, lasst uns davon wissen.
2: Und zwar gerne jetzt schon per WhatsApp an die 021 04.

0: 91 90 10 und morgen früh dann hier bei uns mehr dazu.
1: Ich bin mir sicher, ihr habt schon einige Ideen. Wir starten jetzt auf jeden Fall erstmal wieder mit Musik und dann gleich auch ganz gemütlich in Richtung Feierabend.

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1: Mit Sarah Heinz, guten Tag. Obwohl Milliarden investiert werden, tritt die Deutsche Bahn bei der Sanierung der Gleise auf der Stelle. In einem neuen Bericht des Konzerns steht, dass sich der Zustand der Anlagen kaum verbessert hat. Thorsten Adams hat mehr dazu.
2: Fast 20 Milliarden Euro wurden bis jetzt investiert, aber das reicht gerade mal aus, damit der riesige Sanierungsstau nicht noch weiter anwächst. Bahnchefin Paller gibt offen zu, dass die große Trendwende noch auf sich warten lässt und viele Bahnhöfe und Anlagen marode bleiben. Die ernüchternde Bilanz, wie im vergangenen Jahr, bekommt das Bahnnetz insgesamt nur die Schulnote 3. Besonders kritisch bleibt die Lage bei den Stellwerken, die für den sicheren Zugverkehr entscheidend sind. Hier ist laut Bahn fast jedes zweite der insgesamt 4000 Stellwerke so alt, dass es dringend erneuert werden muss. Eine schnelle Besserung ist nicht in Sicht. Allein in diesem Jahr plant die Bahn rund 28.000 Baustellen. Für die Kunden bedeutet das weitere Einschränkungen.
1: Danke, Thorsten, für die Infos. Mehr Meldungen hört ihr jetzt in der Zusammenfassung. Im laufenden Jahr werden wohl knapp 17,8 Milliarden Euro weniger Steuern eingenommen. Das hat SPD-Finanzminister Klingbeil nach einer aktuellen Steuerschätzung in Berlin der Presse mitgeteilt. Der Treiber für diese Entwicklung sei der Iran-Krieg, der koste Deutschland Geld. Die Untersuchung, ob der Tankrabatt bei den Verbraucherinnen und Verbrauchern ankommt, wird wohl noch einige Zeit dauern. Laut Chef des Bundeskartellamts Mund ist für eine belastbare Bewertung eine Schätzung nötig, wie sich die Preise ohne die Steuersenkung entwickelt hätten. Und das sei wegen stark schwankender Kostenfaktoren komplex. Die AfD hatte eine vom Bundestag eingezogene Spende im Wert von rund 2,3 Millionen Euro zurückgefordert und war deswegen vor das Verwaltungsgericht Berlin gezogen und ist jetzt gescheitert. Die zuständige Kammer hat den Antrag auf Rückzahlung jetzt zurückgewiesen. Der Spender sei nicht bekannt gewesen, deswegen hätte die Partei die Spende nicht annehmen dürfen, hieß es.

0: Die Bayern haben es gestern nicht gepackt. Der SC Freiburg will es heute Abend besser machen. Die Freiburger empfangen im Halbfinalrückspiel der Europa League den portugiesischen Vertreter Braga. Danny Hoppe hat den Ausblick.
1: Die Freiburger müssen eine 1:2-Pleite aus dem Hinspiel aufholen, also unbedingt gewinnen. So oder so ist es schon jetzt der größte internationale Erfolg der Freiburger. Noch nie zuvor ist der Verein im Europapokal über das Achtelfinale hinausgekommen. Trainer Julian Schuster tritt bei aller Euphorie in Freiburg aber auf die Bremse. Alle anderen könnten dieses Spiel so groß wie möglich machen. Er wolle sich davon nicht leiten lassen und an das Spiel herangehen wie an jedes andere auch. Sollten sich die Freiburger gegen Braga durchsetzen, wartet im Finale in Istanbul auf jeden Fall ein Gegner aus der Premier League. Im anderen Halbfinale treffen Nottingham und Aston Villa aufeinander.
0: Danke, Danny, für die Infos. Anstoß ist heute Abend um 9. Und das waren die Nachrichten mit Sarah Heinz.
2: Dann ist hier das Wetter bei Radio Neandertal. Wir bekommen heute einen Mix aus Sonne und Wolken. Dazu bleibt es im Tagesverlauf durchgängig trocken. Aktuell haben wir in Fellbad Neviges 14 Grad, 16 sind es in Hilden.
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2: In Rating auf der Metzkausener Straße Richtung Homberg braucht ihr aktuell 5 Minuten länger. In Hilden auf der Ellerstraße stadteinwärts, auch da kommen 5 Minuten obendrauf. Und in Langenfeld auf der Düsseldorfer Straße Richtung Reusrath, auch da ein Plus von 5 Minuten. Die Staus in unseren Städten nur hier bei Radio Neandertal. Jetzt die Autobahn mit allem ab 9 Minuten Zeitverlust. A3 Köln-Oberhausen zwischen dem Kreuz Köln-Ost und Kreuz Leverkusen 9 Kilometer, da kommt eine halbe Stunde obendrauf. Ein Stück weiter zwischen dem Kreuz Breitscheid und Kreuz Kaiserberg, 7 Kilometer, 11 Minuten plus. Die Gegenrichtung Oberhausen Richtung Köln zwischen Mettmann und dem Kreuz Köln-Ost, 14 Kilometer, 20 Minuten plus. Die A46 Düsseldorf-Wuppertal zwischen Düsseldorf-Wersten und Erkrath, 4 Kilometer Stau, 13 Minuten plus. Auch hier ein Stückchen weiter zwischen dem Sonnbonner Kreuz und Wuppertal-Wichtlinghausen, 4 Kilometer, 10 Minuten plus. Und die A52 Düsseldorf-Essen zwischen Essen-Süd und dem Dreieck Essen-Ost. 2 Kilometer Stau, 13 Minuten kommen hier oben drauf.
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2: Da, wo es geht, eine gute Fahrt.
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2: Mit mir Torben Weierstall. Und am Sonntag ist ja Muttertag. Und falls ihr noch keinen Plan habt, was ihr mit eurer Partnerin, eurer Mutter oder doch vielleicht mit den Mädels machen wollt, da hätte ich eine Idee für euch. Ist zwar nicht direkt hier bei uns im Kreis Mettmann, aber gleich nebenan in Wuppertal. Da steigt am Sonntag nämlich das Luisenfest. Da gibt es Streetfood, leckere Cocktails, Live-Musik und einen riesigen Flohmarkt. Kann ich euch nur wirklich warm ans Herz legen. Vielleicht sieht man sich da ja sogar. Ich bin auf jeden Fall am Start. Und wir starten jetzt auch wieder mit Musik rein. Hier im Kreis Mettmann bei Radio Neandertal.

0: an in Wülfrath-Weil. Eine tolle Stadt ist mit Toschen, tollen Nachbarn. Einfach gemütlich und schön.
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0: I Want to Know What Love Is im besten Mix für den Kreis Mettmann an diesem Donnerstagnachmittag hier bei Radio Neandertal. Heute sind rund 100 Teddys an die Stadt Wülfrath gespendet worden und diese Teddys haben jetzt eine ganz wichtige Aufgabe. Sie gehen mit dem Wülfrather Rettungsdienst auf Einsatz und werden an Kinder verteilt, die wegen des Einsatzes Angst haben. Dabei sollen sie Mut und Hoffnung spenden und ganz ehrlich, ich finde das eine super schöne Idee. Kuscheltiere haben ja für Kinder eine riesige Bedeutung. So groß, dass viele von uns hier im Kreis Mettmann sich auch nie von denen trennen konnten.
1: Ein Teddybär war das, ein kleiner von Steif. Und den habe ich auch jetzt noch. Der hat zwar Macken und kaputte Füße, kaputte Pfoten, aber den habe ich immer noch. Ja, und ja, fand ich auch ganz gut damit. Früher immer.
0: Ich persönlich habe ja auch noch einen Teddy, den ich von meiner Mama damals als ganz kleiner Knirps geschenkt bekommen habe. Wie sieht's bei euch aus? Habt ihr auch noch Kuscheltiere von früher oder habt ihr mittlerweile alle entsorgt? Schickt mir doch gerne ein WhatsApp direkt ins Studio an die 02104 91 9010. Ich bin Torben Weierstall. Hi.

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0: Das war ein Lied von Mark Forster, ganz neu im besten Mix für den Kreis Mettmann hier bei Radio Neandertal.
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0: Wir haben 16:30. Es ist Zeit für die Nachrichten mit Anna Tiffert.
1: Guten Tag.
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1: Menschen mit geringen Einkünften soziale Teilhabe ermöglichen. Das ist das Ziel des Mettmann-Passes. Rund 2300 Menschen in der Kreisstadt haben das Angebot im vergangenen Jahr genutzt. In seiner letzten Sitzung hat sich der Mettmanner Sozialausschuss mit breiter Mehrheit für die Weiterführung ausgesprochen. Das hat die Stadt Mettmann auf Nachfrage mitgeteilt. Nick Heisenberg berichtet.
3: Besonders beliebt bei Nutzerinnen und Nutzern ist das Mettmanner Naturfreibad. Mit dem Pass ist der Eintritt um die Hälfte günstiger. Die Stadt bewirbt den Mettmann-Pass seit vielen Jahren. Mittlerweile würden sich mehr ältere Menschen trauen, den Pass einzusetzen. Laut Stadt liege das an der Umbenennung von Sozial in Mettmann-Pass, wodurch die Stigmatisierung der Nutzer deutlich geringer ist. Berechtigt für den Pass sind zum Beispiel Wohngeldbezieher.
1: Ausbildung, Praktikum, Studium oder auch ein duales Studium nach der Schule? Am Samstag findet wieder die Hildner Ausbildungs- und Studienbörse statt. In diesem Jahr mit einer Neuerung. Die Ausbildungs- und Studienbörse startet Samstagmorgen um 9 mit einer stillen Stunde. In dieser Zeit verzichten die Aussteller auf Musik und andere akustische Reize. Für Jugendliche mit Inklusionshintergrund soll damit die Teilnahme angenehmer werden. Die Börse ist eine Kooperation der Städte Hildenhahn, Erkrath und Mettmann. Die Teilnahme im evangelischen Schulzentrum an der Gerresheimer Straße ist kostenlos. Anmelden braucht man sich nicht. Ein Schockanruf in Monheim ist gestern ins Leere gelaufen. Eine 97-Jährige hat den Telefonbetrug rechtzeitig erkannt. Die Täter hatten behauptet, der Sohn der Monheimerin sei schwer krank und brauche teure Medikamente. Später fragte ein angeblicher Professor nach Vermögenswerten. Die 97-Jährige legte auf, rief ihren Sohn an und informierte dann die Polizei. Die warnte erneut davor, am Telefon Angaben zu Geld oder Wertsachen zu machen. Die Kriminalpolizei ermittelt. Das waren die Nachrichten mit Anna Tiffert.
0: Danke dir, Anna. Dann machen wir weiter mit dem Wetter hier bei Radio Neandertal. Ja, wir bekommen heute einen Mix aus Sonne und Wolken. Dazu bleibt es trocken. Das Ganze bei aktuell 16 Grad in Monheim, 15 haben wir in Wülfrath.
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0: Einiges los hier bei uns im Kreis Mettmann. In Velbert auf der Werdener Straße stadteinwärts braucht ihr 10 Minuten länger. In Mettmann auf der Ratinger Landstraße auch stadteinwärts, auch da kommen 10 Minuten obendrauf. In Langfeld, Berghausener Straße stadteinwärts, auch da 10 Minuten plus. Die Staus in unseren Städten nur hier bei Radio Neandertal. Jetzt die Autobahn mit allem ab 10 Minuten Zeitverlust. A3 Köln-Oberhausen zwischen dem Dreieck Köln-Heumer und Kreuz Leverkusen 11 Kilometer, 37 Minuten plus. Die Gegenrichtung A3 Oberhausen-Köln zwischen Mettmann und Kreuz Köln-Ost 17 Kilometer, 24 Minuten plus. Die A46 Düsseldorf-Wuppertal zwischen Wuppertal-Kronenberg und Wuppertal-Oberbarm 8 Kilometer plus 20 Minuten. Die Gegenrichtung A46 Wuppertal-Düsseldorf zwischen Wuppertal-Oberbarm und Wuppertal-Katernberg 6 Kilometer, 12 Minuten plus. Und dann nochmal die A52 Düsseldorf-Essen zwischen Essen-Süd und Dreieck Essen-Ost 2 Kilometer. Hier kommen 10 Minuten obendrauf. Da, wo es geht, euch eine gute Fahrt.
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0: Es sollte gestern einfach nicht so sein. Im Champions-League-Halbfinale ist für die Bayern Endstation, wobei vor allem der Schiedsrichter im

Mittelpunkt stand. Ein deutsches Team darf aber noch von einem internationalen Titel träumen. Wir quatschen drüber in knapp 3 Minuten hier bei Radio Neandertal. Ich bin Torben Weierstall. Hi.

0: Aus ist der Traum vom Finale in der Fußball-Champions League. Der FC Bayern München ist gestern im Halbfinal-Rückspiel gegen Paris Saint-Germain nicht über ein 1:1 hinausgekommen und damit leider ausgeschieden. Und dabei stand auch der Schiri wirklich extrem im Fokus. Ein nicht gegebener Handelfmeter für die Bayern und eine nicht gegebene gelb-rote Karte für Paris sind dann nun die Spitze des Eisbergs. Dadurch kam ordentlich Frust bei den Fans auf. Ändert nur leider alles nichts. Fabian Schaffner aus dem Radio Neandertal Sportredaktion. Im Endspiel heißt es dann also Paris gegen AS London. Wer ist dein Favorit?
1: Also nach den Halbfinals ganz klar Titelverteidiger Paris. Die sind offensiv so stark und haben jetzt im Rückspiel diese so bockstarken Bayern auch in der Defensive unter Kontrolle gehabt. Das geht eigentlich nicht viel. Arsenal auf der anderen Seite spielt halt eher so ein Zerstörerfußball, sehr defensiv und dann schnell umschalten. Also meiner Meinung nach geht Paris als Favorit in die Partie, aber so ein Finale muss halt auch erstmal gespielt werden.
0: Die deutschen Fans können aber noch ein bisschen Hoffnung auf einen internationalen Titel haben. Der SC Freiburg spielt heute im Europa League Halbfinale gegen Braga aus Portugal. Das Hinspiel haben die Freiburger mit 1:2 verloren. Noch ist aber alles offen. Also wer weiß, vielleicht wird es ja zumindest da etwas mit dem Finalticket. Ihr hört Radio Neandertal an diesem Donnerstagnachmittag. Und jetzt mit Strangers im besten Mix für den Kreis Mettmann. Die Freiburger sich heute Abend so schon geschlagen haben.

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1: Am grünen Donnerstag sprechen wir heute mal über Rosen. Am Sonntag ist ja Muttertag. Da bietet es sich doch an, der Mama oder der eigenen Partnerin einen Strauß Rosen mitzubringen. Wobei es eigentlich gar nicht mal ein richtiger Strauß sein muss. Das sagt Anne Selders von den Baumschulen Selders in Hahn.
2: Ja, wir lieben Rosen, aber am liebsten mit Wurzel und in der Erde und nicht abgeschnitten. Und um da vielleicht eine Möglichkeit gerade für die Rosenliebhaber zu geben, wir haben ein tolles Rosensortiment mit vielen verschiedenen Rosen und Duftrosen, die sich prima eignen, um im Garten gesetzt zu werden, um dann entsprechend aber auch geschnitten zu werden, damit sie einen Platz in der Vase zu Hause passend zum Muttertag finden.
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1: Mit Sarah Heinz, guten Tag. Der Staat muss in den nächsten Jahren mit deutlich weniger Geld auskommen als bisher geplant. Das liegt an der schwierigen wirtschaftlichen Lage, die stark durch den Irankrieg belastet wird. Thorsten Adolfs aus dem News-Team. Wie stark trifft das denn unsere Finanzen?
2: Also die wirtschaftliche Lage ist ziemlich angespannt. Laut Finanzminister Klingbeil bremsen die hohen Energiepreise und die allgemeine Unsicherheit unsere Wirtschaft massiv aus. Das hat dann direkte Folgen auf den Bundeshaushalt. Bis 2027 fehlen dem Bund allein über 10 Milliarden Euro im Vergleich zu den alten Schätzungen. Wenn man alle Ebenen, also auch die Länder und Kommunen, zusammenzählt, dann sind es sogar fast 18 Milliarden Euro weniger, die in den Kassen landen. Und das ist natürlich ein herber Schlag.
1: Was bedeutet das denn für den Haushalt für das kommende Jahr und müssen wir uns auf Einschnitte einstellen?
2: Die Politik steht massiv unter Druck, die Haushaltslücken zu schließen, ohne die Wirtschaft komplett abzuwürgen. Deshalb steht jetzt einiges auf dem Prüfstand. Möglich sind zum Beispiel Kürzungen bei Zuschüssen, Reformen beim Elterngeld und beim Wohngeld und sogar neue Abgaben auf Plastik- und Zuckergetränke sind im Gespräch. Trotzdem sagt Klingbeil, dass Investitionen in neue Arbeitsplätze und Reformen oberste Priorität haben, um das Land krisenfester zu machen. Kritik kommt von den Grünen. Der finanzpolitische Sprecher der Grünen-Fraktion Schäfer sagte, jetzt müsse dringend eine Steuerreform her, um die Lasten fair zu verteilen, und er fordert, dass starke Schultern mehr tragen müssten.
1: Danke, Thorsten. Noch mehr Meldungen jetzt im Überblick. In den Niederlanden wurde ein evakuierter Passagier jetzt positiv auf das Hantavirus getestet. Forscher in Argentinien suchen deswegen jetzt nach dem Ursprung der Infektionen. Für die Untersuchungen auf das Virus wurden im Süden des Landes Nagetiere eingefangen, so die argentinische Regierung. Hantaviren werden meist durch infizierte Nager wie Ratten oder Mäuse übertragen. In der EU sollen KI-Anwendungen für sexualisierte Deepfakes in Zukunft verboten sein. Das hat die EU-Ratspräsidentschaft mitgeteilt. Bundesjustizministerin Hubig begrüßte die Einigung. Gleichzeitig forderte sie, den Schutz vor digitaler Gewalt jetzt auch im Strafrecht zu verbessern. Im baden-württembergischen Bad Rappenau hat ein Spaziergänger die Leiche einer Frau in einem Auto entdeckt. Die Polizei ermittelt jetzt wegen den Hintergründen. Ein Verbrechen sei, stand jetzt nicht auszuschließen. Laut Staatsanwaltschaft soll die Leiche morgen obduziert werden. Seit Wochen ärgern die Autofahrer im Land sich über die hohen Spritpreise. Das IFO-Institut sagt jetzt aber, so sehr belasteten die stark gestiegenen Preise für Benzin und Diesel die Menschen gar nicht. Der Grund seien die stetig steigenden Gehälter. Das Institut hat ausgerechnet, dass ein durchschnittlicher Arbeitnehmer im April rund 5 Minuten für 1 Liter Benzin arbeiten musste.

0: Und in den letzten 35 Jahren seien es auch immer zwischen 3 und 6 Minuten gewesen, heißt es. Das IFO-Institut sagt aber, dass die hohen Preise ärmere Haushalte stärker belasten. Der Tankrabatt entlastet dagegen geringe und hohe Einkommen gleichermaßen. Und das waren die Nachrichten mit Sarah Heinz.
1: Hier ist das Wetter bei Radio Neandertal. Ein paar Wolken sind am Himmel, aber es bleibt erstmal trocken. Das Ganze bei aktuell 15 Grad in Mettmann, 15 sind es auch in Hahn.
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1: Ja, da ist noch einiges los auf den Straßen hier bei uns im Kreis Mettmann. In Wülfrath auf der Mettmanner Straße stadteinwärts braucht ihr aktuell 15 Minuten länger. Genauso wie in Mettmann auf der Düsseldorfer Straße stadtauswärts, auch da 15 Minuten obendrauf. Und in Hilden auf der Hülsenstraße stadteinwärts, da kommen 10 Minuten obendrauf. Die Staus in unseren Städten nur hier bei Radio Neandertal. Jetzt die Autobahn mit allem ab einer Viertelstunde Zeitverlust. A3 Köln-Oberhausen zwischen dem Dreieck Köln-Heumer und Kreuz Leverkusen 12 Kilometer, 25 Minuten plus. Die Gegenrichtung Oberhausen nach Köln zwischen Mettmann und dem Kreuz Leverkusen 14 Kilometer, 20 Minuten plus. Die A46 Düsseldorf-Wuppertal zwischen Düsseldorf-Wersten und Hilden 7 Kilometer plus 20 Minuten. Ein Stückchen weiter nochmal zwischen Hahn-Ost und Wuppertal-Wichlinghausen 7 Kilometer, da kommen 18 Minuten obendrauf. Und die Gegenrichtung A46 Wuppertal-Düsseldorf zwischen Wuppertal-Oberbarm und Wuppertal-Katernberg 6 Kilometer, 15 Minuten dauert es da länger. Da wo es geht, euch eine gute Fahrt.
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1: Mit mir Torben Weierstall und wir starten jetzt gemeinsam in den Feierabend.

0: In meinem Nachtschrank sind bis heute 2 Teddybären. Die beiden habe ich als kleiner Junge von meiner Mutter geschenkt bekommen. Damit bin ich hier im Kreis Mettmann mit Sicherheit auch nicht ganz alleine. Und das zeigt ja irgendwie auch schon wieder, wie schön die Aktion ist, die heute in Wülfrath gestartet ist. Die Stadt Wülfrath, die hat nämlich 1000 Teddys gespendet bekommen. Und die gehen jetzt gemeinsam mit dem Rettungsdienst auf Reisen. Wenn bei einem Einsatz jetzt ein Kind dabei ist, das Angst hat oder einfach ein bisschen Aufmunterung braucht, dann bekommt es vom Rettungsdienst ein Teddy geschenkt. Ich will deswegen von euch wissen, habt ihr auch noch eure Kuscheltiere von früher oder habt ihr es geschafft, euch von den treuen Begleitern der Kindheit zu trennen?
1: Ich hatte eine, die hieß Puppa. Die hatte ich eigentlich von Geburt an und die habe ich auch tatsächlich immer noch. Ich benutze sie zwar nicht mehr, aber generell Kuscheltiere tun gut für die Seele.
0: Ja, da ist irgendwie was Wahres dran. Was sagt ihr zu der Aktion der Wülfrather vom Wülfrather Rettungsdienst? Kinder bekommen bei Einsätzen zur emotionalen Unterstützung jetzt einen Teddy geschenkt. Schickt mir gerne WhatsApp direkt ins Studio an die 01204 91 9010. Ich bin Torben Weierstall. Hi.

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1: Am Sonntag ist ja Muttertag. Und was gibt es da Schöneres, als der eigenen Mutter oder Partnerin zum Muttertag Rosen zu schenken? Eine Möglichkeit, die zu holen, wäre bei den Baumschulen Selders in Hahn. Da hättet ihr nämlich eine ziemlich große Auswahl. Das hat uns Anne Selders im Radio Neandertal-Interview erzählt.
2: Bei den Rosen gibt es in der Tat sehr viele verschiedene Unterkategorien bzw. Sorten. Es gibt beispielsweise die Bodendeckerrosen, Strauchrosen, Kletterrosen, Beetrosen oder aber auch die Wildrosen, die Naturrosen, die jeder kennt. Mittlerweile relativ beliebt sind auch Parfümrosen.
1: Hört sich auf jeden Fall ganz gut an. 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
2: Mit Anna Tefert, guten Abend. Menschen mit geringen Einkünften soziale Teilhabe ermöglichen. Das ist das Ziel des Mettmann-Passes. Rund 2300 Menschen in der Kreisstadt haben das Angebot im vergangenen Jahr genutzt. In seiner letzten Sitzung hat sich der Mettmanner Sozialausschuss mit breiter Mehrheit für die Weiterführung ausgesprochen. Das hat die Stadt Mettmann auf Nachfrage mitgeteilt. Nick Heisenberg hat die weiteren Infos.
3: Besonders beliebt bei Nutzerinnen und Nutzern ist das Mettmanner Naturfreibad. Mit dem Pass ist der Eintritt um die Hälfte günstiger. Die Stadt bewirbt den Mettmann-Pass seit vielen Jahren. Mittlerweile würden sich mehr ältere Menschen trauen, den Pass einzusetzen. Laut Stadt liege das an der Umbenennung von Sozial in Mettmann-Pass, wodurch die Stigmatisierung der Nutzer deutlich geringer ist. Berechtigt für den Pass sind zum Beispiel Wohngeldbezieher.
2: Der Kreis Mettmann und seine 10 Städte haben sich 2 Tage lang auf der Fachmesse Podis Convention in Düsseldorf präsentiert. Dort haben sie gemeinsam um Investoren und Stadtentwickler geworben. Landrätin Bettina Warnecke sprach von einer guten Gelegenheit, die Wirtschaftsstärke der Region sichtbar zu machen und direkt mit Projektentwicklern ins Gespräch zu kommen. Die Messe auf dem Areal Böhler gilt rund 400 Ausstellern als wichtige Plattform für Stadtentwicklung und Immobilienwirtschaft. Der Kreis Mettmann ist seit dem Start der Podis Convention im Jahr 2015 dabei. In Monheim gelten an Elternhaltestellen in Zukunft neue Regeln. Die Flächen dürfen außerhalb der Bring- und Abholzeiten jetzt auch zum Parken genutzt werden, teilt die Stadt mit. Während der Schulzeiten bleibt das eingeschränkte Halteverbot bestehen und wird auch kontrolliert. Die Stadt will damit den Parkdruck für Anwohner verringern und gleichzeitig die Sicherheit vor Schulen verbessern. Die Stadt weist darauf hin, dass die neuen Regeln nicht für alle Elternhaltestellenstandorte gelten. Entscheidend sind die Schilder vor Ort. Neue Zusatzschilder werden nach und nach bis Ende des Monats montiert. Das war der Tag im Kreis Mettmann mit Anna Tefert. 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
0: Hier ist das Wetter bei Radio Neandertal. Ein paar Wolken sind am Himmel, aber ansonsten bleibt es trocken bei aktuell 14 Grad in Langenfeld-Richrath. 15 sind es in Felbertönesheide.
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0: Noch einiges los hier bei uns im Kreis Mettmann. Unter anderem braucht ihr in Wülfrath auf der Mettmanner Straße stadteinwärts 15 Minuten länger. In Hilden auf der Düsseldorfer Straße stadteinwärts kommen 5 Minuten obendrauf. Und in Langenfeld auf der Berghausener Straße stadteinwärts, da kommt ein Plus von 10 Minuten auf euch zu. Die Staus in unseren Städten nur hier bei Radio Neandertal. Jetzt die Autobahn mit allem ab 10 Minuten Zeitverlust. A3 Oberhausen-Köln zwischen dem Kreuz Hilden und Dreieck Langenfeld 6 Kilometer, 10 Minuten plus. Die A46 Wuppertal-Düsseldorf zwischen Wuppertal-Oberbarm und Wuppertal-Katernberg 6 Kilometer, 12 Minuten plus. Und dann noch die A52 Düsseldorf-Essen zwischen Essen-Süd und Dreieck Essen-Ost 1 Kilometer. Hier kommen 10 Minuten oben drauf. Da, wo es geht, euch eine gute Fahrt.
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0: In etwas weniger als einem Jahr stehen hier bei uns in Nordrhein-Westfalen die Landtagswahlen an. Ministerpräsident Hendrik Wüst tritt auch wieder an. Wie seine Chancen stehen und wie ihr eure Fragen aus dem Kreis Mettmann direkt an die Landespolitik stellen könnt, das klären wir gleich in knapp 8 Minuten hier bei Radio Neandertal. Ich bin Torben Weierstall. Hi.

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0: Am 25. April 2027, also in etwas weniger als einem Jahr, setzen wir hier im Kreis Mettmann wieder unser Kreuz. Es steht nämlich die Landtagswahl hier in Nordrhein-Westfalen an. Dabei könnte es wirklich einen Mega-Wahlkampf geben. Ministerpräsident Hendrik Wüst steht dabei im Zentrum als Gesicht der NRW-CDU, aber auch im Spannungsfeld zur Bundesregierung in Berlin. José Nasjandi, unser Politikexperte im Landtagsstudio. Wie sicher sitzt Wüst denn im Sattel?
1: Also Wüst hat grundsätzlich einen entscheidenden Vorteil. Er ist bekannt, er ist Ministerpräsident, er gilt vielen als pragmatisch, ruhig in der Führung. Das verschafft ihm Glaubwürdigkeit, auch Sympathien im Land. Gleichwohl, hundertprozentig sicher sitzt er nicht im Sattel. Das ist also kein Selbstläufer. Die Stimmung insgesamt ist schwieriger geworden. Die wirtschaftliche Lage, hohe Energiepreise, politische Konflikte auf Bundesebene. Das alles wirkt sich natürlich hier auch auf NRW aus. Gleichzeitig hat er es hier in NRW zum Beispiel mit einem Ministerrücktritt zu tun, aber auch zum Beispiel mit einem Untersuchungsausschuss, der sich mit dem Regierungshandeln rund um den Terroranschlag von Solingen beschäftigt. Die Opposition nutzt jede Gelegenheit, um zu zeigen, es ist nicht alles rosig.
0: Gut ein Jahr vor der Landtagswahl blicken wir hier bei Radio Neandertal auf die Zusammenhänge und auf den Stand der Dinge. Wir haben für euch alle Infos und Einordnungen zur NRW-Landtagswahl zusammengestellt. Das findet ihr alles auf radioneandertal.de. Dort haben wir auch ein paar Fragen an euch. Wir senden morgen Mittag nämlich live aus dem NRW-Landtag und wollen die Politiker mit euren Themen konfrontieren. Checkt das gerne mal ab und dann klären wir hier morgen eure Themen, Wünsche und Anregungen.

0: Darauf haben die Fans von Billie Eilish schon lange gewartet. Sie können die vergangene Tour der US-Sängerin noch einmal erleben und das im Kino. Dort wird es diese Woche auch brutal und ernst. Thomas Bremser berichtet.
1: Sie haben Hermann Göring festgenommen.
2: Was haben die jetzt mit ihm vor?
3: Nürnberg beleuchtet die Nürnberger Prozesse nach dem Zweiten Weltkrieg. Das Nazi-Monster Hermann Göring steht im Fokus des Psychodramas.
4: Die Welt muss erfahren, was diese Männer getan haben.
3: Oscar-Preisträger Russell Crowe trifft hier als Göring auf einen anderen Oscar-Gewinner, Rami Malek, als Psychiater, der ihn für den Prozess untersucht.
5: Er ist hochintelligent, charmant und ein Narzisst.
3: Doch US-Psychiater Kelly verfällt zunehmend dem Charisma des Massenmörders. Nürnberg ist ein Psychospiel, die schrecklichen Nazitaten kommen dagegen zu kurz.
6: Wir überwinden diese Schreckensherrschaft nur, wenn wir all diese Menschen zur Rechenschaft ziehen.
7: Der Mortal Kombat steht uns bevor.
8: Wenn wir noch einmal verlieren, was ist das mit der Erde?
3: Darauf freuen sich vor allem Videospielfans schon lange. Endlich kommt die Fortsetzung des Action-Spektakels Mortal Kombat.
7: Wenn ihr untergeht, geht die Erde mit euch unter.
3: Nachdem im ersten Teil das Kampfturnier Mortal Kombat gar nicht vorkam, ist es jetzt soweit. Die Menschheit retten soll unter anderem ein Action-Darsteller.
7: Johnny Cage, du wurdest für den Kampf auserwählt.
9: Sag mir, dass ihr keine verrückten Fans seid.
3: Carl Urban spielt die Hauptrolle in der brutalen Videospieladaption Mortal Kombat 2, freigegeben ab 16.
7: It's showtime.
10: You wanna have some fun?
3: Billie Eilish zählt zu den prägendsten Sängerinnen unserer Zeit und hat eine riesige Fanbase. Die ist natürlich ganz gespannt auf ihren Konzert-Doku-Film zur Hit Me Hard and Soft Tour.
11: It's gonna be loud, duh.
3: Kein geringerer als Titanic- und Avatar-Regisseur James Cameron hat mit Eilish zusammen den Film gedreht.
12: It's your show. This is gonna blow people's minds.
3: Rausgekommen ist ein fast zweistündiger Konzertfilm in 3D. Billie Eilish, Hit Me Hard and Soft, The Tour.
13: You love that.
14: I love that.
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1: Mit Sarah Heinz. Guten Abend. Nach einem Ausbruch des Hunter-Virus auf einem Kreuzfahrtschiff gibt es jetzt weitere bestätigte Infektionen. Die Weltgesundheitsorganisation geht damit aktuell von 5 bestätigten Fällen und 3 Todesfällen aus. Mehr Infos dazu hat Thorsten Adolfs.
2: Ein Krankenhaus in Nijmegen hat bestätigt, dass einer der evakuierten Patienten, der in die Niederlande gebracht wurde, sich tatsächlich mit dem Virus angesteckt hat. Auch eine deutsche Kontaktperson wurde ausgeflogen. Die Frau wird in der Uniklinik Düsseldorf untersucht. Außerdem könnte sich eine Stewardess infiziert haben. Sie liegt mit Symptomen in einem Krankenhaus in Amsterdam. Auf dem Schiff, das Kurs auf die Kanaren nimmt, befinden sich noch knapp 150 Menschen. Das Schiff wird am Sonntag in Teneriffa erwartet. Dort wird es aber nicht direkt im Hafen festmachen, sondern vor der Küste vor Anker gehen. Der Plan ist extrem strikt. Erst wenn die Flugzeuge am Flughafen bereitstehen, werden die Passagiere von Bord geholt. So wird ein direkter Kontakt mit der Inselbevölkerung konsequent vermieden. Oberstes Ziel ist es, die Menschen schnell und kontrolliert nach Hause zu bringen. Diejenigen, die erkrankt sind, leiden unter der gefährlichen Anders-Variante, die von Mensch zu Mensch übertragbar ist. Die Weltgesundheitsorganisation rechnet damit, dass es weitere Fälle geben wird. Das liegt vor allem an der langen Zeit, die das Virus braucht, bis erste Symptome auftreten. Das kann bei dieser Variante bis zu 6 Wochen dauern. Die Lage wird deshalb von der WHO sehr genau beobachtet.
1: Danke, Thorsten. Was sonst noch wichtig war, hört ihr in der Zusammenfassung. In den nächsten Jahren muss der Staat mit weniger Geld auskommen als bisher erwartet. Laut Finanzminister Klingbeil würden die hohen Energiepreise und die allgemeine Unsicherheit unsere Wirtschaft massiv ausbremsen. Bis 2027 fehlen dem Bund allein über 10 Milliarden Euro im Vergleich zu den alten Prognosen. Kiew hat neue Gespräche mit den USA angekündigt für einen möglichen Frieden im Ukraine-Krieg. Der Sekretär des Nationalen Sicherheitsrats Umjerow solle dazu Vertreter aus den USA treffen. Das teilte Präsident Zelensky online mit. Nach einem tödlichen Autounfall hat das Landgericht Wuppertal den damaligen Fahrer jetzt zu einer lebenslangen Haft verurteilt. Der 25-Jährige wurde schuldig gesprochen wegen Mordes, versuchten Mordes und gefährlicher Körperverletzungen. Das Gericht sah es als erwiesen an, dass er im April vergangenen Jahres eine Frau in Remscheid totgefahren hatte, nachdem er zuvor Alkohol getrunken hatte. Viele, vor allem jüngere Menschen, reden lieber mit der KI als mit Freunden und Verwandten. Laut einer Studie der Pronova BBK sagen das knapp 40% der 18- bis 29-jährigen Befragten. Die KI sei jederzeit erreichbar und antworte so, wie man es sich wünsche. Laut den Studienmachern sei aber genau das ein Problem für unsere sozialen Fähigkeiten. In Gesprächen mit anderen Menschen würden wir Reibungen, Kritik und Unsicherheit erleben. Und genau daran würden wir wachsen, heißt es. Fast 2/3 der unter 30-Jährigen sprechen mit der KI außerdem über persönliche Dinge, obwohl noch mehr die Sorge haben, dass die Infos in falsche Hände geraten könnten. Und das waren die Nachrichten mit Sarah Heinz.
3: Das Wetter. Das Nummer 1 Frühlingstrendgetränk war ja kurzzeitig Wasser vom Himmel. Aber inzwischen passt wieder das Aperöl schon heute Abend und über die Nacht Regen, die absolute Ausnahme. Über die Nacht klart es nochmal mehr auf. Und morgen haben wir dann auch wieder schön sonnige Strecken bei dann warmen 20 Grad maximal. Auch morgen Regen möglich, aber wenn, dann nur selten.
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3: Wie es so ist um die Zeit, ordentlich was los hier, die Staus ab 15 Minuten Wartezeit. Da haben wir die A2 Dortmund-Oberhausen zwischen Dreieck-Bottrop und Kreuz-Oberhausen, 6 Kilometer, eine halbe Stunde plus. A3 Frankfurt-Köln zwischen Bad Honnef-Linz und Kreuzborn-Siegburg, 6 Kilometer, knappe 50 Minuten.

0: A3 Köln-Arnheim zwischen Kreuz Oberhausen West und Kreuz Oberhausen 5 Kilometer eine Viertelstunde und die A516 Oberhausen Richtung Oberhausen-Eisenheim zwischen Kreuz Oberhausen und Eisenheim 3 Kilometer 21 Minuten plus. Kommt gut durch.
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0: Hallo, Sebastian Pulli hier. Der Frühling ist zurück, weitestgehend. Unsere kalten Füße, die brauchen vielleicht noch ein paar Tage länger, um wieder warm zu werden. Die schlecht durchbluteten über 40, die kennen das. Wir empfehlen folgenden Service-Tipp von The Weeknd: Flames. Schönen Feierabend mit F.

0: wo wir doch wieder ein bisschen mehr Frühling haben, machen wir doch die passende Musik an.
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0: Und zwar K-Maro mit Fam Like You. Klingt vom Sound her, ja, nach so einer Straßenparty bei Sonnenuntergang, ist die Frage, worum es wirklich geht. Ich habe den französischen Text mal höchstpersönlich übersetzen lassen von der KI. Es ist im Wesentlichen so ein Antanzlied, ne? So du und ich sollen wir nicht, das ist die Kernbotschaft. Aber sehr bemerkenswert, vor allem eine Zeile hier, Achtung. Wir sind Seelenverwandte wie Mary J. Blige und P. Diddy. Ja, sicher.

0: mit P. Diddy zu vergleichen. Eher schlecht gealtert, die Zeile. Da war ja was mit ihm. Das ist vielleicht das Tolle, wenn man keine anderen Sprachen spricht. Das macht Songs meistens besser. K-Mero, Fam Like You. Einen schönen Abend.
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0: Mit Anna Tiffert, guten Abend. Menschen mit geringen Einkünften soziale Teilhabe ermöglichen. Das ist das Ziel des Mettmann-Passes. Rund 2.300 Menschen in der Kreisstadt haben das Angebot im vergangenen Jahr genutzt. In seiner letzten Sitzung hat sich der Mettmanner Sozialausschuss mit breiter Mehrheit für die Weiterführung ausgesprochen. Das hat die Stadt Mettmann auf Nachfrage mitgeteilt. Nick Heisenberg hat die weiteren Infos.
2: Besonders beliebt bei Nutzerinnen und Nutzern ist das Mettmanner Naturfreibad. Mit dem Pass ist der Eintritt um die Hälfte günstiger. Die Stadt bewirbt den Mettmann-Pass seit vielen Jahren. Mittlerweile würden sich mehr ältere Menschen trauen, den Pass einzusetzen. Laut Stadt liege das an der Umbenennung von Sozial in Mettmann-Pass, durch die Stigmatisierung der Nutzer deutlich geringer ist. Berechtigt für den Pass sind zum Beispiel Wohngeldbezieher.
0: Der Kreis Mettmann und seine 10 Städte haben sich 2 Tage lang auf der Fachmesse Podis Convention in Düsseldorf präsentiert. Dort haben sie gemeinsam um Investoren und Stadtentwickler geworben. Landrätin Bettina Warnecke sprach von einer guten Gelegenheit, die Wirtschaftsstärke der Region sichtbar zu machen und direkt mit Projektentwicklern ins Gespräch zu kommen. Die Messe auf dem Areal Böhler gilt mit rund 400 Ausstellern als wichtige Plattform für Stadtentwicklung und Immobilienwirtschaft. Der Kreis Mettmann ist seit dem Start der Podis Convention im Jahr 2015 dabei. In Monheim gelten an Elternhaltestellen in Zukunft neue Regeln. Die Flächen dürfen außerhalb der Bring- und Abholzeiten jetzt auch zum Parken genutzt werden, teilt die Stadt mit. Während der Schulzeiten bleibt das eingeschränkte Halteverbot bestehen und wird auch kontrolliert. Die Stadt will damit den Parkdruck für Anwohner verringern und gleichzeitig die Sicherheit vor Schulen verbessern. Die Stadt weist darauf hin, dass die neuen Regeln nicht für alle Elternhaltestellenstandorte gelten. Entscheidend sind die Schilder vor Ort. Neue Zusatzschilder werden nach und nach bis Ende des Monats montiert. Das war der Tag im Kreis Mettmann mit Anna Tiffert. 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Es geht freundlich in den Abend und morgen wird es dann ein sonniger Tag bei uns im Kreis Mettmann bei Temperaturen bis 18 Grad. 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Allen unterwegs eine gute und vor allem sichere Fahrt. Kommt gut an euer Ziel.
3: Ja, guten Abend, Sebastian Pulli hier und jetzt hier live ist...

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0: So, kleiner Kinotipp. Klingt erstmal wie eine leichtfüßige deutsche Komödie, und zwar Nürnberg.
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0: Um so wildes Studentenleben, und dann verliebt sich wer in Uniprofessor Jan-Josef Liefers, irgendwie sowas. Ja, nee, Kinoexperte Jörg Albrecht. Nürnberg, wir wissen aus dem Geschichtsunterricht, da war noch was anderes.
2: Ja, das ist die Stadt, in der nach dem Ende des Zweiten Weltkriegs die insgesamt 13 Prozesse gegen hochrangige Vertreter des Naziregimes stattgefunden haben. Und vom ersten dieser Nürnberger Prozesse, dem gegen die Hauptkriegsverbrecher, handelt jetzt der Film.
3: Sie haben Hermann Göring gefangen genommen.
4: Was haben Sie mit ihm vor?
3: Das ist wohl die entscheidende Frage.
4: Sie erschießen ihn nicht, wahr?
3: Nicht, dass ich wüsste.
2: Hitlers Stellvertreter Göring ohne Gerichtsverhandlung zu erschießen, das war ursprünglich der Plan. Dann aber haben die Siegermächte doch entschieden, die deutschen Kriegsverbrecher juristisch zur Rechenschaft zu ziehen. Damit waren die Nürnberger Prozesse ein Meilenstein des Völkerrechts. Zum ersten Mal gab es ein internationales Tribunal, das Verbrechen gegen die Menschlichkeit geahndet hat.
0: Also auf der einen Seite ein Gerichtsdrama, wo nochmal der Prozess aufgerollt wird.
2: Das ist er auch, aber nicht nur. Der Film konzentriert sich auf zwei Männer, von denen den meisten wahrscheinlich nur einer bekannt sein dürfte. Das ist der schon erwähnte Hermann Göring. Ja, und der andere, das ist der Psychiater Douglas Kelly, der den Auftrag hatte, Göring und die anderen Angeklagten auf ihre geistige Zurechnungsfähigkeit zu untersuchen. Ein junger Amerikaner, der gern Kartentricks vorgeführt hat.
5: Irgendwann werde ich Ihnen auch mal einen Zaubertrick vorführen.
6: Was denn für einen?
7: Ich werde der Schlinge des Henkers entkommen.
6: Und wie haben Sie vor, das zu schaffen?
7: Wenn ich Ihnen das verrate, besser keine Zauberei.
2: Die Gespräche zwischen den beiden, zwischen dem selbstgefälligen, aber auch ziemlich charismatischen Göring auf der einen und Kelly auf der anderen Seite, die machen hier das Besondere aus.
0: Gespielt von Russell Crowe als Hermann Göring und Rami Malek als Psychiater. Den kennen wir unter anderem als Freddie Mercury. Ist ein spannendes Duell, sagt unser Kinoexperte, frisch im Kino.

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1: Mit Sarah Heinz, guten Abend. Obwohl Milliarden investiert werden, tritt die Deutsche Bahn bei der Sanierung der Gleise auf der Stelle. In einem neuen Bericht des Konzerns steht, dass sich der Zustand der Anlagen kaum verbessert hat. Thorsten Adolfs hat mehr dazu.
2: Fast 20 Milliarden Euro wurden bis jetzt investiert, aber das reicht gerade mal aus, damit der riesige Sanierungsstau nicht noch weiter anwächst. Bahnchefin Paller gibt offen zu, dass die große Trendwende noch auf sich warten lässt und viele Bahnhöfe und Anlagen marode bleiben. Die ernüchternde Bilanz, wie im vergangenen Jahr, bekommt das Bahnnetz insgesamt nur die Schulnote 3. Besonders kritisch bleibt die Lage bei den Stellwerken, die für den sicheren Zugverkehr entscheidend sind. Hier ist laut Bahn fast jedes zweite der insgesamt 4000 Stellwerke so alt, dass es dringend erneuert werden muss. Eine schnelle Besserung ist nicht in Sicht. Allein in diesem Jahr plant die Bahn rund 28.000 Baustellen. Für die Kunden bedeutet das weitere Einschränkungen.
1: Danke, Thorsten, für die Infos. Noch mehr Meldungen hört ihr jetzt in der Zusammenfassung. Russland hat die Bewohner Kiews dazu aufgerufen, am 9. Mai die Stadt zu verlassen. Zuvor hatte der Kreml noch eine einseitige zweitägige Waffenruhe in der Ukraine angekündigt, wegen der Gedenkparade zum Ende des Zweiten Weltkriegs. Der ukrainische Präsident Zelensky hat Politiker aus anderen Ländern davor gewarnt, an der Parade in Moskau teilzunehmen. In den nächsten Jahren muss der Staat mit weniger Geld auskommen als geplant. Laut Finanzminister Klingbeil würden die hohen Energiepreise und die allgemeine Unsicherheit unsere Wirtschaft massiv ausbremsen. Haupttreiber sei der Irankrieg. Bis 2027 fehlen dem Bund allein über 10 Milliarden Euro. Wenn man auch Länder und Kommunen dazu zählt, sind es sogar fast 18 Milliarden Euro weniger, die in den Kassen landen. Die AfD liegt im neuen Deutschland-Trend der ARD zum ersten Mal vor der Union. 27% hat die Partei in der Sonntagsfrage erreicht. Sie hat damit jetzt 3 Prozentpunkte Vorsprung. Die SPD bleibt weiterhin bei 12%. Die Grünen verbessern sich um 1 Prozentpunkt und konnten 15% erreichen. Die Linke bleibt bei 10%. Die Bayern haben es gestern nicht gepackt. Der SC Freiburg will es heute Abend besser machen. Die Freiburger empfangen im Halbfinalrückspiel der Europa League den portugiesischen Vertreter Braga. Danny Hoppe hat den Ausblick.
3: Die Freiburger müssen eine 1:2-Pleite aus dem Hinspiel aufholen, also unbedingt gewinnen. So oder so ist es schon jetzt der größte internationale Erfolg der Freiburger. Noch nie zuvor ist der Verein im Europapokal über das Achtelfinale hinausgekommen. Trainer Julian Schuster tritt bei aller Euphorie in Freiburg aber auf die Bremse. Alle anderen könnten dieses Spiel so groß wie möglich machen. Er wolle sich davon nicht leiten lassen und an das Spiel herangehen wie an jedes andere auch. Sollten sich die Freiburger gegen Braga durchsetzen, wartet im Finale in Istanbul auf jeden Fall ein Gegner aus der Premier League. Im anderen Halbfinale treffen Nottingham und Aston Villa aufeinander.
1: Danke, Danny, für die Infos. Anschluss ist heute Abend um 9. Und das waren die Nachrichten mit Sarah Heinz.
4: Das Wetter. Dem Frühling ging es ja nicht gut, wahrscheinlich Allergie, aber inzwischen sieht er wieder weitestgehend nach Frühling aus. Heute Abend auch meistens trocken und es klart noch mal mehr auf durch die Nacht. Und morgen haben wir dann auch wieder schön sonnige Strecken, dann bei warmen 20 Grad maximal schön. Regen möglich, aber wenn, dann wirklich die absolute Ausnahme.
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4: Jo, mittelschön, alle Staus ab 10 Minuten Dauer jetzt. Die A3 Frankfurt Richtung Köln haben wir zwischen Neustadt-Wied und Kreuzborn-Siegburg. 8 Kilometer, knappe Dreiviertelstunde. A43 Wuppertal-Recklinghausen zwischen Kreuz-Bochum und Herne-Eickel. 4 Kilometer, 22 Minuten. A43 Recklinghausen-Wuppertal zwischen Kreuz-Herne und Bochum-Riemke. 2 Kilometer, knappe halbe Stunde. A44 Kassel-Dortmund zwischen Marsberg und Kreuz-Wünneberg-Haaren. 6 Kilometer, halbe Stunde. Und A61 München-Gladbach-Koblenz zwischen Rheinbach und der Auffahrt Grafschaft Ringen. 5 Kilometer, eine knappe Viertelstunde. Haltet durch, kommt gut an.
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4: Sebastian Pulli hier und Silbermond jetzt. Leichtes Gepäck allen

Ballast wegschmeißen, singen sie ja. 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

0: Das Wetter.
1: Der Frühling sieht wieder mehr nach Frühling aus. Auch über den Abend jetzt nur noch in Ausnahmefällen mal Regen möglich. Und über die Nacht, da klart es noch mal mehr auf. Und dann morgen auch wieder schön sonnige Strecken plus warme 20 Grad maximal. Auch dann Regen ab und zu mal möglich, aber das die Ausnahme.
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1: So ganz staufrei wird's nicht heute. Nach 3 Stück haben wir noch A1 Köln Richtung Münster zwischen Schwerte und Unna. 1 Kilometer, knappe 10 Minuten. A2 Hannover-Dortmund zwischen Beckow und Hamm-Üntrop. 1 Kilometer, 8 Minuten. Und A2 Dortmund-Oberhausen zwischen Bottrop und Kreuz-Oberhausen. 3 Kilometer, knappe Viertelstunde. Gute Fahrt, kommt gut an.
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1: Sebastian Pulli hier, klassischer Fall von Partnerschaftsfail. Meine Freundin hat jetzt von flüssig auf so Blockseifen umgestellt, ist so begeistert, dass das komplette Badezimmer voll ist mit so verschiedensten Seifenblöcken. So, jetzt hatte ich heute die Handseife aufgebracht, dann einfach aus der Dusche genommen. Ja, nee, Schatz, das ist keine Handseife, das ist mein Volumenshampoo. Ich hab schon gedacht, meine Hände sehen heute so ein bisschen aus wie die von Alf. Naja, schönen Rest Donnerstag, kommt gut durch die Nacht.

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0: Neue Musik jetzt aus dem Land des perfekten Pop aus Schweden.
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0: Und zwar von Sarah Larsson, die ja von der Gen Z wiederentdeckt worden ist. Immer wenn die Gen Z was wiederentdeckt, dann werden wir Millennials vor Schreck direkt 10 Jahre älter. Geht um das Lied hier, das haben sie ja wieder in die Charts geholt. Lush Life

deshalb perfektes Timing jetzt für die neue Single von Sara Larsson, auch klugerweise aufgenommen zusammen mit einer Gen-Z-Künstlerin, und zwar Pink Pantress. Ist ein kleines Elektrofest der Song, viel Gepluckere, schneidendes, schöner Break, so mit einem Fuß im Drum und Bass, sehr spannendes Ding, Sara Larsson mit Night Sun. Ich glaube, ich gehe nochmal Feuchtigkeitscreme auflegen gegen die Falten.

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1: Ich bin Ursula Winkler. Finanzminister Klingbeil kann wegen schwächerer Konjunkturaussichten wegen des Iran-Kriegs in den nächsten Jahren mit weniger Steuereinnahmen rechnen als noch im Herbst angenommen. Für 2027 ergibt die aktuelle Steuerschätzung allein für den Bund gut 10 Milliarden Euro weniger als bisher erwartet. Klingbeil sagte, die Schätzung zeige, wie sehr uns der Iran-Krieg wirtschaftlich schade.
2: Seit knapp 2 Monaten sehen wir, dass der Iran-Krieg, der durch Donald Trump ausgelöst wurde, dass dieser verantwortungslose Krieg und die daraus resultierende Energiepreisschocksituation, dass das unsere wirtschaftliche positive Dynamik vorerst ausbremst.
1: Finanzminister Klingbeil. Im Zollstreit mit der EU setzt US-Präsident Trump eine Frist für die Umsetzung der Vereinbarung. Sollte die EU nicht bis zum Geburtstag der USA, dem 4. Juli, ihren Teil des Abkommens erfüllen, würden die Zölle sofort auf ein viel höheres Niveau steigen, teilte Trump mit. Zuletzt hatte er angekündigt, schon diese Woche die Zölle auf Autos und Lkw, die aus der EU in die USA eingeführt werden, von 15% auf 25% zu erhöhen. In seinem Post ging er nun nicht darauf ein, welche Zölle er ab dem Sommer erhöhen wolle, sollte das Abkommen bis dahin nicht ratifiziert sein. Kurz vor dem russischen Jahrestag zum Weltkriegsgedenken am Samstag hat die Ukraine ihre einseitige Waffenruhe wieder aufgegeben. Sie reagierte auf fortdauernde russische Attacken mit einem ihrer größten bisherigen Drohnenangriffe. Moskau hatte eine eigene Feuerpause ab heute angekündigt und ignorierte die ukrainische Waffenruhe offenbar bewusst.
3: Was wegen der weitergehenden Angriffe ohnehin schon klar war, hat der Kreml nun offiziell bestätigt. Die von Selenskyj vorgeschlagene Waffenruhe hat in Moskau keine Beachtung gefunden. Warum sie ignoriert wurde, sagte Kreml-Sprecher Peskow nicht. Dafür wiederholte er einmal mehr, dass die Russen ihre eigene Waffenruhe rund um die Militärparade durchsetzen würden. Für den Fall, dass sich die Ukrainer nun nicht daran halten, hat Russland schon einmal Drohungen ausgesprochen. Ausländische Diplomaten sollten vorsorglich Kiew verlassen, um nicht zum Kollateralschaden russischer Schläge gegen die Stadt zu werden, warnte das russische Außenministerium. Aus Moskau, André Balin.
1: Zum Fußball. Der SC Freiburg steht erstmals in einem Europapokal-Endspiel. Die Badener bezwangen Sporting Braga im Halbfinalrückspiel der Europa League mit 3:1. Sie treffen nun im Finale am 20. Mai in Istanbul auf den englischen Topclub Aston Villa.
4: Das Wetter.
5: Heute Nacht ist es heiter bis wolkig, aber es bleibt meistens trocken. Die Temperaturen gehen runter auf 7 bis 3 Grad. Morgen früh dann ein bisschen Dunst und Hochnebel. Der löst sich im Laufe des Tages aber auf. Dann wird es ein freundlicher Tag, bis zu 16 Grad am Wochenende. Viel Sonne und es wird noch wärmer.
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6: A2 Hannover-Dortmund zwischen Beck, Umm und Hamm. 2 Kilometer Stau, 9 Minuten Zeitverlust. Wir wünschen allen unterwegs gute Fahrt.
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5: Und wir starten mit einem Song, der einfach so unfassbar viele positive Vibes hat für dich. Bruno Mars hier. I just might. Was immer ihr treibt um diese Uhrzeit, kommt durch. Claudia Löß hier. Hallo zusammen.

0: Queen ist das für eure Donnerstagnacht. War ja Passworttag gestern, ne? Ist immer am ersten Donnerstag im Mai. Da sollen wir uns dran erinnern, dass das Passwort 1, 2, 3, 4, 5, 6 nicht so richtig optimal ist. Ja, man muss natürlich seine Passworte auf Vordermann bringen, ist schon klar. Aber es nervt auch ein bisschen, ne?
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2: Hier die Top 3 der nervigsten Dinge im Leben. Steuererklärung, Musik von Revolverheld und Passwörter ändern. Ey Leute, früher war einfach Name plus Geburtsjahr fertig. Aber jetzt brauchst du 12 Buchstaben, groß und klein, Zahlen, Sonderzeichen, ein Stück deiner Niere und eine Prise Himalaya-Salz, um dich bei Lieferando einzuloggen. Du hast schneller einen Kredit für ein Haus beantragt als ein neues Passwort eingerichtet. Und dann sind Passwörter ja auch wie Unterwäsche. Nie mit anderen teilen und jeden Tag wechseln, ansonsten bist du angeschissen. Leute, ich habe meinen Job gekündigt, mich von meiner Freundin getrennt und Weihnachten bei der Familie abgesagt. Ich habe keine Zeit mehr, ich muss Passwörter ändern. Da fängt's ja schon an. Kratzt euch mal am Kopf, wenn ihr immer das gleiche Passwort benutzt. Na? Wie viele Menschen um euch rum kratzen sich gerade? Wusstet ihr eigentlich, dass dieser Code in den Matrix-Filmen eingescannte japanische Sushi-Rezepte sind? Und immer dran denken, Zwei-Faktor-Authentifizierung bedeutet Passwort plus Hoffnung. Kleiner IT-Lerwitz.
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0: Das Wetter.
1: Ihr kommt trocken durch diese Nacht. Relativ frisch ist es bei 7 bis 3 Grad. Morgen früh halten sich erst noch ein paar Wolkenfelder, aber später lockert es dann auf. Und dann zeigt sich auch die Sonne. 16 Grad dann schon. Das ist ein Start ins Wochenende, in ein richtig schönes, warmes Wochenende. Dann noch viel mehr Sonne und bis zu 20 Grad.
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2: Hier die aktuelle Verkehrslage. A1 Münster-Köln zwischen Unna und Schwerte 1 Kilometer Stau. Weiterhin auf der A2 Dortmund-Oberhausen zwischen Bott-Ropp und Oberhausen-Königshardt. 1 Kilometer stockender Verkehr, 10 Minuten Verzögerung. Und zusätzlich auf der A30 Osnabrück-Bad Oeynhausen zwischen Bad Oeynhausen-Ost und Kreuz-Bad Oeynhausen. 2 Kilometer zähfließender Verkehr. Wir wünschen allen unterwegs gute Fahrt.
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1: Hallo zusammen, Claudia Löhrs hier. Taylor Swift habe ich gleich für euch. Hochzeitsvorbereitungen laufen ja auf Hochtouren mit ihrem Verlobten Travis. Ums Datum gibt es noch so ein bisschen Unstimmigkeiten. Eigentlich war der 13. Juli, jetzt ist der 3. Juli anvisiert. Wie auch immer, New York bereitet sich vor. Jetzt hier erstmal The Rasmus und In the Shadows. Kommt gut durch die Nacht.

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0: Kershaw, The Riddle. Knaller 80er. Kommt gut durch die Nacht mit uns. In gut einem Jahr wird ja hier in NRW ein neuer Landtag gewählt. Und naja, hier unterhört man ja schon mal Sätze wie, die da oben in der Politik, die machen sowieso, was sie wollen. Oder die haben ja keine Ahnung, was bei uns los ist. Wenn ihr das auch so fühlt, dann würden wir das gerne von euch wissen. Wir sind ja heute am Freitag mit dem Kollegen José Nasyandi im Düsseldorfer Landtag. Wir senden von dort und wir fragen, was kommt von der Politik wirklich bei den Menschen an und was nicht. Wie ist es bei euch? Fühlt ihr euch verstanden?
1: In manchen Themen schon, aber ich glaube teilweise, also meistens leider nicht so ganz.
2: Ich glaube, sie bemüht sich. Ich glaube auch, dass es Ansätze gibt, wo man sich verstanden fühlt.
3: Nein, fühle ich mich nicht. Der kleine Mann muss viel ausbaden, was die Großen falsch gemacht haben.
4: Ja, super. Super verstanden, super gesehen.
5: Eher weniger. Deswegen muss ich sagen, ich weiß auch gar nicht, oder man wüsste auch gar nicht, wen man wählen soll. Ja, weil irgendwie fühlt man sich von niemandem so wirklich repräsentiert.
0: Also ganz unterschiedliche Stimmen, aber in einem Punkt doch ziemlich klar. Die Erwartungen an Politik sind hoch, das Vertrauen oft so na lala. Und das ist unser Thema heute Vormittag. Wir senden aus dem NRW-Landtag und sprechen dort mit Politikerinnen und Politikern, mit Erstwählerinnen und Erstwählern. Und wenn ihr uns für die Sendung noch was mit auf den Weg geben wollt, das tut bitte sehr gerne. Beteiligt euch einfach an unserer Umfrage auf unserer Homepage.
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1: Ich bin Ursula Winkler. Der Iran-Krieg belastet die deutsche Wirtschaft offenbar stärker als bisher gedacht. Allein dem Bund fehlen laut neuer Steuerschätzung im Jahr 2027 rund 10 Milliarden Euro. Finanzminister Klingbeil macht dafür vor allem die hohen Energiepreise und die wirtschaftlichen Folgen des Konflikts verantwortlich.
2: Für Verbraucher könnte das bedeuten, der finanzielle Spielraum des Staates wird kleiner, also weniger Geld für neue Entlastungen wie den Tankrabatt oder zusätzliche Hilfen. Gleichzeitig wird die Diskussion über Einsparungen wohl wieder lauter, etwa bei Zuschüssen oder Förderprogrammen. Klingbeil sagt trotzdem, die Regierung wolle weiter investieren, Jobs schaffen und Arbeitsplätze sichern. Klar ist aber auch, solange Energie teuer bleibt und die Wirtschaft schwächelt, bleibt die Lage ziemlich unsicher. Zoe Tessovali, Nachrichtenredaktion.
1: Trotz Waffenruhe haben sich die USA und der Iran gegenseitig in der Straße von Hormuz beschossen. US-Streitkräfte hätten unprovozierte iranische Angriffe abgewehrt und mit Schlägen zur Selbstverteidigung reagiert. Das teilte das für den Nahen Osten zuständige Kommando des US-Militärs auf der Plattform X mit. Das iranische Militär bestätigte Angriffe auf US-Kriegsschiffe und machte dafür wiederum US-Attacken auf einen iranischen Öltanker verantwortlich. Seit Januar bekommen 18-Jährige Fragebögen zugeschickt zum neuen Wehrdienst der Bundeswehr. Aber nicht alle beantworten ihn. Jungen Männern, die den Fragebogen nicht ausfüllen, soll künftig ein Bußgeld drohen.
3: Rund 200.000 Fragebögen wurden bisher verschickt und der Rücklauf ist durchaus beachtlich. Von jungen Männern, die antworten müssen, kamen 86% der Bögen innerhalb der ersten Frist zurück. Nach der ersten Mahnung waren es sogar gut 90%. Die 250 € Bußgeld drohen Männern, wenn sie 2 Wochen nach der zweiten Mahnung keinen Fragebogen zurückgeschickt haben. Junge Frauen können den Bogen ausfüllen, müssen aber nicht. Ronny Tochau, Berlin.
1: Zum Fußball. Der SC Freiburg steht erstmals in einem Europapokal-Endspiel. Die Badener bezwangen Sporting Braga im Halbfinalrückspiel der Europa League mit 3:1. Sie treffen nun im Finale am 20. Mai in Istanbul auf den englischen Topclub Aston Villa.
4: Das Wetter.
5: Kühl ist es heute Nacht, aber es bleibt weitgehend trocken. Morgen früh dann ein bisschen diesig. Die Sonne lässt sich noch bitten, aber gegen Nachmittag wird es dann ein freundlicher Tag. Die Werte steigen auf 16 Grad. Am Wochenende dann viel Sonne bei über 20 Grad.
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6: Hier die aktuelle Verkehrslage. A2 Hannover-Dortmund zwischen Beck, Umm und Hamm. 1 Kilometer Stau. Weiterhin auf der A30 Osnabrück-Bad Oeynhausen zwischen Bad Oeynhausen Ost und Kreuzbad Oeynhausen. 2 Kilometer stockender Verkehr und zusätzlich auf der A44 Kassel-Dortmund zwischen Marsberg und Kreuz Wünnenberg-Haaren. 3 Kilometer zähfließender Verkehr, 7 Minuten längere Fahrzeit. Wir wünschen allen unterwegs gute Fahrt.
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7: Hallo zusammen, kommt gut durch diese Nacht. Glockenbach und Ella Henderson jetzt für euch Lifeline. Claudia ist mein Name, hallo.

0: Was ein schöner 80er. Talk, talk, such a shame. Hallo zusammen. Hallo Wachmusik jetzt für euch. Ich habe die Toten Hosen. Ende Mai, jetzt am 29. kommt das neue Album hier raus. Trink aus, wir müssen gehen. Es soll ja das letzte reguläre Studioalbum sein. Und dann steht jetzt ja die große Tour an. Im Juni geht's los. In Düsseldorf sind sie im Juli am 3. und 4. und in Köln am 17. und 18.7. Leider sind beide Konzerte natürlich komplett ausverkauft. Jetzt ein Song vom neuen Album. Die Show muss weitergehen. Und viel Spaß euch.
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0: Das Wetter.
1: Heute Nacht ist es heiß bis wolkig, aber es bleibt meistens trocken. Die Temperaturen gehen runter auf 7 bis 3 Grad. Morgen früh dann ein bisschen Dunst und Hochnebel. Der löst sich im Laufe des Tages aber auf. Dann wird es ein freundlicher Tag. Bis zu 16 Grad am Wochenende. Viel Sonne und es wird noch wärmer.
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2: A445 Hamm-Arnsberg zwischen Kreuzwerl und Wickede. Ruhr, dichter Verkehr, 8 Minuten Zeitverlust. Wir wünschen allen unterwegs gute Fahrt.
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1: Hallo, Claudia Löß hier. Neue Musik von Olivia Dean spiele ich euch in dieser halben Stunde noch. So Easy to Fall in Love heißt der Song. Pink geht natürlich.

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0: das war schön. Dennis hatte sich gestern Mittag gerade fertig gemacht für die Spätschicht. Da haben wir mal eben kurz gestört.
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1: Ich bin Ursula Winkler. Der Iran-Krieg belastet die deutsche Wirtschaft offenbar stärker als bisher gedacht. Allein dem Bund fehlen laut neuer Steuerschätzung im kommenden Jahr rund 10 Milliarden Euro. Das teilte Finanzminister Klingbeil mit.
2: Klingbeil macht vor allem die hohen Energiepreise und die wirtschaftlichen Folgen des Iran-Kriegs verantwortlich. Die Unsicherheit bleibe groß, sagt er. Deshalb müsse die Regierung ständig nachsteuern. Gleichzeitig will er an Entlastungen wie dem Tankrabatt festhalten und weiter investieren, damit die Wirtschaft stabil bleibt. Klar ist aber auch, für den Bundeshaushalt wird das Ganze deutlich schwieriger. Denn bis 2030 rechnen die Steuerschätzer insgesamt mit deutlich weniger Einnahmen als noch im Herbst erwartet. Zoe Tassovali, Nachrichtenredaktion.
1: Trotz Waffenruhe haben sich die USA und der Iran gegenseitig in der Straße von Hormuz beschossen. US-Streitkräfte hätten unprovozierte iranische Angriffe abgewehrt und mit Schlägen zur Selbstverteidigung reagiert. Das teilte das für den Nahen Osten zuständige Kommando des US-Militärs auf der Plattform X mit. Das iranische Militär bestätigte Angriffe auf US-Kriegsschiffe und machte dafür wiederum US-Attacken auf einen iranischen Öltanker verantwortlich. Die Deutsche Bahn hat ihre Pünktlichkeitsquote im Fernverkehr im Vergleich zum Jahresanfang deutlich verbessert. Doch auch im April wurde mehr als jeder dritte Halt zu spät erreicht. Die Pünktlichkeitsquote lag bei gut 64%.
3: Schon lange hat die Bahn Probleme mit der Pünktlichkeit. Der Start ins laufende Jahr war aber besonders schlecht. Und das, obwohl die Züge im Winter eigentlich pünktlicher sind, weil dann weniger Menschen unterwegs sind. Im Januar lag die Pünktlichkeitsquote aber nur bei 52%, im Februar bei etwa 59%. Als Gründe nennt die Bahn die vielen Baustellen, die marode Infrastruktur und das frostige Wetter. Als verspätet gilt ein Zug nach Bahndefinition ab einer Verzögerung von 6 Minuten. Thomas Brock, Berlin.
1: Zum Fußball. Der SC Freiburg steht erstmals in einem Europapokal-Endspiel. Die Badener bezwangen Sporting Braga im Halbfinalrückspiel der Europa League mit 3:1. Sie treffen nun im Finale am 20. Mai in Istanbul auf den englischen Topclub Aston Villa.
4: Das Wetter.
5: Ihr kommt trocken durch diese Nacht. Relativ frisch ist es bei 7 bis 3 Grad. Morgen früh halten sich erst noch ein paar Wolkenfelder, aber später lockert es dann auf. Und dann zeigt sich auch die Sonne. 16 Grad dann schon. Das ist ein Start ins Wochenende, in ein richtig schönes, warmes Wochenende. Dann noch viel mehr Sonne und bis zu 20 Grad.
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6: Hier die aktuelle Verkehrslage. A2 Dortmund-Oberhausen zwischen Bottrop und Kreuz Oberhausen 2 Kilometer Stau, 39 Minuten Zeitverlust. Weiterhin auf der A45 Hagen-Gießen zwischen Wilnsdorf und Heiger-Burbach 1 Kilometer stockender Verkehr. Zusätzlich auf der A46 Hagen-Hämer zwischen Iserlohn